0: Das ist, tut weh heute, muss ich echt sagen.
1: Im bayerischen Duell hatten sich vorher Augsburg und der FC Bayern 2:2 unentschieden getrennt. Die weiteren Ergebnisse: Hoffenheim-Hamburg 2:3, Paderborn-Stuttgart 0:2, Mainz-Leverkusen 3:4 und Union Berlin-Elversberg 1:0. Und in der zweiten Liga gab es am Abend ein 4:4 zwischen Nürnberg und Wolfsburg. Es ist jetzt 2:15. Es gibt noch einzelne Schauer bei Tiefstwerten zwischen 9 und 5 Grad. Tagsüber wechseln sich Wolken, etwas Sonne und weitere Schauer ab. Dazu gibt's Bögen Westwind bei 10 bis 16 Grad. Am Montag wird's zunehmend sonnig, am Dienstag ziehen dann später hohe Wolken auf. Im Moment liegen uns keine Meldungen vor. Gute Fahrt!
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Es gibt noch einzelne Schauer bei Tiefstwerten zwischen 9 und 5 Grad. Tagsüber wechseln sich Wolken, etwas Sonne und weitere Schauer ab. Dazu gibt es Bögen Westwind bei 10 bis

0: 16 Grad. Am Montag wird es zunehmend sonnig, am Dienstag ziehen dann später hohe Wolken auf. Im Moment liegen uns keine Meldungen vor. Gute Fahrt!
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1: Ich bin Florian Klaus. Nach dem Deal mit den USA hat Russland sein Exportverbot für Diesel teilweise aufgehoben. Zunächst könnten dadurch 500.000 Tonnen auf den Weltmarkt kommen, hieß es aus Moskau. Kritik an der Vereinbarung kam besonders aus der Ukraine, weil die russische Regierung dadurch an neues Geld kommt, das sie für den Krieg dort einsetzen kann. US-Präsident Trump hat nach der Kritik einen neuen ukrainischen Präsidenten gefordert. Bundesjustizministerin Hubig will verhindern, dass Rechtsextremisten Gerichte durch die Wahl von Schöffen unterwandern. Dafür will sie das Richtergesetz ändern. Es solle klargestellt werden, dass auch ehrenamtliche Richterinnen und Richter auf dem Boden des Grundgesetzes stehen müssten. Nächste Woche will Hubig einen Gesetzentwurf vorlegen, hat sie der Welt am Sonntag gesagt. Es geht um viel Geld, auch für Deutschland. Wie soll der nächste langfristige EU-Haushalt ausgestattet werden? Über diese Frage spitzt sich der Streit gerade zu. Bundeskanzler Merz hat einen Vorschlag der irischen Ratspräsidentschaft schnell abgelehnt. Warum, Ronny Thorau?
2: Am jüngsten Kompromissvorschlag aus Irland stört Kanzler Merz nicht nur, dass viel weniger gekürzt wird, als Deutschland gerne hätte, sondern auch in welchen Bereichen, etwa für Wettbewerbsfähigkeit, Forschung und Verteidigung, nicht aber in der Agrarpolitik und beim Finanzausgleich für wirtschaftlich schwächere Regionen der EU.
1: In mehreren Bundesstaaten im Süden der USA herrscht durch den Wirbelsturm Isaias Ausnahmezustand. 4 Menschen sind getötet worden, Hunderttausende haben nach offiziellen Angaben keinen Strom. Der Sturm überzieht weite Teile des Südostens der USA mit starkem Regen und extremem Wind. Gleichzeitig bereitet sich Mexiko auf einen Hurricane vor, der weiter Kurs in Richtung der Küste nimmt. Mit einem deutlichen 6:0 hat sich Leipzig in der Fußball-Bundesliga gegen Frankfurt durchgesetzt. Davor hat Augsburg gegen den FC Bayern das schnellste Tor der Bundesliga-Geschichte geschossen. Am Ende stand dort ein 2:2 unentschieden. Die weiteren Ergebnisse: Hoffenheim-Hamburg 2:3, Paderborn-Stuttgart 0:2, Mainz-Leverkusen 3:4 und Union Berlin-Elversberg 1:0. Und in der zweiten Liga haben sich Nürnberg und Wolfsburg am Abend mit 4:4 unentschieden getrennt. Es ist jetzt 3:15.

0: Es gibt noch einzelne Schauer bei Tiefstwerten zwischen 9 und 5 Grad. Tagsüber wechseln sich Wolken, etwas Sonne und weitere Schauer ab. Dazu gibt's Böen Westwind bei 10 bis 16 Grad. Am Montag wird's zunehmend sonnig, am Dienstag ziehen dann später hohe Wolken auf. Im Moment liegen uns keine Meldungen vor. Gute Fahrt!
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0: Es gibt noch einzelne Schauer bei Tiefstwerten zwischen 9 und 5 Grad. Tagsüber wechseln sich Wolken, etwas Sonne und weitere Schauer ab. Dazu gibt's Bögen Westwind bei 10 bis 16 Grad. Am Montag wird's zunehmend sonnig, am Dienstag ziehen dann später hohe Wolken auf. Im Moment liegen uns keine Meldungen vor. Gute Fahrt!
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1: Ich bin Florian Klaus. Bei einem Angriff auf den Flughafen der saudischen Hauptstadt Riad sind nach Angaben der staatlichen Luftfahrtbehörde 12 Menschen getötet worden. Mehr als 300 weitere wurden demnach verletzt, einige schwebten in Lebensgefahr. Die mit dem Iran verbündete Houthi-Miliz hatte zuletzt ihre Angriffe auf Saudi-Arabien verstärkt. Zu diesem Angriff hat sie sich aber bisher nicht bekannt. Nach dem US-Deal mit Russland über russische Diesellieferungen hatte die Ukraine US-Präsident Trump kritisiert. Die Dieselverkäufe bringen Russland Geld ein, das in den Krieg investiert werden kann, so die Begründung. US-Präsident Trump hat darauf mit der Forderung nach einer Ablösung des ukrainischen Präsidenten Zelensky reagiert. Trump steht wegen hoher Spritpreise kurz vor den anstehenden Wahlen in den USA unter Druck. In mehreren Bundesländern laufen laut Bundeskriminalamt Durchsuchungen. Die genauen Hintergründe wollte eine Sprecherin zunächst nicht nennen. In Kiel haben in diesem Zusammenhang mehrere Beamte von Zoll und Polizei eine Gaststätte durchsucht. Das Geschäft liegt laut Polizei auf einer Partymeile im Stadtzentrum. Die Triathletin Laura Philipp hat es bei der Ironman-Weltmeisterschaft wieder aufs Podest geschafft. In einem dramatischen Rennen landete die 39-jährige Heidelbergerin auf dem zweiten Platz. Sie musste sich nur der US-Amerikanerin Taylor Knipp geschlagen geben. Zum ersten Mal seit 2019 waren die Männer und Frauen wieder gemeinsam in Hawaii gestartet. Am 5. Spieltag der Fußball-Bundesliga haben sich Augsburg und der FC Bayern mit 2:2 unentschieden getrennt. Begonnen hat das Spiel mit dem schnellsten Tor der Bundesliga-Geschichte. Der Torschütze Robin Fellhauer danach bei der Zone.
2: Das ist schon was richtig, richtig Cooles, muss ich sagen, weil es einfach, ja, ich bin jetzt Teil von was ganz, ganz Großem, wo ich bei einer Statistik an der Spitze stehe und das kann mir, glaube ich, so schnell keiner nehmen.
1: Die weiteren Ergebnisse: Leipzig-Frankfurt 6:0, Hoffenheim-Hamburg 2:3, Paderborn-Stuttgart 0:2, Mainz-Leverkusen 3:4 und Union Berlin-Elversberg 1:0. Und in der zweiten Liga gab es am Abend ein 4:4 zwischen Nürnberg und Wolfsburg. Es ist jetzt kurz nach 4. Heute wechseln sich viele Wolken und Sonne ab. Dazu entstehen einzelne Schauer, am Nachmittag auch schwache Gewitter. Die Temperaturen steigen auf 10 bis 16 Grad. Gegen Abend lassen die Schauer nach. In der Nacht fällt im Süden noch vereinzelt Regen. Morgen scheint dann häufiger die Sonne. Auf der A7 Ulm Richtung Füssenreute zwischen Bad Grönenbach und Dietmannsried hat es einen Unfall gegeben. Die Straße ist hier gesperrt. Und auf der A73 der Südwesttangente Nürnberg Richtung Feucht ist die Ausfahrt Nürnberg-Münchner Straße gesperrt. Auch hier hat es einen Unfall gegeben. Allen unterwegs eine gute Fahrt.
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0: Heute wechseln sich viele Wolken und Sonne ab. Dazu entstehen einzelne Schauer, am Nachmittag auch schwache Gewitter. Die Temperaturen steigen auf 10 bis 16 Grad. Gegen Abend lassen die Schauer nach. In der Nacht fällt im Süden noch vereinzelt Regen. Morgen scheint dann häufiger die Sonne. Auf der A7 Ulm Richtung Füssenreuthe zwischen Bad Grönenbach und Dietmannsried hat es einen Unfall gegeben. Die Straße ist hier gesperrt. Und auf der A73 der Südwesttangente Nürnberg Richtung Feucht ist die Ausfahrt Nürnberg-Münchner Straße gesperrt. Auch hier hat es einen Unfall gegeben. Allen unterwegs eine gute Fahrt.
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1: Ich bin Florian Klaus. Guten Morgen. Nach dessen Kritik am US-Deal zu Diesellieferungen aus Russland hat US-Präsident Trump die Ablösung des ukrainischen Präsidenten Selenskyj gefordert. Dieser habe vielfach die Gelegenheit gehabt, den Krieg mit Russland zu beenden und es nicht getan, sagte Trump. Selenskyj hatte Trumps Vereinbarung kritisiert, weil der Dieselverkauf neues Geld in Russlands Kriegskasse spülen würde. Die CDU will nach mehreren Wahlschlappen 2 Tage lang bei einer Führungsklausur nach Lösungen suchen. Noch davor kommt Kritik vom früheren CSU-Chef Seehofer, besonders an Kanzler Merz. Der habe durch den Bruch von Wahlversprechen Glaubwürdigkeit verloren, sagte Seehofer der Bild am Sonntag. Er nannte konkret die nicht erfolgte Senkung der Stromsteuer für alle. Außerdem kritisierte er Merz' Aussagen über fehlende Arbeitsmoral in Deutschland. Nach SPD und Linken haben in Mecklenburg-Vorpommern auch die Grünen für Koalitionsverhandlungen zur Bildung einer rot-rot-grünen Landesregierung gestimmt. Die Verhandlungen sollen am Montag beginnen. Ronny Thorau berichtet.
2: Bei den Koalitionsverhandlungen im Norden soll es unter anderem um eine milliardenteure Modernisierung des Bundeslandes gehen. Die Mehrheit für die alte und wohl neue Ministerpräsidentin Schwesig wäre aber mit 3 Stimmen recht knapp. Und es gilt als etwas offen, ob Manuela Schwesig nicht bald größere Ambitionen auf Bundesebene hat. Denn nach ihrem Wahlerfolg gilt sie als neue starke Frau in der SPD.
1: Die Russland-Verbindungen von Ex-Kanzler Schröder haben schon häufiger für Aufsehen gesorgt. Jetzt werden in der SPD erneut Rufe nach seinem Rauswurf laut. Der bayerische SPD-Bezirk Oberpfalz hat einen entsprechenden Antrag beschlossen. Auch die SPD-Landeschefs von Bayern und Baden-Württemberg seien für einen Ausschluss, hieß es. Ein knapper Sieg ist es nicht gewesen, den Leipzig gegen Frankfurt in der Fußball-Bundesliga eingefahren hat. Mit 6:0 hat RB gegen die Eintracht gewonnen. Davor konnte Augsburg dem FC Bayern einen Punkt abbringen und dabei auch gleich noch den Rekord für das schnellste Tor der Bundesliga-Geschichte aufstellen. 2:2 war das Ergebnis. Die weiteren Ergebnisse: Hoffenheim-Hamburg 2:3, Paderborn-Stuttgart 0:2, Mainz-Leverkusen 3:4 und Union Berlin-Elversberg 1:0. Es ist jetzt 5:15. Heute wechseln sich viele Wolken und Sonne ab. Dazu entstehen einzelne Schauer, am Nachmittag auch schwache Gewitter. Die Temperaturen steigen auf 10 bis 16 Grad. Gegen Abend lassen die Schauer nach. In der Nacht fällt im Süden noch vereinzelt Regen. Morgen scheint dann häufiger die Sonne. Auf der A3 Nürnberg-Passau bitte aufpassen zwischen Garham-Vilshofen und Eichach vom Wald. Da sind Personen auf der Fahrbahn. Und auf der A73, der Südwesttangente Nürnberg Richtung Feucht, ist die Ausfahrt Nürnberg-Münchner Straße gesperrt. Da hat es einen Unfall gegeben. Allen unterwegs eine gute Fahrt.
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0: Heute wechseln sich viele Wolken und Sonne ab. Dazu entstehen einzelne Schauer, am Nachmittag auch schwache Gewitter. Die Temperaturen steigen auf 10 bis 16 Grad. Gegen Abend lassen die Schauer nach. In der Nacht fällt im Süden noch vereinzelt Regen. Morgen scheint dann häufiger die Sonne. Auf der A3 Nürnberg-Passau bitte aufpassen zwischen Garham-Vilshofen und Eichach vorm Wald. Da sind Personen auf der Fahrbahn. Und auf der A73, der Südwesttangente Nürnberg Richtung Feucht, ist die Ausfahrt Nürnberg-Münchner Straße gesperrt. Da hat es einen Unfall gegeben. Allen unterwegs eine gute Fahrt.
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1: Ich bin Angela Kress. Guten Morgen. Klageverfahren zu Asylentscheidungen dauern wieder länger. Im ersten Halbjahr waren es im Schnitt gut 15 Monate. 2025 war es etwa ein Monat weniger. Aber zum Vergleich, 2021 waren es noch über 26 Monate. Ein Grund, dass es jetzt wieder länger dauert, ist, dass es mehr Asylklagen gibt. Zum Stichtag Mitte August lagen über 196.000 Akten bei den Gerichten. Der ukrainische Präsident Zelensky hat scharf kritisiert, dass die USA einen Deal mit Russland über Diesellieferungen geschlossen haben. Das passt US-Präsident Trump nicht und er fordert deshalb einen Führungswechsel in der Ukraine. Er behauptet, dass Zelensky für die hohen Dieselpreise verantwortlich sein soll. Der Preis für Diesel steigt aber vor allem wegen des Kriegs im Iran, den Trump gemeinsam mit Israel begonnen hatte. Die mit dem Iran verbündete Houthi-Miliz hat zuletzt ihre Angriffe auf Saudi-Arabien verstärkt. Jetzt hat ein Angriff den Hauptflughafen von Riad getroffen und 12 Menschen getötet. Mehr als 300 weitere wurden verletzt. Zu dem neuen Angriff gibt es noch kein Bekennerschreiben der Houthi-Miliz. Zu vergangenen Angriffen, auch auf den Flughafen, hatte sie sich aber bekannt. Bayerns Ministerpräsident Söder hat den Trainer des FC Bayern, Vincent Kompany, beim Bayerischen Sportpreis mit einem Ehrenpreis ausgezeichnet. Söder sagte, der FC Bayern stehe neben dem sportlichen Erfolg auch für Toleranz, Mitmenschlichkeit und Weltoffenheit. Das liege explizit auch an Kompany. Der hat sich bedankt und daneben für Münchens Olympia-Bewerbung geworben. Am 5. Spieltag der Fußball-Bundesliga hat Leipzig Frankfurt mit einem deutlichen 6:0 geschlagen. Die Enttäuschung war Eintracht-Spieler Jonathan Burkhardt anschließend bei Sky anzuhören.
2: Mir tut's sauleid für die Fans, die gekommen sind. Mir tut's leid für meine Eltern, die extra nach Leipzig gefahren sind und sich so eine Scheiße angucken müssen. Das tut weh heute, muss ich echt sagen.
1: Im bayerischen Duell hatten sich vorher Augsburg und der FC Bayern 2:2 unentschieden getrennt. Die weiteren Ergebnisse: Hoffenheim-Hamburg 2:3, Paderborn-Stuttgart 0:2, Mainz-Leverkusen 3:4 und Union Berlin-Elversberg 1:0. Es ist jetzt kurz nach 6. Heute wechseln sich viele Wolken und Sonne ab. Dazu bekommen wir einzelne Schauer ab, am Nachmittag dann auch schwache Gewitter. Die Temperaturen steigen auf 10 bis 16 Grad. Gegen Abend lassen die Schauer nach. In der Nacht kann es dann vereinzelt mal noch regnen. Morgen scheint häufiger die Sonne und es wird tagsüber, da wo keine Nebelfelder sind, auch etwas wärmer. Hallo auf die Straßen. Eine Meldung habe ich von der A73 der Südwesttangente Nürnberg Richtung Feucht. Die Ausfahrt Nürnberg-Münchner Straße ist da gerade gesperrt. Da laufen Bergungsarbeiten. Allen unterwegs eine gute und vor allem sichere Fahrt.
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0: Heute wechseln sich viele Wolken und Sonne ab. Dazu bekommen wir einzelne Schauer ab, am Nachmittag dann auch schwache Gewitter. Die Temperaturen steigen auf 10 bis 16 Grad. Gegen Abend lassen die Schauer nach, in der Nacht kann es dann vereinzelt mal noch regnen. Morgen scheint häufiger die Sonne und es wird tagsüber, da wo keine Nebelfelder sind, auch etwas wärmer. Hallo auf die Straßen. Eine Meldung habe ich von der A73 der Südwesttangente Nürnberg Richtung Feucht. Die Ausfahrt Nürnberg-Münchner Straße ist da gerade gesperrt. Da laufen Bergungsarbeiten. Allen unterwegs eine gute und vor allem sichere Fahrt.
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1: Ich bin Angela Kress. Guten Morgen. Keine Koalitionen, keine gemeinsamen Beschlüsse, keine Zusammenarbeit. Gut die Hälfte der Menschen in Deutschland hält sogenannte Brandmauern in der Politik für richtig. In einer Umfrage für die Bild sprachen sich 53% dafür aus, 32% halten sie für falsch. Das CDU-Präsidium will heute und morgen die jüngsten Wahlschlappen aufarbeiten. Im Vorfeld wurde auch über den künftigen Kurs gegenüber der AfD diskutiert. US-Präsident Trump hat einen neuen Präsidenten für die Ukraine gefordert. Selenskyj habe vielfach die Gelegenheit gehabt, den Ukraine-Krieg zu beenden und sich dagegen entschieden, behauptete Trump. Jan-Christoph Freibot berichtet aus Washington.
2: Selenskyj, nicht Putin, soll sich gegen einen Frieden sperren und Selenskyj soll für die hohen Preise für Diesel verantwortlich sein. Der Preis für Diesel, der steigt vor allem wegen des Krieges im Iran, den Trump gemeinsam mit Israel begonnen hatte. Trumps Äußerungen sind nicht nur ein Rückschlag für die Menschen in der Ukraine, sondern auch für die Europäer, die den Druck auf Moskau erhöhen wollen.
1: In mehreren Bundesstaaten im Süden der USA herrscht durch den Wirbelsturm Isaias Ausnahmezustand. 4 Menschen sind getötet worden, Hunderttausende haben nach offiziellen Angaben keinen Strom. Gleichzeitig bereitet sich Mexiko auf einen Hurrikan vor, der weiter Kurs auf die Küste nimmt. Bald geht es los, das Weihnachtsbaum-Shopping. Der Verband Natürlicher Weihnachtsbaum geht davon aus, dass die Bäume in diesem Jahr im Schnitt 3 bis 5 Euro pro Meter teurer werden dürften. Das liege etwa an höheren Kosten für Logistik und Löhne. Die Folgen des heißen Sommers dürften sich erst in ein paar Jahren bemerkbar machen. Die träfen vor allem jetzt sehr junge Bäume. Ein knapper Sieg war es nicht, den Leipzig gegen Frankfurt in der Fußball-Bundesliga eingefahren hat. Mit 6:0 hat RB gegen die Eintracht gewonnen. Davor konnte Augsburg dem FC Bayern einen Punkt abbringen und dabei auch gleich noch den Rekord für das schnellste Tor der Bundesliga-Geschichte aufstellen. 2:2 war das Ergebnis. Die weiteren Ergebnisse: Hoffenheim-Hamburg 2:3, Paderborn-Stuttgart 0:2, Mainz-Leverkusen 3:4 und Union Berlin-Elversberg 1:0. Es ist jetzt 7:15. Heute wechseln sich viele Wolken und Sonne ab. Dazu bekommen wir einzelne Schauer ab, am Nachmittag dann auch schwache Gewitter. Die Temperaturen steigen auf 10 bis 16 Grad. Gegen Abend lassen die Schauer nach. In der Nacht kann es dann vereinzelt mal noch regnen. Morgen scheint häufiger die Sonne und es wird tagsüber, da wo keine Nebelfelder sind, auch etwas wärmer. Hallo auf die Straßen. Bitte Vorsicht auf der A6 Heilbronn Richtung Nürnberg zwischen Neuendettelsau und Schwabach-West. Da sind Personen auf der Fahrbahn. Und die A73, die Südwest-Tangente Nürnberg Richtung Feucht. Die Ausfahrt Nürnberg-Münchner Straße ist da gerade gesperrt. Da laufen Bergungsarbeiten. Allen unterwegs eine gute und vor allem sichere Fahrt.
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0: Heute wechseln sich viele Wolken und Sonne ab. Dazu bekommen wir einzelne Schauer ab. Am Nachmittag dann auch schwache Gewitter. Die Temperaturen steigen auf 10 bis 16 Grad. Gegen Abend lassen die Schauer nach. In der Nacht kann es dann vereinzelt mal noch regnen. Morgen scheint häufiger die Sonne und es wird tagsüber, da wo keine Nebelfelder sind, auch etwas wärmer. Hallo auf die Straßen. Bitte Vorsicht auf der A6 Heilbronn Richtung Nürnberg zwischen Neuendettelsau und Schwabach-West. Da sind Personen auf der Fahrbahn. Und die A73, die Südwest-Tangente Nürnberg Richtung Feucht. Die Ausfahrt Nürnberg-Münchner Straße ist da gerade gesperrt. Da laufen Bergungsarbeiten. Allen unterwegs eine gute und vor allem sichere Fahrt.
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10: Ich bin Angela Kress. Guten Morgen. Heute ist Weltmädchentag und die UNO-Flüchtlingshilfe weist auf eine oft übersehene Barriere für Bildung hin. Fehlende Menstruationshygiene kann dafür sorgen, dass Mädchen regelmäßig nicht zur Schule gehen. Weltweit gehen rund 120 Millionen Mädchen nicht zur Schule. Die Gründe sind vielfältig. Ein Beispiel sind zerstörte Bildungseinrichtungen. Nachdem US-Präsident Trump ja einen neuen Präsidenten für die Ukraine gefordert hat, bekommt Selenskyj Rückendeckung aus der eigenen Regierung. Außenminister Sibiha schrieb auf X, Selenskyj habe die

0: Unterstützung des Volkes. Trump hatte behauptet, Zelensky habe vielfach die Gelegenheit gehabt, den Ukraine-Krieg zu beenden und sich dagegen entschieden. Derweil hat Russland die ukrainische Hauptstadt Kiew auch am Abend beschossen. Der SPD-Spitzenkandidat in NRW Ott ist skeptisch, ob ein Parteiausschlussverfahren gegen Ex-Kanzler Schröder Erfolg hätte. Die Hürden seien hoch, hat er dem Kölner Stadtanzeiger gesagt. Der bayerische SPD-Bezirk Oberpfalz hatte den SPD-Parteivorstand mit einem Antrag aufgefordert, das Verfahren anzustoßen. Als Grund wurde unter anderem Schröders Geburtstagsbesuch bei Putin genannt. Am 5. Spieltag der Fußball-Bundesliga hat Leipzig Frankfurt mit einem deutlichen 6:0 geschlagen. Die Enttäuschung war Eintracht-Spieler Jonathan Burkhardt anschließend bei Sky anzuhören.
1: Mir tut es sauleid für die Fans, die gekommen sind. Mir tut es leid für meine Eltern, die extra nach Leipzig gefahren sind und sich so eine Scheiße angucken müssen. Das tut weh heute, muss ich echt sagen.
0: Im bayerischen Duell hatten sich vorher Augsburg und der FC Bayern 2:2 unentschieden getrennt. Die weiteren Ergebnisse: Hoffenheim-Hamburg 2:3, Paderborn-Stuttgart 0:2, Mainz-Leverkusen 3:4 und Union Berlin-Elversberg 1:0.
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3: Heute ist der 11.10. Seid mir recht herzlich gegrüßt an diesem Sonntagmorgen bei Ab in den Sonntag, das evangelische Kirchenmagazin bei Radio Euroherz. Krieg, Krisen, Streit. Ja, da könnte man schon mal die Augen zumachen und hoffen, dass es besser wird. Kleiner Spoiler, wird es wahrscheinlich nicht. Also lieber schauen, was wir selbst tun können. Genau darum geht es ab heute in der Ausstellung Frieden schaffen in der Synagoge Kronach. Was passiert, wenn eine Kirche gemütlich wird? Sprich, Sofas rein, vielleicht noch ein Kaffee? Ja, schon sensationell, was die da in Coburg treiben. Auch da schauen wir hin. Und heute gibt es mal wieder ein paar schöne Hinweise. Wir haben nämlich Ideen, was man evangelisch diese Woche unternehmen kann. Von ungesunder Spiritualität bis hin zur Hospitalkirchennacht. Wird eine spannende Sache. Ich bin Kai Losert und wünsche euch eine schöne christliche Stunde.
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0: So langsam geht es rein in diesen Sonntag, aber wir machen es wieder schön gemütlich mit einer neuen Ausgabe von Ab in den Sonntag, euer evangelisches Kirchenmagazin. Frieden, das klingt erstmal nach Weltpolitik und großen Verhandlungen und auch noch weit weg vom eigenen Alltag. Aber die Ausstellung Frieden schaffen in der Synagoge Kronach dreht den Blick einmal um. Was hat Frieden eigentlich mit mir zu tun und was kann ich selbst dazu beitragen? Das hat sich meine Kollegin Kim Schmidt angeschaut.
1: Und Frieden beginnt eben doch nicht erst am großen Verhandlungstisch. So sieht es Doreen Hopftraut auf jeden Fall.

0: Fall?
1: Frieden für mich bedeutet, dass ich erstmal selber mit mir gut umgehe und auch Frieden in mir verspüre. Und dadurch kann ich natürlich ganz anders nach außen wirken, auch in meinen Beziehungen, in meiner Arbeit, im Alltag, überall, wo ich wirke.
0: Doreen Hopftraut ist Bildungsreferentin bei der Evangelischen Erwachsenenbildung Oberfranken-West und hat die Ausstellung organisiert. Auf 20 Tafeln werden ganz unterschiedliche Persönlichkeiten vorgestellt, unter anderem Joachim Gauck, Heinrich Böll, Käthe Kollwitz, Albert Schweitzer und Bertha von Suttner. Eine Geschichte hat Doreen Hopftraut dabei besonders beeindruckt.
1: Eine Frau, die heißt Genk Melüdje, und das hat mich sehr beeindruckt. Sie hat nämlich einen Bezug zu dem Anschlag in Solingen und hat dort 5 Kinder verloren und hat sich immer wieder aber für den Dialog eingesetzt. Also auch durch diesen Schmerz trotzdem immer wieder in Verbindung zu bleiben und trotzdem auch Vergebung zu üben. Und das hat mich sehr beeindruckt.
0: Und genau darum geht es auch im Rahmenprogramm. Nicht bei der Frage stehen zu bleiben, wie schlimm die Welt gerade ist, sondern nach Möglichkeiten zu suchen, selbst etwas zu tun.
1: Es geht auch darum, neue Wege zu gehen und auch wieder Mut und Hoffnung zu haben. Und das haben wir eben versucht durch das Begleitprogramm, eben durch den Film Tomorrow, aber auch zum Beispiel durch Meditation, weil innerer Frieden kommt aus mir. Durch die Ernährung ist auch ein Aspekt, den wir mit aufgenommen haben.
0: Frieden schaffen durch vollwertige Ernährung, so heißt der Programmpunkt für 18 Uhr am Mittwoch. Und da dachte ich mir erst mal, hä? Wie soll das denn gehen?
2: Gerade in der Ernährung sind wir in einem total unfriedlichen Zustand. 80% unserer Nahrung ist industriell verarbeitet. Dass wir da wegkommen und gehen wieder zu einer natürlichen, frischen Kost, wie sie uns die Schöpfung gegeben hat. Es ist alles drin, alle Nährstoffe. Und dieser Zusammenhang Ernährung, Gesundheit, Frieden ist untrennbar miteinander verbunden.
0: Petra Matriziani ist ganzheitliche Ernährungs- und Gesundheitsberaterin und gestaltet diesen Teil des Programms. Und egal, ob es am Ende um Ernährung, Meditation oder ganz andere Wege geht. Die Ausstellung will vor allem dazu bewegen, sich überhaupt einmal bewusst mit dem Thema Frieden auseinanderzusetzen.
1: Dieses Friedensthema begleitet uns als Menschen schon Jahrtausende und wir haben noch nicht gelernt, damit umzugehen. Aber es ist immer wichtig, immer wieder dieses Thema ins Bewusstsein zu holen.
0: Die Ausstellung Frieden schaffen ist ab heute bis zum 30. Oktober in der Synagoge Kronach zu sehen. Kim Schmidt für die Evangelische Redaktion.

0: Einen guten Start in diesen Sonntag wünsche ich euch. Ich bin Kai Losert und ihr hört Radio Eurer Herz mit Ab in den Sonntag, das evangelische Kirchenmagazin. An dieser Stelle, wie immer, mit dem christlichen Song der Woche. Und mein Kollege Christoph Leferz hat ja eigentlich immer ein Motto dafür, warum er genau diesen und jenen Song aussucht. Ich bin mal gespannt, was es heute für ein Motto ist. Was hat denn der Song heute so an sich?
1: Heute stelle ich ein Lied vor, das ist einfach schön. Einfach schön. Vielleicht, weil die Autorin sich viel mit Schönheit und Schlichtheit beschäftigt. Sie heißt Heather Nova, stammt aus den Bermudas, wo sie heute wieder lebt. 35 Jahre und 14 Alben tummelt sie sich schon im Musikbusiness. Angefangen hat Heather Nova mit 8-Spur-Rekorder, Gitarre und Cello. Dann kam live die klassische Rockband, später Piano, Wiener Symphoniker und Gospelchor. Heather hat sogar mal das seltene elektronische Instrument Theremin selbst für einen Song gespielt. International berühmt wurde sie durch ihre 13 Jahre in London. Danach zieht sie wieder zurück auf die Insel,

reduziert ihren Sound, produziert wieder viel selbst. Heather Nova engagiert sich übrigens auch für die Freiheit von Elefanten, gegen Delfinparks, gegen Abholzen und Waffenhandel. Jetzt im Oktober erscheint ihr neues Album The Orchid mit der Single I Wish I Had a Mirror und Heather sagt dazu, jeder kennt einen Menschen, der sich selbst geringschätzt oder das Gefühl hat, nicht genug zu sein. Von außen sieht man dessen Brillanz und was er für andere tut und du möchtest ihm einen Spiegel vorhalten, damit er erkennt, wie wunderbar er ist. Und teilweise ist das wohl auch ein Lied an sie selbst. Hier ist Heather Nova mit dem Song I Wish I Had a Mirror.

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1: Ich bin Angela Kress. Guten Morgen. Heute ist Weltmädchentag und die UNO-Flüchtlingshilfe weist auf eine oft übersehene Barriere für Bildung hin. Fehlende Menstruationshygiene kann dafür sorgen, dass Mädchen regelmäßig nicht zur Schule gehen. Weltweit gehen rund 120 Millionen Mädchen nicht zur Schule. Die Gründe sind vielfältig. Ein Beispiel sind zerstörte Bildungseinrichtungen. Nachdem US-Präsident Trump ja einen neuen Präsidenten für die Ukraine gefordert hat, bekommt Selenskyj Rückendeckung aus der eigenen Regierung. Außenminister Sibiha schrieb auf X, Selenskyj habe die Unterstützung des Volkes. Trump hatte behauptet, Selenskyj habe vielfach die Gelegenheit gehabt, den Ukraine-Krieg zu beenden und sich dagegen entschieden. Derweil hat Russland die ukrainische Hauptstadt Kiew auch am Abend beschossen.
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0: Schönen Sonntag zusammen, das ist Radio Euer Herz mit Ab in den Sonntag, das evangelische Kirchenmagazin, jeden Sonntag von 8 bis 9. Ein Gemeindehaus wird verkauft und ausgerechnet dadurch gewinnt die Gemeinde neues Leben. In Dörfles-Esbach bei Coburg haben die Evangelischen ihre Kirche zum guten Hirten in den vergangenen Jahren Schritt für Schritt zur Wohnzimmerkirche umgebaut. Jetzt ist dort auch das neue Café 23 eröffnet worden. Ein Treffpunkt für Menschen, die mit Kirche wenig anfangen können.
1: Eigentlich beginnt die Geschichte des Café 23 mit einer ziemlich nüchternen Frage. Welche Gebäude braucht die Kirchengemeinde Dörfles-Esbach in Zukunft eigentlich noch? Die Entscheidung fiel schließlich gegen das bisherige Gemeindezentrum und für die Kirche selbst als neues Zentrum.
2: Wir verkaufen das große Gemeindehaus an die Kommune für den Ausbau ihres Kindergartens. Aber dann stellte sich die Frage, wo sollen wir weiterhin als Kirchengemeinde präsent sein? Und so entstand die Idee,

0: Die Kirche wird einfach unser neues Zentrum.
1: Aus dieser Entscheidung entstand mehr als die Suche nach einem Ersatzraum. Ein ehemaliger Konfiraum wurde zum Café 23 umgebaut. Für Pfarrerin Gabriele Töpfer steht dahinter vor allem die Frage, wie Kirche mit Veränderungen umgehen kann.
0: Der neue Begegnungsraum, das Café 23, steht im Grunde für eine Vision. Wir wollen nicht einfach nur den Abschied von Vertrauten, Liebgewonnenen zelebrieren und nur traurig sein, sondern wir wollen nach vorne schauen und die Veränderungen der Zukunft wirklich leben.
1: Und diese Zukunft soll nicht nur für die Menschen stattfinden, die ohnehin jeden Sonntag in die Kirche kommen. Das Café soll bewusst offen sein. Besonders einen Zeitpunkt hat Töpfer dabei im Blick.
0: Für viele ist gerade der Sonntagnachmittag ein einsamer Nachmittag und deshalb werden wir beginnen, am Sonntagnachmittag den Raum zu öffnen mit einem kleinen Kaffeeteam, das einen Cappuccino kocht oder einen Kaffee.
1: Das Kaffee ist allerdings nur ein Teil des sogenannten Wohnzimmerkirche. Auch der eigentliche Kirchenraum verändert sich seit einiger Zeit und mit ihm auch die Art, wie die Gemeinde ihn nutzt.
0: Wir haben im Kirchenraum schon einiges verändert, haben uns von Bänken getrennt und bequemere Sitzinseln geschaffen. Das hat insgesamt das Miteinander verändert. Es entstehen tatsächlich ständig neue Ideen. Wir haben jetzt eine Kinderlounge geschaffen, damit Kinder auch Spielmöglichkeiten haben. Es gibt ein Vorlesesofa und auch der Raum wird jetzt vielfältiger genutzt.
1: Die Eröffnung des Café 23 ist deshalb eher eine Zwischenstation als der Abschluss. Weitere Veränderungen sind bereits geplant. Entscheidend für Töpfer ist ohnehin weniger, wie der Kirchenraum am Ende aussieht, sondern was dort möglich wird.
0: Und so stelle ich mir auch die Kirche der Zukunft vor. Offen, erfrischend, einladend, verständlich, den Fragen der Menschen und auch nah an den Bedürfnissen.
1: Aus dem Verkauf eines Gemeindehauses ist damit keine kleinere Gemeinde entstanden, sondern zunächst einmal eine Idee davon, wo Gemeindeleben stattfinden kann. Mitten in der Kirche selbst. Micha Götz, Evangelische Redaktion.

Ihr hört Radio Euer Herz und das ist Ab in den Sonntag, unser christliches Magazin. Natürlich nicht nur für Christen, sondern auch für alle. Und ich habe jetzt auch ein paar Tipps für euch, evangelischer Hinsicht, wo aber auch natürlich alle willkommen sind. Veranstaltungen in den nächsten Tagen. Einer davon heißt Zwischen Halt, Heilung und Abhängigkeit. Das ist ein Talkabend und der jongliert über gesunde und ungesunde Spiritualität. Das Ganze findet statt am kommenden Dienstag im Hof im Café Jasmin um 19 Uhr. Bei der Hospitalkirchennacht gibt es stimmungsvolle Angebote für Kinder und Erwachsene. Dazu eine leckere Kürbissuppe, Waffeln gibt's auch und am Ende eine Taizé-Andacht. Am Samstag, das heißt am kommenden Samstag, 17. Oktober, in Hof in der Hospitalkirche um 18 Uhr. Und zum Vormerken schon mal für den kommenden Sonntag, eine poetische Welt voller Wärme, Fantasie und leiser Lebensweisheit. Beim Literaturgottesdienst geht es um die Welt der Mumins, das sind so diese kleinen weißen Fabelwesen aus Finnland. Optisch erinnern die so ein bisschen an Flusspferde. Gibt es ja auch eine schöne Comicserie dazu, habt ihr vielleicht im TV schon mal gesehen. Dazu gibt es dann finnische Musik von der Band Klangschnitz und das findet statt am nächsten Sonntag, also am 18.10. in der Hofer Lorenzkirche um 17 Uhr. Um die Mumins geht es übrigens aber auch bei den Kleinen, die Betthupferkirche samt gemeinsamen Abendessen und Gute-Nacht-Segen. Das Ganze dann auch am kommenden Sonntag in Hof in St. Lorenz um 17 Uhr.

0: immer wieder gute Musik. Hier bei Ab in den Sonntag, das evangelische Kirchenmagazin. Und es gibt auch immer wieder eine schöne Andacht zum Schluss der Sendung, denn heute sind wir so gut wie durch. Die Andacht, die kommt heute von Katharina Chemnitzer. Sie ist Schulpfarrerin in Hof am Jean-Paul und am Schiller-Gymnasium.
1: Guten Morgen. Würde ich mir beim Skifahren oder beim Rennradfahren 5-mal im Jahr was brechen, ich bekäme jedes Mal eine Operation, erzählt mir ein junger, leistungsstarker Mann. Aber ich habe Depressionen. Und da hatte ich in diesem Jahr halt schon zu viel Therapien. Ich krieg keine mehr genehmigt. Ehemalige Schülerinnen und Schüler von mir berichten, dass sie verzweifelt versuchen, Hilfe zu finden. War es für sie als Kinder und Jugendliche schon schwer, wird es später fast unmöglich, eine Therapie zu bekommen. Skandalös, dass da eher noch gespart als ausgebaut werden soll. Vor 20 Jahren wurde die Woche für psychische Gesundheit ins Leben gerufen. Das Anliegen? Wir müssen darüber reden. Psychische Krankheiten sind real und sie betreffen Familie, Freunde, Firmen. Und die gehen nicht einfach davon weg, dass man so tut, als wären sie nur eingebildet. Das Christentum kümmert sich seit Jesu Zeiten um Menschen, die mit ihren inneren Dämonen kämpfen. So nennt die Bibel diese Kräfte, die die Lebenskraft rauben. Therapie, Forschung, Kliniken, Ärzte und Medikamente. Wir brauchen mehr. Nicht weniger. Eure Pfarrerin Katharina Chemnitzer aus Hof.

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11: Ich bin Angela Kress. Guten Morgen. Keine Koalitionen, keine gemeinsamen Beschlüsse, keine Zusammenarbeit. Gut die Hälfte der Menschen in Deutschland hält sogenannte Brandmauern in der Politik für richtig. In einer Umfrage für die Bild sprachen sich 53% dafür aus, 32% halten sie für falsch. Das CDU-Präsidium will heute und morgen die jüngsten Wahlschlappen aufarbeiten. Im Vorfeld wurde auch über den künftigen Kurs gegenüber der AfD diskutiert. US-Präsident Trump hat einen neuen Präsidenten für die Ukraine gefordert. Selenskyj habe vielfach die Gelegenheit gehabt, den Ukraine-Krieg zu beenden und sich dagegen entschieden, behauptete Trump. Jan-Christoph Freibort berichtet aus Washington.
12: Selenskyj, nicht Putin, soll sich gegen einen Frieden sperren und Selenskyj soll für die hohen Preise für Diesel verantwortlich sein. Der Preis für Diesel, der steigt vor allem wegen des Krieges im Iran, den Trump gemeinsam mit Israel begonnen hatte. Trumps Äußerungen sind nicht nur ein Rückschlag für die Menschen in der Ukraine, sondern auch für die Europäer, die den Druck auf Moskau erhöhen wollen.
11: UN-Generalsekretär Guterres hat sich zutiefst schockiert über den mutmaßlichen Houthi-Angriff auf den internationalen Flughafen in Riad in Saudi-Arabien gezeigt. Attacken auf Zivilisten und zivile Infrastruktur verstießen

0: gegen das Völkerrecht. Sie müssten sofort eingestellt werden, forderte er. 12 Menschen wurden bei dem Angriff getötet, über 300 weitere verletzt. Ab morgen beschäftigt sich das Bundesverfassungsgericht mit einer Klage aus Bayern. Es geht um die Erbschaftssteuer. Die soll nach Ansicht der Staatsregierung regionalisiert werden. Jedes Bundesland soll also selbst entscheiden können. Die Bayern-SPD findet den Vorschlag nicht gut und befürchtet, dass die wirtschaftliche Ungleichheit noch größer werden könnte.
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2: Und damit begrüße ich euch zu einer richtig vollgepackten Stunde hier zwischen 9 und 10 in unserem Wochenrückblick bei Radio Euroherz. Denn es gab ganz viele Themen, die uns in dieser Woche beschäftigt haben. Unter anderem war es eine Entscheidung, wo es ums Bier geht. Da müssen wir vielleicht sogar noch ein bisschen weiter zurückblicken, denn die Entscheidung, dass die Brauerei Schärdl nur noch bis Jahresende hier in Hof braut, die ist vielen ohnehin schon aufgestoßen wie Sauerbier, um mal das Wortspiel beizubehalten. Aber zumindest die Versorgung von bekannten Festen wie dem kommenden Hofer Volksfest, die ist gesichert. Darüber sprechen wir gleich. Dann gibt es ein bisschen was Schöneres, wenn man so möchte, denn es geht um unsere Post, respektive DHL. Die kommen nämlich wieder zurück nach Hof, wenn man so will. Ein neuer Zustellstützpunkt ist hier geplant und der Spatenstich ist hierfür auch bereits erfolgt. Und das Aufregerthema schon seit längerer Zeit, auch das war in dieser Woche wieder aktuell, die steigenden Kita-Gebühren. Einfach mal so 100 Euro weniger für Eltern, dafür sollen sie in die Kitas fließen. Ein Ärgernis für viele, aber auch da soll jetzt Bewegung reinkommen. Ich wünsche euch eine schöne Stunde, im Studio ist Kai Losert.

Schönen Sonntagvormittag euch allen. Ihr hört Radio Euer Herz, ich bin Kai Losert. Und eine Frage hat sich in dieser Woche gestellt, die für viele wirklich nicht unwichtig ist. Denn wie geht es denn bei den Hofer Festen weiter, wenn sich die Brauerei Schertl bis zum Jahresende aus Hof zurückzieht? Ja, und das haben sich nicht nur die Bierliebhaber in Hof gefragt, denn es ist ja so, das Hofer Volksfest, das gilt ja als größte und wichtigste Veranstaltung im ganzen Jahr hierzulande. Und jetzt ist zumindest die Bierfrage fürs kommende Jahr geklärt. Es gibt ein, ja, ich möchte mal sagen, kleines Bierbeben. Oberbürgermeister

0: Stefan Schmalfuß.
1: Ja, der Maikbeirat hat sich beraten und ist zum Ergebnis gekommen, dass die Meinelbräu Premium-Partner des Hofer Volkfestes wird und damit den Bierausschank im Festzelt übernehmen wird und darüber hinaus Meinelbräu auch im Vorbiergarten, im Umgriff des Festzeltes sowie auf den Außenplätzen, auf den neu geschaffenen Grünflächen und im neu geschaffenen Beiplatz vertreten sein wird. Im Biergarten auf der Neilerstraße wird Schärtel ausgeschenkt.
0: Also es geht um Tradition, Regionalität und natürlich um unterschiedliche Geschmäcker. Und mit der Aufteilung setzt die Stadt bewusst auf einen Kompromiss, sagt Schmal.
1: Wir sind überzeugt, dass mit dieser Aufteilung die Stadt bewusst auf eine Kombination aus Regionalität und Vielfalt setzt. Die einheimische Brauerei Meinl erhält als Zeltbrauerei eine deutlich sichtbare Rolle und wird damit als Hofer Unternehmen und regionaler Partner des Volkfestes besonders hervorgehoben. Gleichzeitig bleibt mit Schärtel auf der Nallerstraße eine weitere Biermarke auf dem Volkfest präsent.
0: Ja, der bestehende Vertrag läuft nach dem Volksfest 2027 aus. Das heißt, wie es danach weitergeht, steht noch nicht fest. Für die langfristige Planung muss also neu beraten werden, heißt es aus dem Rathaus.
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Es ist der Sonntagvormittag und ihr hört Radio Euroherz mit der besten Playlist der Region. Die Rabattschlachten haben begonnen und damit der Schnäppchenherbst, der sich ja erfahrungsgemäß bis zum Black Friday und bis Weihnachten immer weiter steigert. Hochsaison also auch für die Paketzusteller. Ja, und diese Zahl müssen wir uns mal auf der Zunge zergehen lassen. 14 Millionen.

0: Milliarden. So viele Briefe und Pakete sind im vergangenen Jahr alleine in Deutschland verschickt worden und es werden wirklich immer mehr. Kein Wunder also, dass die Deutsche Post und DHL jetzt in Hof richtig investieren. Denn jetzt gab es gemeinsam mit politischer Prominenz den Spatenstich für den neuen Zustellstützpunkt Hof. Die Niederlassungsleitung Rachel Judith Tölke.
1: Hier entsteht ein Stützpunkt für 125 Kolleginnen und Kollegen aus der Auslieferung auf über 14.000 Quadratmetern, komplett CO2-neutraler Standort mit einer komplett elektrifizierten Zustellfahrzeugflotte von über 80 Fahrzeugen. Es werden hier über 51.000 Haushalte versorgt. Das macht also 160.000 bis 190.000 Briefe in der Woche und 40.000 bis 60.000 Pakete in der Woche.
0: DHL ist also zurück in Hof. Künftig sollen von der Hohen Saas aus Hof, Oberkotzau, Konradsreuth, Döhlau, Töpen, Gattendorf, Köditz sowie Rehau, Regens, Losau und Schwarzenbach an der Saale zuverlässig mit Briefen und Paketen versorgt werden.
1: Im Zuge der Zukunftsfähigkeit immer mehr Pakete, immer weniger Briefe, Elektrifizierung, CO2-Neutralität, die wir anstreben als Unternehmen, zu sagen, wir brauchen dafür neue Immobilien, größere Immobilien, die eben genau diesen betrieblichen Anforderungen gerecht werden. Also macht es nur Sinn, große Immobilien neu zu bauen oder auch zu kaufen, je nachdem. Hier bauen wir jetzt neu, darüber freuen wir uns sehr. Hof deshalb, einmal weil wir einfach in Hof schon vertreten sind, zuletzt mit dem Stützpunkt in Oberkotzau, aber das ist für uns ein ganz zentraler Hub in der Region Oberfranken.
0: Ja, und auch der Hofer OB Stefan Schmalfuß ist froh, dass sich DHL für Hof entschieden hat, auch wenn natürlich zwei Herzen in seine Brust schlagen.
2: Es ist natürlich der Spagat zwischen der Transformation Einzelhandel Innenstadt. Es ist ja ein Prozess, der nicht nur bei uns in der Region, sondern Landes-, Bundes- und auch weltweit wahrzunehmen ist. Unabhängig von der zunehmenden Logistik und Auslieferung von Paketen durch Onlinehandel ist es aber dennoch wichtig, dass wir als Stadt an unserem Einzelhandel festhalten und auch den Einzelhandel unterstützen. Es wird aber ein Nebeneinander unweigerlich geben, aber wir möchten auch ein deutliches Signal an unseren Einzelhandel senden, dass wir für den natürlich auch da sind und da sein wollen. Die Innenstadt ist uns sehr, sehr wichtig.
0: Ja, und auf alle Fälle investiert DHL da schon einiges. Das ist immerhin ein mittlerer zweistelliger Millionenbetrag für den Standort Hof.
2: Die Stadt Hof und das Hofer Land sollen natürlich da mitspielen dürfen und können. Ist ja bei Amazon ähnlich. Und deswegen halten wir das auch für sehr wichtig, dass wir hier Partner sein dürfen. Wir hoffen als Stadt natürlich, dass DHL diese Arbeitsplätze schaffen kann. Das ist perspektivisch ja auch ein gutes Signal, dass hier noch mehr drin ist. Und ist ja gut für Hof, wenn Arbeitsplätze da sind. Das ist was, was die Städte, die Kommunen momentan nötig haben und brauchen.
0: Ja, das mit Sicherheit. Noch ist es eine Baustelle, aber ab Mai 2027 rollen dann die gelben DHL-Wägen wieder direkt aus Hof raus in die Welt oder zumindest in den Landkreis.
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5: Ich bin Angela Kress. Guten Morgen. Keine Koalitionen, keine gemeinsamen Beschlüsse, keine Zusammenarbeit. Gut die Hälfte der Menschen in Deutschland hält sogenannte Brandmauern in der Politik für richtig. In einer Umfrage für die Bild sprachen sich 53% dafür aus, 32% halten sie für falsch. Das CDU-Präsidium will heute und morgen die jüngsten Wahlschlappen aufarbeiten. Im Vorfeld wurde auch über den künftigen Kurs gegenüber der AfD diskutiert. Ab morgen beschäftigt sich das Bundesverfassungsgericht mit einer Klage aus Bayern. Es geht um die Erbschaftssteuer. Die soll nach Ansicht der Staatsregierung regionalisiert werden. Jedes Bundesland soll also selbst entscheiden können. Die Bayern-SPD findet den Vorschlag nicht gut und befürchtet, dass die wirtschaftliche Ungleichheit noch größer werden könnte.
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0: Schönen Sonntag, wünscht euch Kai Losart, ihr hört Radio Euroherz. Bis zu 100 Euro mehr für den Kita-Platz, der eh schon 200 Euro und aufwärts kostet. Ja, das beschäftigt viele Eltern in der Region, meine Wenigkeit übrigens auch. Hintergrund ist, dass der Freistaat für das kommende Jahr die Richtlinien ändert. Das heißt, den Kitas werden nicht mehr zweckgebunden 100 Euro über die Eltern zur Verfügung gestellt, sondern die Förderung wird pauschalisiert. Das heißt, auf gut Deutsch, es kommt so weit, dass manche Träger faktisch entweder die Beiträge erhöhen oder eben die 100 Euro sich anderweitig von den Eltern dann holen. Faktisch ist für die Eltern selbst, die sehen nichts mehr von dem Geld. Bei uns haben sich Eltern gemeldet, die sich gegen diese Pläne und Erhöhungen zusammengetan haben. Martin Schmidt aus Selbitz zum Beispiel.
1: Da muss man dann überlegen, wenn der Lebensentwurf so ist, dass einer Vollzeit arbeitet, einer Teilzeit, ob man die Kinder noch auf der Kita belässt oder ob man es dann zu Hause betreut. Ist so, dass die Kita unheimlich wertvoll ist für die Kinder, weil da natürlich auch eine gute Arbeit geleistet wird. Und das bedeutet irgendwo auch dann einen sozialen Ausschluss, beziehungsweise auch, dass eben weniger gelernt wird, dass weniger Teilhabe an der Gesellschaft irgendwo die Kinder mitbekommen.
0: Ja, und wenig Verständnis haben die Eltern für die ablehnende Haltung des Hofer Stadtrates, ein Konzept für betroffene Eltern zusammen mit den Trägern zu entwickeln. Das hatte nämlich der Stadtrat nicht unterstützt. Eltern sollten Kinder aus der Einrichtung nehmen oder andere Leistungen beantragen. Stefan Schmalfuß, der Hofer Oberbürgermeister.
2: Die Stadtverwaltung hat nicht empfohlen, die Buchungszeiten zu kürzen oder die Kinder aus der Kita zu nehmen. Das wäre leichtfertig und nicht in Ordnung. Es wurde vielmehr über die möglichen Folgen gesprochen, die wir aber auch sehr kritisch sehen. Natürlich sind wir als Stadt im Austausch mit den Trägern der Einrichtungen. Ich werde hier aber jetzt auch nochmal zusätzlich zu Gesprächen

0: will ich ihn zum Thema KiLa-Finanzierung einladen und darüber eben uns austauschen und diskutieren.
1: Also vielleicht alles nur eine falsche Formulierung. Wir werden es auf jeden Fall weiter beobachten und natürlich auch die Worte ganz gut nachverfolgen, ob es denn auch alles so kommt. Wie es weitergeht, darüber halten wir euch natürlich auf dem Laufenden.
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Sowas hören wir gerne. Wie auch die anderen Hits aus der besten Playlist der Region. Die gibt's auch jetzt kurz nach 10 wieder, wo Thomas Scherm übernimmt. Er bringt euch durch diesen Nachmittag durch. Heute Abend natürlich wieder die Euroherz Eiszeit. Nicht vergessen einzuschalten. Ich freue mich auch schon auf euch. Und bis dahin sage ich Tschüss und Servus, euer Kai Losert.

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11: Ich bin Angela Kress. Wer gegen eine Asylentscheidung klagt, also beispielsweise einen abgelehnten Antrag, muss wieder länger auf eine Entscheidung warten. Die Verfahren vor deutschen Gerichten dauern inzwischen im Schnitt mehr als 15 Monate. Fabian Schaffer mit den Einzelheiten.
12: 15,3 Monate dauert ein Asylklageverfahren aktuell im Schnitt. Das ist rund ein Monat länger als im vergangenen Jahr. Zuvor waren die Verfahren 4 Jahre lang immer kürzer geworden. Ein Grund für die längere Verfahrensdauer ist die Zunahme der Zahl der Asylklagen. Besonders lange dauert es in Sachsen und Niedersachsen mit rund 20 Monaten. Deutlich schneller geht es in Bayern. Hier entscheiden die Gerichte im Schnitt nach knapp 11 Monaten.
11: Ausgetrocknete Flüsse, schlechte Ernten. Was wir hier im Sommer gesehen haben, trifft Menschen in Krisen- und Kriegsgebieten noch viel härter. Darauf hat Bundespräsident Steinmeier in einer Ansprache zur Woche der Welthungerhilfe hingewiesen. Menschen in armen Regionen litten besonders unter Ernteausfällen. Als positives Beispiel nannte er ein Projekt in der Zentralafrikanischen Republik. Dort sei es gelungen, widerstandsfähige Samen anzubauen und zu verkaufen. 3 verlorene Landtagswahlen, Umfragewerte unter 20% und ein deutlich angeschlagener Kanzler Merz. Die CDU sucht heute und morgen bei einer Führungsklausur nach Wegen aus ihrer tiefen Krise. Auslöser für das Treffen war, dass die CDU Ende September in Mecklenburg-Vorpommern erstmals aus einem Landtag geflogen war. Zum Abschluss der Frankfurter Buchmesse wird der Friedenspreis des deutschen Buchhandels überreicht. Er geht in diesem Jahr an den französisch-britischen Juristen und Autor Philippe Sands. Er trete unermüdlich für Menschenrechte ein, hieß es zur Begründung. Der Friedenspreis ist einer der bedeutendsten Kulturpreise Deutschlands.

0: Der Regen gerade könnte dafür sorgen, dass Pilzsammler doch noch gut gefüllte Körbe bekommen. Der Start in die Schwammerlsaison war wegen des heißen und trockenen Sommers meist schwierig. Durch den Regen jetzt sei mancherorts aber noch eine gute Ernte möglich. Die Bayerische Mykologische Gesellschaft verweist zum Beispiel auf den Alpenrand mit Garmisch und Mittenwald. In der Fläche gäbe es aber sehr wenig Pilze, hieß es. Es ist jetzt kurz nach 10.
1: Heute ist von allem ein bisschen was dabei. Sonne, Wolken, Regen, kräftiger Wind, das Ganze bei 9 bis 13 Grad. Heute Nacht klart's dann zeitweise auf, die Tiefstwerte um 3 Grad. Morgen und übermorgen geht's erstmal mit Nebel los, dann kommt die Sonne raus und die Temperaturen steigen auf 12 bis 16 Grad.
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1: Bitte Vorsicht, auf der A9 in beiden Richtungen zwischen Schleiz und Bad Lobenstein, da ist ein Fuchs unterwegs. Blitze haben wir momentan aber keine, also wenn ihr was entdeckt, gebt gern Bescheid und schickt uns eine WhatsApp an die 09281 880 880.
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1: Mit Thomas Scherm, gleich schauen wir mal nach, was so los ist in unseren Event-Tipps. Vorher gibt's Musik von Robin Schulz und Rita Ora. I'll be there. Schönen Sonntag.

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1: Einen schönen Sonntag wünsche ich euch. Der Herbst ist da, das Wetter ist nicht so wirklich prickelnd. Wir checken für euch aber mal, was ihr heute in der Region so anstellen könnt. Heute ist nämlich zum Beispiel Schwarzenbacher Herbstmarkt. Da gibt's ein vielfältiges Angebot an Markt- und Imbissständen. Auch die Geschäfte in der Innenstadt sind am Nachmittag bis 17 Uhr geöffnet. Parallel dazu könnt ihr bis 17 Uhr die historische Stegmühle besichtigen. Außerdem findet die Saale-Messe statt, bei der sich Unternehmen, Initiativen und kreative Angebote aus der Region präsentieren. Na, sucht ihr schon Deko für den Herbst? Das Porzellanikon in Hohenberg bietet von 14.30 Uhr bis 16.30 Uhr einen Familiennachmittag Porzellankürbisschnitzen an. Hier könnt ihr in der Kreativwerkstatt eure eigene Kürbislaterne schnitzen. So schafft ihr dann eine Laterne, die jedes Jahr aufs Neue im herbstlichen Glanz erstrahlt. Die 8. Hofer Junior Champions Gala findet heute in der Freiheitshalle statt. Bei der Benefizveranstaltung für junge Nachwuchstalente aus der Region werdet ihr viele verschiedene Talente zu sehen bekommen. Von Tanz über Musik, Gesang bis Poetry Slam und Schauspiel ist alles dabei. Start ist um 15 Uhr im Festsaal der Hofer Freiheitshalle.

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2: Sonntagvormittag und jetzt gibt's ein bisschen deutsch-britische Zusammenarbeit. Glockenbach aus München und Tom Walker aus Großbritannien. Home.

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4: Sonne, Wolken, Regen, Wind. Das bringt alles dieser Sonntag heute mit bei Temperaturen zwischen 9 und 13 Grad. Heute Nacht klart es zeitweise auf, die Temperaturen gehen runter auf Werte um 3 Grad. Dann morgen und am Dienstag erst Nebel, danach Sonnenschein. Die Temperaturen steigen auf 12 bis 16 Grad. Bitte Vorsicht weiterhin auf der A9 in beiden Richtungen zwischen Schleiz und

0: Bad Lobenstein, da ist immer noch ein Fuchs unterwegs und ebenfalls vorsichtig fahren bitte auf der A93 in Richtung Hof zwischen Windisch-Eschenbach und Falkenberg liegt ein Reifen auf der Straße. Blitze haben wir momentan keine, also wenn ihr was entdeckt, gebt gern Bescheid mit einer WhatsApp an die 09281 880 880.
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0: Der Sonntag mit Thomas Scherm und es ist mal wieder Zeit für einen echten Klassiker. Hier sind The Police, Roxanne.

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5: Ich bin Angela Kress. Nachdem US-Präsident Trump ja einen neuen Präsidenten für die Ukraine gefordert hat, bekommt Zelensky Rückendeckung aus der eigenen Regierung. Außenminister Sibiha schrieb auf X, Zelensky habe die Unterstützung des Volkes. Trump hatte behauptet, Zelensky habe vielfach die Gelegenheit gehabt, den Ukraine-Krieg zu beenden und sich dagegen entschieden. Derweil hat Russland die ukrainische Hauptstadt Kiew auch am Abend beschossen. Gut die Hälfte der Menschen in Deutschland hält sogenannte Brandmauern in der Politik für richtig. Insgesamt 53% sprachen sich in einer Umfrage für die Bild grundsätzlich für solche Selbstverpflichtungen aus. Knapp jeder Dritte hält sie dagegen für falsch. Ursula Winkler berichtet.
6: Die Befragten sind gespalten. Jeder Zweite findet politische Brandmauern richtig, aber gegen wen? Jeder Sechste will sie nach links und rechts. Jeder Vierte nur gegen die AfD, jeder Achte nur gegen die Linke. Die CDU will nun bei einer Präsidiumsklausur ihre jüngsten Wahlschlappen aufarbeiten. Dort könnte die Brandmauer zur AfD ein Thema werden.
5: Dem Chef der Deutschen Bank Sewing gehen die Reformen in Deutschland nicht schnell genug. In der Bild am Sonntag warnte er mit Blick auf die Rentenreform außerdem davor, die Pläne zu verwässern. SPD-Fraktionschef Mirsch hatte in einem Interview einen Rentengipfel vorgeschlagen mit den Fraktionen und möglicherweise den Ministerpräsidenten. Gestritten wird vor allem über eine mögliche Abschaffung der abschlagsfreien Rente nach 45 Beitragsjahren. Bald geht es los, das Weihnachtsbaum-Shopping. Der Verband Natürlicher Weihnachtsbaum geht davon aus, dass die Bäume in diesem Jahr im Schnitt 3 bis 5 Euro pro Meter teurer werden dürften. Das liege etwa an höheren Kosten für Logistik und Löhne. Die Folgen des heißen Sommers dürften sich erst in ein paar Jahren bemerkbar machen. Die treffen vor allem jetzt sehr junge Bäume. Heute wird in der Fußball-Bundesliga der 5. Spieltag abgeschlossen. Ab 15.30 Uhr hat Köln im Rhein-Derby Gladbach zu Gast. Die Borussen haben aus den ersten 4 Spieltagen noch keinen Punkt mitgenommen und sind Tabellenletzter. Um 17.30 Uhr empfängt dann noch Freiburg Schalke. Es ist jetzt kurz nach 11.
7: Heute ist so ein bisschen Aprilwetter angesagt. Sonne, Wolken, Regen, Wind, 9 bis 13 Grad dazu. Heute Nacht klart's dann zeitweise auf. Die Tiefstwerte liegen um 3 Grad. Montag und Dienstag erst Nebel, dann Sonnenschein. Das Ganze bei 12 bis 16 Grad. Wir haben momentan keine Störungsmeldungen, aber wir haben einen Blitzer. Danke an den Wolfi, der uns den gemeldet hat. Der Blitzer steht in Helmbrechts in der Pressecker Straße am Ortsausgang in Richtung Oberweißenbach. Und wenn es nicht der einzige ist, gebt gern Bescheid mit einer WhatsApp an die 09281 880 880.

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1: Mit Thomas Scham. Und bevor wir mit unserem Wetterexperten Christian König abklären, was das Wetter so macht, gibt's jetzt erstmal ein bisschen Rock von einer echten Powerfrau. Hier ist Melissa Etheridge, Like the Way I Do. Schönen Sonntag.

0: Der Sonntag mit Thomas Scherm und momentan ist es ja auch wirklich spannend, mal zum Wetter zu schauen. Das machen wir wie immer mit unserem Wetterexperten Christian König. Hallo Christian, gerade jetzt am Wochenende spüren wir doch die deutlich niedrigeren Temperaturen als noch zu Wochenbeginn. Wie wird's denn jetzt in den nächsten Tagen weitergehen?
1: Also abgekühlt bleibt's jetzt erstmal noch den Tag hindurch, fast mit April-Mix. Es ist windig mit immer wieder mal Schauern und das bei höchstens so zwischen 9 und 13 Grad, je nach Höhenlage. In der kommenden Nacht klart es dann öfter auf, kann sich in Senken dann auch später Nebel bilden, bei Tiefstwerten um 3 Grad und dann wird es morgen und am Dienstag zwar insgesamt freundlicher nach unterschiedlich zähem Nebel, aber die Temperaturen kommen nur langsam nach oben voran mit 12 bis 16 Grad im Schnitt.
0: So langsam kommt ja auch das Thema Winterreifen wieder auf die Tagesordnung, siehe O-bis-O-Regel. Wie ist denn da deine Einschätzung aus Wettersicht? Sollten die Autofahrer allmählich umsteigen oder lassen die Witterungsverhältnisse noch ein bisschen Spielraum in nächster Zeit zu?
1: Naja, sagen wir mal so, Schnee wird es vorläufig natürlich noch nicht geben, aber in den Nächten wird es sehr frisch. Es kann durchaus sein, dass am Dienstag in der Früh häufiger Frost in Bodennähe auftritt. Außerdem, wenn Nebel ist, ist es feucht, die Bäume verlieren ihre Blätter, das Laub wird glitschiger, die Haftung der Reifen lässt deutlich nach bei Temperaturen unter 10 Grad. Also, wer auf Nummer sicher gehen will, die Regel O bis O gilt. Reifen wechseln jetzt macht auch Sinn, wenn man einen Termin will, weil sonst dauert es möglicherweise wochenlang, wenn wirklich der erste massive Kälteeinbruch in diesem Herbst stattfindet.
0: Danke, Christian.

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4: Sonne, Wolken, Wind und Regen. So gemischt geht's heute durch den Sonntag. 9 bis 13 Grad die Temperaturen dazu. In der Nacht klart's zeitweise auf, die Tiefstwerte um 3 Grad. Morgen und am Dienstag erst Nebel, dann Sonnenschein. 12 bis 16 Grad gibt's.
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4: Es ist ein ruhiger Sonntag. Wir haben keine Störungsmeldungen und auch nur einen einzigen Blitzer in Helmbrechts in der Pressecker Straße am Ortsausgang in Richtung Oberweißenbach. Wenn ihr sonst noch was entdeckt, gebt Bescheid und schickt uns eine WhatsApp an die 09281 880 880.
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4: Der Sonntag mit Thomas Scherm. Ich gebe ja zu, das Wetter spielt momentan nicht mehr mit, wenn es darum geht, Sommerfeeling zu erzeugen. Aber das kann die Musik auch ganz gut. Versuchen wir es doch mal mit Steel Pulse und ihrer Version von Brown Eyed Girl.

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10: Ich bin Angela Kress. Als Terrorakt gegen Saudi-Arabien und die zivile Luftfahrt hat Außenminister Wadefuhl den Angriff auf den Flughafen in der saudi-arabischen Hauptstadt Riad bezeichnet. Bei der Attacke gestern wurden mindestens 12 Menschen getötet und über 300 weitere verletzt. Das von Saudi-Arabien angeführte Militärbündnis machte die mit dem Iran verbündete Houthi-Miliz für die Attacke auf den Flughafen verantwortlich. Bundesbildungsministerin Prien hat US-Präsident Trump wegen dessen Forderung nach einem neuen ukrainischen Präsidenten scharf kritisiert. Für ein paar Liter Diesel, was für ein moralischer Bankrott, schrieb sie. Auch aus der ukrainischen Regierung kommt Unterstützung für Selenskyj, berichtet Katharina Schröder.
11: Das ukrainische Volk habe das Recht, selbst zu entscheiden, schrieb Außenminister Andriy Sybiha auf X. Äußerungen aus dem Ausland bestätigten nur, dass Selenskyj seine Aufgabe gut erfülle. Er verdiene Unterstützung, sagte der Minister. Das geltende Kriegsrecht in der Ukraine verbietet Wahlen in Kriegszeiten. Begonnen hatte den Krieg Russland.
10: 2 Tage lang will die CDU ab heute nach Wegen aus ihrer tiefen Krise suchen. Der frühere CSU-Chef Seehofer hat eine dringende Kurskorrektur angemahnt. Seine Kritik zielt vor allem auf Kanzler Merz. Dem warf er in der Bild am Sonntag den Bruch von Wahlversprechen vor. Seine pauschalen Aussagen zur Arbeitsmoral hätten außerdem Menschen verletzt, sagt Seehofer. Nach Jahren der Beschleunigung dauern Klageverfahren zu Asylentscheidungen mittlerweile wieder länger. Gut 15 Monate sind es im Schnitt aktuell und damit ein Monat mehr als im vergangenen Jahr. Hintergrund ist die höhere Zahl an Asylklagen insgesamt und auch die Herkunftsländer und wie schwierig damit Entscheidungen sind, spielt eine Rolle. In Rom sorgen Golfkarts gerade für Ärger, weil es immer mehr werden. Schätzungen zufolge sind etwa 400 der Fahrzeuge in der italienischen Stadt unterwegs und befördern Touristen. Taxifahrer und Mietwagenanbieter sind sauer und sprechen mindestens von einer rechtlichen Grauzone. Medienberichten zufolge wurden im September Bußgelder von insgesamt 38.000 Euro verhängt, etwa weil Genehmigungen fehlten. Es ist jetzt kurz nach 12.
12: Den ganzen Sonntag über kann es immer wieder regnen und dazu gibt's dann auch noch kräftige Böen bei 9 bis 13 Grad. In der Nacht klart's zeitweise auf, die Temperaturen gehen runter auf Werte um die 3 Grad. Morgen und am Dienstag zunächst Nebel, danach wird sonniger, die Temperaturen steigen auf 12 bis 16 Grad. Auf der A9 in Richtung Nürnberg, zwischen Markt Schorgast und dem Dreieck Bayreuth-Kulmbach, 3 Kilometer Stau, das dauert 10 Minuten länger. Dann wird geblitzt in Helmbrechts in der Pressecker Straße am Ortsausgang in Richtung Oberweißenbach. Und wenn das nicht der einzige Blitzer ist, dann sagt doch bitte noch Bescheid mit einer WhatsApp an die 09281 880 880.
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12: Radio Euroherz am Sonntag mit Thomas Scherm. Gleich geht's um Eishockey und die Selberwölfe. Bevor es soweit ist, kommt aber noch Olivia Dean und The Man I Need.

0: 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Tja, viele Chancen, keine Tore. So einfach kann man das Heimspiel der Selber Wölfe am Freitag zusammenfassen. Nach dem 0:2 gegen Erding will man in der Eishockey-Oberliga heute wieder punkten. Das Auswärtsspiel in Deggendorf wird allerdings alles andere als einfach. Mehr von Euroherz-Sportchef Thomas Ploss.
1: Mal ehrlich, wer fährt an einem Sonntag freiwillig über 200 Kilometer zu einem Gegner, der in der Eishockey-Oberliga seit Jahren ganz oben mitspielt? Na, dieselbe Wölfe. Und sie nehmen was Neues mit im Gepäck. Einen Stürmer, der erst seit ein paar Tagen Wolf ist. Luca Gläser kommt von den Blue Devils Weiden aus der DEL2 und hat jede Menge Erfahrung. Sein Debüt am Freitag gegen Erding ging vom Ergebnis her schief. Aber Trainer Josef Huber ist trotzdem überzeugt von ihm.
2: Luca ist ein schlauer Spieler mit Geduld im richtigen Moment. Hat man, glaube ich, auch in ein oder anderen Situationen gesehen und wird uns, glaube ich, insgesamt helfen und stärken in der Mannschaft.
1: Schlau und geduldig klingt genau nach dem, was man in Deggendorf braucht. Und was will Gläser selbst? Einfach spielen und keinen Schnickschnack.
3: Ja, ich denke, die einfachen Sachen richtig gut von der Defensive in die Offensive und dann natürlich auch Torschießen.
1: Die Vorbereitung auf die Spiele bei ihm ist immer gleich.
3: Ja, ich sag mal, das Wichtigste ist beim Sportler sowieso immer gut essen, gut schlafen, gut trinken und daran werde ich anknüpfen. Und dann, ja, ich denke mal, von Tag zu Tag wird es besser und dann sieht es am Sonntag auch schon wieder besser aus.
1: Deggendorf ist Tabellenzweiter und besonders zu Hause eine Macht. Die Wölfe sind gewarnt, aber nicht eingeschüchtert. Verteidiger Jonas Radler.
4: Klar freut man sich auf solche Spiele. Man will sich natürlich messen mit solchen Mannschaften. Wir wissen auch deren Stärke, wissen aber auch unsere Stärke, werden uns auf unser Spiel fokussieren und alles geben.
1: Alles geben, das wird nötig sein, um Punkte aus Niederbayern mitzunehmen. Sören Sturm.
5: Ich würde nicht mal sagen Außenseiter, weil wir haben uns auch Ziele gesetzt. Wir wollen oben mitspielen und wenn wir oben mitspielen wollen, dann müssen wir auch gegen die Top-Mannschaften gewinnen. Und ich bin der Meinung, dass wir da gute Chancen haben. Und jetzt denken wir erstmal an Deggendorf und dann schauen wir mal, wie es weitergeht.
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2: Der Sonntagmittag mit Thomas Scham und jetzt geht's weiter mit Cat's Eye und Animal.

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5: Neun bis 13 Grad werden es heute. Dazu kann es immer wieder Regen geben und es weht auch noch ein kräftiger Wind. Heute Nacht klart es dann zeitweise auf. Die Temperaturen sinken auf Werte um 3 Grad. Morgen und am Dienstag zunächst Nebel, danach wird sonniger. Das Ganze dann bei 12 bis 16 Grad. Die A9 in Richtung Berlin ist zwischen Hormersdorf und Plech momentan nach einem Unfall gesperrt. Es staut sich, dann haben wir die A9 in Richtung Nürnberg zwischen Markt Schorgast und dem Dreieck Bayreuth-Kulmbach. 5 Kilometer Stau, das dauert 20 Minuten länger. Und einen Blitzer gibt's auch noch in Helmbrechts in der Pressecker Straße am Ortsausgang in Richtung Oberweißenbach. Wenn ihr sonst noch was habt, gebt Bescheid und schickt eine WhatsApp an die 09281 880 880.
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5: Mit Thomas Scherm, kurz nach 12:30 ist es und jetzt geht's zurück in die 80er mit Soft Cell und Tainted Love.

Wenn ihr auf der A9 unterwegs seid, dann braucht ihr Geduld. Ganz egal, in welcher Richtung ihr unterwegs seid. Zwischen Hormersdorf und Blech ist die Autobahn in Richtung Berlin momentan gesperrt. Da hat es einen Unfall gegeben. Und in Richtung Nürnberg zwischen Markt Schorgast und dem Dreieck Bayreuth-Kulmbach gibt es 6 Kilometer Stau. Das dauert knapp eine halbe Stunde länger.

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3: Ich bin Angela Kress. Gut die Hälfte der Menschen in Deutschland hält sogenannte Brandmauern in der Politik für richtig. Insgesamt 53% sprachen sich in einer Umfrage für die Bild grundsätzlich für solche Selbstverpflichtungen aus. Knapp jeder Dritte hält sie dagegen für falsch. Ursula Winkler berichtet.
4: Die Befragten sind gespalten. Jeder Zweite findet politische Brandmauern richtig, aber gegen wen? Jeder Sechste will sie nach links und rechts. Jeder Vierte nur gegen die AfD, jeder Achte nur gegen die Linke. Die CDU will nun bei einer Präsidiumsklausur ihre jüngsten Wahlschlappen aufarbeiten. Dort könnte die Brandmauer zur AfD ein Thema werden.
3: Noch ein Rentengipfel. Unionsfraktionsvize Winkel sagt Nein und weist damit einen Vorschlag von SPD-Fraktionschef Miersch zurück. Es mache keinen Sinn, nach der Rentenkommission und der politischen Einigung nun neue Akteure einzusetzen. Miersch hatte vorgeschlagen, die Fraktionen und eventuell Ministerpräsidenten bei einem Gipfel einzubinden. Es gab eine politische Einigung zum geplanten Rentenpaket und Arbeitsministerin Baas arbeitet gerade an einem Gesetzentwurf. Sowohl aus der SPD als auch aus der Union gibt es aber nach wie vor Zweifel. Auf dem Weg nach Jemen ist ein Boot mit Migranten aus Djibouti verunglückt. Mindestens 109 Migranten sind ums Leben gekommen. Mehr als 116 Passagiere werden noch vermisst. UN-Angaben zufolge kenterte das Boot. Details sind noch nicht bekannt. Papst Leo muss operiert werden. Bei seinem Sonntagsgebet sagte der 71-Jährige, dass bei ihm ein, Zitat, Knoten in der Lunge entdeckt worden sei. Er befinde sich im Anfangsstadium, so das Oberhaupt der katholischen Kirche weiter. Zum Abschluss der Frankfurter Buchmesse ist der französisch-britische Jurist und Autor Philippe Sens mit dem Friedenspreis des deutschen Buchhandels geehrt worden. Er setzt sich am Internationalen Gerichtshof in Den Haag unter anderem dafür ein, Umweltzerstörung als internationalen Straftatbestand zu etablieren. Der Friedenspreis gehört in Deutschland zu den wichtigsten Kulturauszeichnungen. Es ist jetzt kurz nach eins.
5: Immer wieder Regen und teilweise kräftige Windböen bei 9 bis 13 Grad. So sieht der heutige Sonntag aus. In der Nacht klart es dann zeitweise auf. Die Tiefstwerte liegen um 3 Grad. Morgen am Montag und auch am Dienstag gibt es zunächst Nebel. Danach kommt häufiger mal die Sonne raus und die Temperaturen steigen auf 12 bis 16 Grad.
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5: Auf der A9 in Richtung Berlin hat es einen Unfall gegeben zwischen Hormersdorf und Plech. Da ist momentan die Autobahn gesperrt. Es staut sich. Dann haben wir die A9 in Richtung Nürnberg zwischen Markt Chargast und Bad Benneck-Himmelkron. Hat es ebenfalls einen Unfall gegeben. Die Unfallstelle ist noch nicht gesichert. Die rechte Spur und die Standspur sind blockiert. In dem Bereich staut sich's außerdem. 6 Kilometer Stau sind's und das dauert gute 20 Minuten länger. Außerdem haben wir einen Blitzer in Helmbrechts in der Pressecker Straße am Ortsausgang in Richtung Oberweißenbach. Wenn ihr sonst noch was habt, gebt Bescheid mit einer WhatsApp an die 09281 880
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5: Mit Thomas Scherm, Sonntagnachmittag, Klassikerzeit mit Lynyrd Skynyrd und Sweet Home Alabama.

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2: Schönen den Sonntag und jetzt geht's weiter mit einer Nummer, die ist wirklich schon 20 Jahre alt. Damals aber ein echter Nummer 1-Hit. Nelly Furtado und Ray Garvey. 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
12: Das Herbstwetter bleibt uns auch heute am Sonntag erhalten. Es kann immer wieder regnen, es weht ein kräftiger Wind dazu, die Temperaturen bei 9 bis 13 Grad. Heute Nacht klärt es dann zeitweise auf bei Tiefstwerten um 3 Grad und morgen und am Dienstag scheint zwar die Sonne, wenn sich der Nebel aufgelöst hat, es bleibt aber bei 12 bis maximal 16 Grad. Auf der A9 in Richtung Berlin geht's langsam wieder vorwärts. Zwischen Hormersdorf und Plech, es staut sich aber immer noch, da hatte es einen Unfall gegeben, momentan hier noch die rechte Spur blockiert. Dann haben wir die A9 in Richtung Nürnberg zwischen Marktschorgast und Bad Benneck-Himmelkron. Auch da ein Unfall, die Unfallstelle noch nicht gesichert, die rechte Spur und die Standspur blockiert. In dem Bereich staut sich's ohnehin schon. 5 Kilometer sind's eben zwischen Marktschorgast und dem Dreieck Bayreuth-Kulmbach. Das dauert gute 20 Minuten länger. Geblitzt wird auch noch und zwar in Helmbrechts in der Pressecker Straße am Ortsausgang nach Oberweißenbach. Wenn ihr sonst noch was habt, gern Bescheid geben mit einer WhatsApp an die 09281 880 880.
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12: Der Sonntag mit Thomas Schern. Gleich gibt's eine neue Ausgabe von Jascha fragt. Vorher ist noch Dennis Lloyd dran mit Nevermind.

0: Den Sankt Martin, den heiligen Nikolaus und den heiligen Michael. Der heißt nämlich wie sein Papa, kennt Jascha. Aber wer sind denn die Heiligen überhaupt und was bedeutet Heiligkeit? Da muss Hannes helfen. Der meint, es wären alle heilig, die zu Gott gehören. Heißt das dann etwa, dass auch Jascha und Hannes Heilige sind? Das wäre ja was.
1: Jascha fragt.
2: Hallo Hannes.
3: Hallo Jascha.
2: Wer sind denn die Heiligen?
3: Das ist eine gute Frage. Kennst du irgendeinen Heiligen?
2: Den heiligen Michael. Nach dem ist mein Papa benannt. Und den Sankt Martin. Da haben wir im Kindergarten immer den Umzug gemacht. Und den heiligen Nikolaus. Der kommt am 6. Dezember und bringt Geschenke.
3: Super. Was sind Heilige also?
2: Voll die Rallye-Checker. Und irgendwie besonders nah an Gott dran.
3: Ja, das können wir meinen. Die Heiligen sind so was Besonderes, an Gott dran, sind besonders schlau, besonders toll.
2: Na toll. Und was sollen wir mit denen?
3: Naja, wir können von denen zum Beispiel was lernen, wie sie ihr Leben

0: Gott gelebt haben und wie ihnen der Glaube immer wieder Kraft gegeben hat.
1: Super, schon wieder lernen.
0: Ja, aber das ist ja nicht alles. Jetzt kommt das Beste. Wir gehören dazu.
1: Wie denn das?
0: Heilig ist Gott und heilig sind alle, die zu Gott gehören.
1: Sind wir also auch Heilige?
0: Genau, wir sind alle auch Heilige. Und wir können auch ein bisschen Heiligkeit in die Welt bringen. Indem wir zum Beispiel von Gott erzählen, indem wir was Gutes tun.
1: Das machen wir ja hier schon.
0: Das glaube ich auch.
1: Und was schenken wie der Nikolaus? Oder teilen wie der St. Martin?
0: Genau.
1: Und dann überlege ich jetzt mal, wie ich selber ein bisschen was Heiliges machen kann. Tschüss, heiliger Hannes.
0: Gute Idee. Tschüss, heiliger Jascha.
1: Tschüss, Gott.
2: Hast du auch noch eine Frage?
1: Dann schreib mir einfach an frage@jaschafragt.de.

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5: Ich bin Dominik Schweiger. Wer gegen eine Asylentscheidung klagt, also beispielsweise einen abgelehnten Antrag, muss wieder länger auf eine Entscheidung warten. Die Verfahren vor deutschen Gerichten dauern mittlerweile im Schnitt mehr als 15 Monate. Fabian Schaffer mit den Einzelheiten.
6: 15,3 Monate dauert ein Asylklageverfahren aktuell im Schnitt. Das ist rund ein Monat länger als im vergangenen Jahr. Zuvor waren die Verfahren 4 Jahre lang immer kürzer geworden. Ein Grund für die längere Verfahrensdauer ist die Zunahme der Zahl der Asylklagen. Besonders lange dauert es in Sachsen und Niedersachsen mit rund 20 Monaten. Deutlich schneller geht es in Bayern. Hier entscheiden die Gerichte im Schnitt nach knapp 11 Monaten.
5: Als Terrorakt gegen Saudi-Arabien und die zivile Luftfahrt hat Außenminister Wadephul den Angriff auf den Flughafen in der saudi-arabischen Hauptstadt Riad bezeichnet. Bei der Attacke gestern wurden mindestens 12 Menschen getötet und über 300 weitere verletzt. Das von Saudi-Arabien angeführte Militärbündnis machte die mit dem Iran verbündete Houthi-Miliz für die Attacke auf den Flughafen verantwortlich. Ausgetrocknete Flüsse, schlechte Ernten. Was wir hier im Sommer gesehen haben, trifft Menschen in Krisen- und Kriegsgebieten noch viel härter. Darauf hat Bundespräsident Steinmeier in einer Ansprache zur Woche der Welthungerhilfe hingewiesen. Menschen in armen Regionen litten besonders unter Ernteausfällen. Als positives Beispiel nannte er ein Projekt in der Zentralafrikanischen Republik. Dort sei es gelungen, widerstandsfähige Samen anzubauen und auch zu verkaufen. In Rom sorgen Golfkarts gerade für Ärger, weil es immer mehr davon werden. Schätzungen zufolge sind etwa 400 der Fahrzeuge in der italienischen Stadt unterwegs und befördern Touristen. Taxifahrer und Mietwagenanbieter sind sauer und sprechen mindestens von einer rechtlichen Grauzone. Medienberichten zufolge wurden im September Bußgelder von insgesamt 38.000 Euro verhängt, etwa weil Genehmigungen fehlten. Die Suche nach einer möglichen Raubkatze oder ihren Spuren im Landkreis Erding geht jetzt auch zu Pferde weiter. Am Dienstagabend hatte ein Jäger eine verdächtige Katze mit einem Nachtsichtgerät gefilmt. Und der Verdacht ist, dass es ein Puma sein könnte. Bisher wurde am Boden mit Drohnen, Hubschraubern und Polizeihunden gesucht und neue Wildkameras aufgestellt. Alles ohne Erfolg. Deshalb setzt die Polizei jetzt auf die Reiterstaffel. Es ist jetzt 2:15.
7: Heute ist von allem ein bisschen was dabei. Sonne, Wolken, Regen, kräftiger Wind, das Ganze bei 9 bis 13 Grad. Heute Nacht klatscht dann zeitweise auf, die Tiefstwerte 3 Grad. Morgen und übermorgen geht's erstmal mit Nebel los, dann kommt die Sonne raus und die Temperaturen steigen auf 12 bis 16 Grad. Auf der A9 in Richtung Nürnberg. Zwischen Markt Schorgast und dem Dreieck Bayreuth-Kulmbach momentan 4 Kilometer Stau. Das dauert eine Viertelstunde länger. Dann haben wir die A9 in Richtung Berlin. Zwischen Hormersdorf und Plech hatte es einen Unfall gegeben. Die rechte Spur ist da noch blockiert. Und wir haben immer noch unseren altbekannten Blitzer in Helmbrechts in der Pressecker Straße am Ortsausgang in Richtung Oberweißenbach. Wenn es sonst noch was gibt, gern Bescheid geben mit einer WhatsApp an die 09281 880 880.
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7: Der Sonntag mit Thomas Scherm. Was ist heute los? Das klären wir gleich in unseren Event-Tipps. Vorher gibt's Musik von Huntrix, auch bekannt als die K-Pop Demon Hunters. Riesenhit aus dem Jahr 2025. Golden.

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1: Einen schönen Sonntag wünsche ich euch. Der Herbst ist da, das Wetter ist nicht so wirklich prickelnd. Wir checken für euch aber mal, was ihr heute in der Region so anstellen könnt. Heute ist nämlich zum Beispiel Schwarzenbacher Herbstmarkt. Da gibt's ein vielfältiges Angebot an Markt- und Imbissständen. Auch die Geschäfte in der Innenstadt sind am Nachmittag bis 17 Uhr geöffnet. Parallel dazu könnt ihr bis 17 Uhr die historische Stegmühle besichtigen. Außerdem findet die Saale-Messe statt, bei der sich Unternehmen, Initiativen und kreative Angebote aus der Region präsentieren. Na, sucht ihr schon Deko für den Herbst? Das Porzellanikon in Hohenberg bietet von 14.30 Uhr bis 16.30 Uhr einen Familiennachmittag Porzellankürbisschnitzen an. Hier könnt ihr in der Kreativwerkstatt eure eigene Kürbislaterne schnitzen. So schafft ihr dann eine Laterne, die jedes Jahr aufs Neue im herbstlichen Glanz erstrahlt. Die 8. Hofer Junior Champions Gala findet heute in der Freiheitshalle statt. Bei der Benefizveranstaltung für junge Nachwuchstalente aus der Region werdet ihr viele verschiedene Talente zu sehen bekommen. Von Tanz über Musik, Gesang bis Poetry Slam und Schauspiel ist alles dabei. Start ist um 15 Uhr im Festsaal der Hofer Freiheitshalle.

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2: Schönen Sonntag und ich glaube, es ist mal wieder Zeit für ein Lied. Und zwar für eins von Mark Forster.

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4: Sonne, Wolken, Regen, Wind. Das bringt alles dieser Sonntag heute mit bei Temperaturen zwischen 9 und 13 Grad. Heute Nacht klart es zeitweise auf. Die Temperaturen gehen runter auf Werte um 3 Grad. Dann morgen und am Dienstag erst Nebel, danach Sonnenschein. Die Temperaturen steigen auf 12 bis 16 Grad.
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4: Auf der A9 in Richtung Nürnberg zwischen Markt Schorgast und dem Dreieck Bayreuth-Kulmbach gibt es 5 Kilometer Stau. Das dauert gut eine Viertelstunde länger. In Richtung Berlin zwischen Hormersdorf und Plech die rechte Spur nach einem Unfall gesperrt und geblitzt wird in Helmbrechts in der Pressecker Straße am Ortsausgang in Richtung Oberweißenbach. Wenn ihr sonst noch was habt, gern Bescheid geben mit einer WhatsApp an die 09281 880 880.
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4: Mit Thomas Scherm und ich finde, es ist mal wieder Zeit für einen echten Klassiker. Hier sind die Boomtown Rats. 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
4: Ich bin Dominik Schweiger. SPD-Fraktionschef Miersch will die Blockade bei der Rentenreform mit einer größeren Gesprächsrunde lösen. Noch vor einem Kabinettsbeschluss.

0: Schluss könnten die Fraktionen und die Ministerpräsidenten mit einbezogen werden, sagte er der Zeit. Im Kern streitet die Koalition darüber, ob die abschlagsfreie Rente nach 45 Beitragsjahren abgeschafft werden soll. Die CDU-Spitze berät in einer Sondersitzung über die Folgen von 3 verlorenen Landtagswahlen und ihren schlechten Umfragewerten. Generalsekretärin Hoppermann hat vor dem Treffen angekündigt, verlorenes Vertrauen zurückgewinnen zu wollen. Dabei soll der Alltag der Menschen im Mittelpunkt stehen. Auch der Umgang mit der AfD dürfte Thema sein. Die Beratungen sollen bis morgen dauern. Papst Leo muss operiert werden. Bei seinem Sonntagsgebet hat er bekannt gegeben, dass man bei ihm einen Knoten in der Lunge entdeckt habe. Es sei aber noch im Anfangsstadium. Claudia Wächter berichtet aus Rom.
1: Leo wirkte ruhig und gefasst, sagte. Die Ärzte haben mir zu einer OP geraten, um den Knoten zu entfernen. Der Eingriff soll in den kommenden Tagen über die Bühne gehen. Weitere Einzelheiten nannte er nicht und viele Gläubige hier auf dem Petersplatz mussten erst einmal die Luft anhalten, waren völlig überrascht. Leo schien immer fit, er spielt Tennis, hat sogar ein eigenes Fitnessstudio hier in seinem Apartment und eigentlich steht für den kommenden Monat eine Reise nach Südamerika auf seinem Programm.
0: Ukrainische Politiker stellen sich hinter Präsident Zelensky, nachdem US-Präsident Trump gefordert hat, er müsse abgelöst werden. Zelensky habe die Unterstützung der Bevölkerung, heißt es aus der Regierung. Aus der Opposition heißt es bei Sky News, nur das ukrainische Volk könne über einen neuen Präsidenten entscheiden. Trump hatte Zelensky vorgeworfen, Chancen auf ein Kriegsende ausgeschlagen zu haben. Heute wird in der Fußball-Bundesliga der 5. Spieltag abgeschlossen. Jetzt ab 15.30 Uhr hat Köln im Rhein-Derby Gladbach zu Gast. Die Borussen haben aus den ersten 4 Spieltagen noch keinen Punkt mitgenommen und sind Tabellenletzter. Um 17.30 Uhr empfängt dann noch Freiburg Schalke. Es ist jetzt 3:15.
2: Heute ist so ein bisschen Aprilwetter angesagt. Sonne, Wolken, Regen, Wind, 9 bis 13 Grad dazu. Heute Nacht klart's dann zeitweise auf, die Tiefstwerte liegen um 3 Grad. Montag und Dienstag erst Nebel, dann Sonnenschein, das Ganze bei 12 bis 16 Grad. Auf der A9 in Richtung Nürnberg, zwischen Markt Schargast und dem Dreieck Bayreuth-Kulmbach, 5 Kilometer Stau, das dauert gut eine Viertelstunde länger. Und geblitzt wird in Helmbrechts in der Pressecker Straße am Ortsausgang in Richtung Oberweißenbach. Wenn ihr sonst noch was habt, gebt Bescheid mit einer WhatsApp an die 09281 880 880.
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2: Mit Thomas Scherm und wir schauen gleich nochmal aufs Wetter und fragen nach bei unserem Wetterexperten Christian König. Wie geht's jetzt weiter? Vorher gibt's noch Musik aus den 80ern, aus Australien. Und das ist mittlerweile sowas wie eine heimliche Nationalhymne geworden. Man at Work und Down Under. Schönen Sonntag.

0: Der Sonntag mit Thomas Scherm und momentan ist es ja auch wirklich spannend, mal zum Wetter zu schauen. Das machen wir wie immer mit unserem Wetterexperten Christian König. Hallo Christian, gerade jetzt am Wochenende spüren wir doch die deutlich niedrigeren Temperaturen als noch zu Wochenbeginn. Wie wird es denn jetzt in den nächsten Tagen weitergehen?
1: Also abgekühlt bleibt es jetzt erstmal noch den Tag hindurch, fast mit April-Mix. Es ist windig mit immer wieder mal Schauern und das bei höchstens so zwischen 9 und 13 Grad, je nach Höhenlage. In der kommenden Nacht klart es dann öfter auf, kann sich in Senken dann auch später Nebel bilden, bei Tiefstwerten um 3 Grad und dann wird es morgen und am Dienstag zwar insgesamt freundlicher nach unterschiedlich zähem Nebel, aber

0: Die Temperaturen kommen nur langsam nach oben voran mit 12 bis 16 Grad im Schnitt.
1: So langsam kommt ja auch das Thema Winterreifen wieder auf die Tagesordnung, siehe O-bis-O-Regel. Wie ist denn da deine Einschätzung aus Wettersicht? Sollten die Autofahrer allmählich umsteigen oder lassen die Witterungsverhältnisse noch ein bisschen Spielraum in nächster Zeit zu?
0: Naja, sagen wir mal so, Schnee wird es vorläufig natürlich noch nicht geben, aber in den Nächten wird es sehr frisch. Es kann durchaus sein, dass am Dienstag in der Früh häufiger Frost in Bodennähe auftritt. Außerdem, wenn Nebel ist, ist es feucht, die Bäume verlieren ihre Blätter, das Laub wird glitschiger, die Haftung der Reifen lässt deutlich nach bei Temperaturen unter 10 Grad. Also, wer auf Nummer sicher gehen will, die Regel O bis O gilt. Reifen wechseln jetzt macht auch Sinn, wenn man einen Termin will, weil sonst dauert es möglicherweise wochenlang, wenn wirklich der erste massive Kälteeinbruch in diesem Herbst stattfindet.
1: Danke, Christian.

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2: Wir haben jetzt ein richtiges One-Hit-Wonder für euch. Sie hat es genau mit einem einzigen Song in die deutschen Charts geschafft. Und das ist der hier. Brooke Fraser, Something in the Water. 2010 war es übrigens.

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4: Sonne, Wolken, Wind und Regen. So gemischt geht's heute durch den Sonntag. 9 bis 13 Grad die Temperaturen dazu. In der Nacht klart's zeitweise auf, die Tiefstwerte um 3 Grad. Morgen und am Dienstag erst Nebel, dann Sonnenschein. 12 bis 16 Grad gibt's. Auf der A9 in Richtung Nürnberg zwischen Markt Schorgast und dem Dreieck Bayreuth-Kulmbach 5 Kilometer Stau, das dauert eine Viertelstunde ungefähr länger. Und einen Blitzer gibt's in Helmbrechts in der Pressecker Straße am Ortsausgang in Richtung Oberweißenbach.
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4: Sonntagnachmittag auf Radio Euroherz mit Thomas Scherm. Gleich geht's zum Eishockey und zu den Selber Wölfen. Vorher gibt's noch was von George Ezra. Shotgun.
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0: 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Tja, viele Chancen, keine Tore. So einfach kann man das Heimspiel der Selber Wölfe am Freitag zusammenfassen. Nach dem 0:2 gegen Erding will man in der Eishockey-Oberliga heute wieder punkten. Das Auswärtsspiel in Deggendorf wird allerdings alles andere als einfach. Mehr von Euroherz-Sportchef Thomas Ploss.
1: Mal ehrlich, wer fährt an einem Sonntag freiwillig über 200 Kilometer zu einem Gegner, der in der Eishockey-Oberliga seit Jahren ganz oben mitspielt? Ja, dieselbe Wölfe. Und sie nehmen was Neues mit im Gepäck. Einen Stürmer, der erst seit ein paar Tagen Wolf ist. Luca Gläser kommt von den Blue Devils Weiden aus der DEL2 und hat jede Menge Erfahrung. Sein Debüt am Freitag gegen Erding ging vom Ergebnis her schief. Aber Trainer Josef Huber ist trotzdem überzeugt von ihm.
2: Luca ist ein schlauer Spieler mit Geduld im richtigen Moment. Hat man, glaube ich, auch in ein oder anderen Situationen gesehen und wird uns, glaube ich, insgesamt helfen und stärken in der Mannschaft.
1: Schlau und geduldig klingt genau nach dem, was man in Deggendorf braucht. Und was will Gläser selbst? Einfach spielen und keinen Schnickschnack.
3: Ja, ich denke, die einfachen Sachen richtig gut von der Defensive in die Offensive und dann natürlich auch Torschießen.
1: Die Vorbereitung auf die Spiele bei ihm ist immer gleich.
3: Ja, ich sag mal, das Wichtigste ist beim Sportler sowieso immer gut essen, gut schlafen, gut trinken und daran werde ich anknüpfen. Und dann, ja, ich denke mal, von Tag zu Tag wird es besser und dann sieht es am Sonntag auch schon wieder besser aus.
1: Deggendorf ist Tabellenzweiter und besonders zu Hause eine Macht. Die Wölfe sind gewarnt, aber nicht eingeschüchtert. Verteidiger Jonas Hörn.
4: Klar freut man sich auf solche Spiele. Man will sich natürlich messen mit solchen Mannschaften. Wir wissen auch deren Stärke, wissen aber auch unsere Stärke, werden uns auf unser Spiel fokussieren und alles geben.

0: Alles geben, das wird nötig sein, um Punkte aus Niederbayern mitzunehmen. Sören Sturm.
1: Ich würde nicht mal sagen Außenseiter, weil wir haben uns auch Ziele gesetzt. Wir wollen oben mitspielen und wenn wir oben mitspielen wollen, dann müssen wir auch gegen die Top-Mannschaften gewinnen. Und ich bin der Meinung, dass wir da gute Chancen haben. Und jetzt spielen wir, denken wir erstmal an Deggendorf und dann schauen wir mal, wie es weitergeht.
2: 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Hey!

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1: Ich bin Dominik Schweiger. Gut die Hälfte der Menschen in Deutschland findet politische Brandmauern richtig. In einer Umfrage für die Bild haben sich 53% dafür ausgesprochen, knapp ein Drittel dagegen. Gegen welche Parteien eine Zusammenarbeit ausgeschlossen werden sollte, ist allerdings umstritten. Jeder Vierte will eine Brandmauer nur gegen die AfD, jeder Achte nur gegen die Linke. Der Umgang mit der AfD könnte auch bei der laufenden CDU-Klausur Thema werden. US-Präsident Trump hat einen Dieseldeal mit Kreml-Chef Putin verkündet und einen neuen Präsidenten für die Ukraine gefordert. Er wirft Zelensky vor, mit Angriffen auf russische Raffinerien zur Dieselknappheit beizutragen. Die Spritpreise sind aber vor allem durch den Iran-Krieg gestiegen. Die Bundesregierung will an den Sanktionen gegen Moskau festhalten. Ausgetrocknete Flüsse, schlechte Ernten. Was wir hier im Sommer gesehen haben, trifft Menschen in Krisen- und Kriegsgebieten noch viel härter. Darauf hat Bundespräsident Steinmeier in einer Ansprache zur Woche der Welthungerhilfe hingewiesen. Menschen in armen Regionen litten besonders unter Ernteausfällen, hieß es. In Rom sorgen Golfkarts gerade für Ärger, weil es immer mehr davon werden. Schätzungen zufolge sind etwa 400 der Fahrzeuge in der italienischen Stadt unterwegs und befördern Touristen. Taxifahrer und Mietwagenanbieter sind sauer und sprechen mindestens von einer rechtlichen Grauzone. Medienberichten zufolge wurden im September Bußgelder von insgesamt 38.000 Euro verhängt, etwa weil Genehmigungen fehlten. Die Suche nach einem möglichen Puma im Landkreis Erding geht weiter. Jetzt bekommt die Polizei Unterstützung auf 4 Hufen. Im Notzinger Moos und in der Umgebung ist ab sofort auch eine Pferdestaffel unterwegs. Fabian Schaffer mit den Einzelheiten.
2: Ein Jäger hat am späten Dienstagabend ein verdächtiges Tier mit einem Nachtsichtgerät gefilmt. Der Verdacht, ein Puma. Seitdem sucht die Polizei nach dem Tier oder möglichen Spuren. Im Einsatz waren bereits Drohnen, Hubschrauber, Polizeihunde und Beamte zu Fuß. Die Pferdestaffel soll jetzt auch schwer zugängliche Bereiche im Naturschutzgebiet absuchen. Bisher gibt es allerdings weder neue Sichtungen noch konkrete Spuren und damit auch keinen Beweis, dass tatsächlich eine Raubkatze durch den Landkreis Erding streift.
1: Es ist jetzt kurz nach 4. Am Abend und zu Beginn der Nacht halten sich im Süden dichte Wolken mit etwas Regen. Ansonsten klart's auf, in den Niederungen bildet sich Nebel. Die Temperaturen sinken auf 8 bis 0 Grad. Morgen kommt nach teils zähem Nebel die Sonne raus. Im äußersten Osten sind einzelne Schauer möglich. Später wird's dann auch hier wieder sonniger. Dazu 9 bis 15 Grad. Am Dienstag ziehen nach sonnigem Start vor Nordwesten Wolken mit etwas Regen auf.
2: Hallo auf die Straßen A3 Würzburg Richtung Frankfurt zwischen Weibersbrunn und Aschaffenburg Ost. 8 Kilometer C fließend, 10 Minuten dauert es hier länger. A7 Würzburg Richtung Fulda zwischen Bad Kissingen, Obertholber und Bad Brückenau-Volkers. 8 Kilometer C fließend, 10 Minuten der Zeitverlust auch hier. A7 Fulda Richtung Würzburg zwischen Gesfeld-Rhön und Bad Brückenau-Volkers. 5 Kilometer Stau, 10 Minuten der Zeitverlust. Und A9 Berlin Richtung Nürnberg zwischen Markt Schorgast und Dreieck Bayreuth-Kulmbach. 5 Kilometer Stau, 13 Minuten dauert es länger. Weiterhin eine gute Fahrt.
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3: Und zu Beginn der Nacht halten sich im Süden dichte Wolken mit etwas Regen. Ansonsten klart's auf, in den Niederungen bildet sich Nebel. Die Temperaturen sinken auf 8 bis 0 Grad. Morgen kommt nach teils zähem Nebel die Sonne raus. Im äußersten Osten sind einzelne Schauer möglich. Später wird's dann auch hier wieder sonniger. Dazu 9 bis 15 Grad. Am Dienstag ziehen nach sonnigem Start von Nordwesten Wolken mit etwas Regen auf.
4: Hallo auf die Straßen A3 Würzburg Richtung Frankfurt zwischen Weibersbrunn und Aschaffenburg Ost. 8 Kilometer C fließend, 10 Minuten dauert es hier länger. A7 Würzburg Richtung Fulda zwischen Bad Kissingen, Obertholber und Bad Brückenau-Volkers. 8 Kilometer C fließend, 10 Minuten der Zeitverlust auch hier. A7 Fulda Richtung Würzburg zwischen Gesfeld-Rhön und Bad Brückenau-Volkers. 5 Kilometer Stau, 10 Minuten der Zeitverlust. Und A9 Berlin Richtung Nürnberg zwischen Markt Schorgast und Dreieck Bayreuth.

0: Kulmbach. 5 Kilometer Stau, 13 Minuten dauert's länger. Weiterhin eine gute Fahrt.
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6: Ich bin Dominik Schweiger. Finanzminister Klingbeil hat eine gerechtere Erbschaftssteuer gefordert. Große Betriebsvermögen würden oft nahezu steuerfrei vererbt, während kleinere Erbschaften besteuert würden. Das verschärfe die Ungleichheit, so der SPD-Chef. Das Bundesverfassungsgericht prüft ab morgen, ob die unterschiedliche Behandlung von Betriebs- und Privatvermögen mit dem Grundgesetz vereinbar ist. Sobald der rechtliche Rahmen geklärt ist, will die SPD ihre Reformvorschläge umsetzen. Friedenspreisträger Philip Sands hat Deutschlands Zurückhaltung gegenüber Israel im Gaza-Krieg kritisiert. Bei der Preisverleihung in der Frankfurter Paulskirche hat der Jurist und Autor von einem unanständigen Schweigen gesprochen. Kritik an Israel dürfe nicht automatisch als antisemitisch gelten. Sands ist mit dem Friedenspreis des deutschen Buchhandels ausgezeichnet worden. Die CDU-Spitze berät in einer Sondersitzung über die Folgen von 3 verlorenen Landtagswahlen und ihren schlechten Umfragewerten. Generalsekretärin Hoppermann hat vor dem Treffen angekündigt, verlorenes Vertrauen zurückgewinnen zu wollen. Dabei soll der Alltag der Menschen im Mittelpunkt stehen. Auch der Umgang mit der AfD dürfte Thema sein. Die Beratungen sollen bis morgen dauern. Papst

0: Leo muss operiert werden. Bei seinem Sonntagsgebet hat er bekannt gegeben, dass man bei ihm einen Knoten in der Lunge entdeckt habe. Es sei aber noch im Anfangsstadium. Claudia Wächter berichtet aus Rom.
1: Leo wirkte ruhig und gefasst, sagte. Die Ärzte haben jetzt zu einer OP geraten, um den Knoten zu entfernen. Der Eingriff soll in den kommenden Tagen über die Bühne gehen. Weitere Einzelheiten nannte er nicht und viele Gläubige hier auf dem Petersplatz mussten erst einmal die Luft anhalten, waren völlig überrascht. Leo schien immer fit, er spielt Tennis, hat sogar ein eigenes Fitnessstudio hier in seinem Apartment und eigentlich steht für den kommenden Monat eine Reise nach Südamerika auf seinem Programm.
0: Die Suche nach einer möglichen Raubkatze oder ihren Spuren im Landkreis Erding geht jetzt auch zu Pferde weiter. Am Dienstagabend hatte ein Jäger eine verdächtige Katze mit einem Nachtsichtgerät gefilmt. Und der Verdacht ist, dass es ein Puma sein könnte. Bisher wurde am Boden mit Drohnen, Hubschraubern und Polizeihunden gesucht und neue Wildkameras aufgestellt. Alles ohne Erfolg. Deshalb setzt die Polizei jetzt auf die Reiterstaffel. Es ist jetzt kurz nach 5. Und zu Beginn der Nacht halten sich im Süden dichte Wolken mit etwas Regen. Ansonsten klart's auf, in den Niederungen bildet sich Nebel. Die Temperaturen sinken auf 8 bis 0 Grad. Morgen kommt nach teils zähem Nebel die Sonne raus. Im äußersten Osten sind einzelne Schauer möglich. Später wird's dann auch hier wieder sonniger. Dazu 9 bis 15 Grad. Am Dienstag ziehen nach sonnigem Start vor Nordwesten Wolken mit etwas Regen auf.
2: Hallo auf die Straßen A3 Nürnberg-Würzburg zwischen Erlangen-Frauenaurach und Erlangen-West in beiden Richtungen. Gefahr durch Personen auf der Fahrbahn. Und A71 Suhl Richtung Schweinfurt zwischen Meiningen-Süd und Rentwertshausen. Gefahr durch eine ungesicherte Unfallstelle. Weiterhin eine gute Fahrt.
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10: Am Abend und zu Beginn der Nacht halten sich im Süden dichte Wolken mit etwas Regen. Ansonsten klart's auf, in den Niederungen bildet sich Nebel. Die Temperaturen sinken auf 8 bis 0 Grad. Morgen kommt nach teils zähem Nebel die Sonne raus. Im äußersten Osten sind einzelne Schauer möglich. Später wird es dann auch hier wieder sonniger. Dazu 9 bis 15 Grad. Am Dienstag ziehen nach sonnigem Start vor Nordwesten Wolken mit etwas Regen auf.
11: Hallo auf die Straßen A3 Nürnberg-Würzburg zwischen Erlangen-Frauenaurach und Erlangen-West in beiden Richtungen. Gefahr durch Personen auf der Fahrbahn. Und A71 Suhl Richtung Schweinfurt zwischen Meiningen-Süd und Rentwertshausen. Gefahr durch eine ungesicherte Unfallstelle. Weiterhin eine gute Fahrt.
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7: Ich bin Dominik Schweiger. Gut die Hälfte der Menschen in Deutschland findet politische Brandmauern richtig. In einer Umfrage für die Bild haben sich 53% dafür ausgesprochen, knapp ein Drittel dagegen. Gegen welche Parteien eine Zusammenarbeit ausgeschlossen werden sollte, ist allerdings umstritten. Jeder Vierte will eine Brandmauer nur gegen die AfD, jeder Achte nur gegen die Linke. Der Umgang mit der AfD könnte auch bei der laufenden CDU-Klausur Thema werden. US-Präsident Trump hat einen Dieseldeal mit Kreml-Chef Putin verkündet und einen neuen Präsidenten für die Ukraine gefordert. Er wirft Zelensky vor, mit Angriffen auf russische Raffinerien zur Dieselknappheit beizutragen. Die Spritpreise sind aber vor allem durch den Iran-Krieg gestiegen. Die Bundesregierung will an den Sanktionen gegen Moskau festhalten. Die Suche nach einem möglichen Puma im Landkreis Erding geht weiter. Jetzt bekommt die Polizei Unterstützung auf 4 Hufen. Im Notzinger Moos und in der Umgebung ist ab sofort auch eine Pferdestaffel unterwegs. Fabian Schaffer mit den Einzelheiten.
8: Ein Jäger hat am späten Dienstagabend ein verdächtiges Tier mit einem Nachtsichtgerät gefilmt. Der Verdacht, ein Puma. Seitdem sucht die Polizei nach dem Tier oder möglichen Spuren. Im Einsatz waren bereits Drohnen, Hubschrauber, Polizeihunde und Beamte zu Fuß. Die Pferdestaffel soll jetzt auch schwer zugängliche Bereiche im Naturschutzgebiet absuchen. Bisher gibt es allerdings weder neue Sichtungen noch konkrete Spuren und damit auch keinen Beweis, dass tatsächlich eine Raubkatze durch den Landkreis Erding streift.
7: Zum Fußball. Am 5. Spieltag der Bundesliga hat der 1. FC Köln Borussia Mönchengladbach mit 2:1 besiegt. Die Partie zwischen Freiburg und Schalke läuft seit wenigen Minuten.
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9: Tja, da schauen wir mal in den Abend rein. Noch ist es ja recht locker bewölkt. Vorhin

0: gab es mal den einen oder anderen Schauer, jetzt hat sich wieder etwas beruhigt und auch in Richtung Nacht klart es immer weiter auf. Allerdings heißt das auch, offene Wolkendecke, kalte Temperaturen. Es kann durchaus bis in die Morgenstunden mal bis in Richtung Gefrierpunkt runtergehen, also nicht wundern, örtlich kann sogar leichter Bodenfrost mal zum Thema werden. Wie sieht denn der Wochenstart aus? Ja, erstmal grau und trüb, denn Nebel- und Hochnebelfelder, die bestimmen die Szene in den Morgenstunden, aber so ab der Mittagszeit, da sieht es dann schon besser aus, da haben wir dann Sonne und Wolken im Mix und immerhin bis auf 15 Grad kann es dann mal hochgehen und kurz der Blick auf die kommenden Tage, auch da nicht allzu schlecht. Erstmal zögerlicher Start mit viel Nebel, aber danach dann Sonne und Wolken und die Temperaturen, die bleiben im, sag ich mal, angenehm herbstlichen Bereich rund um die 15 Grad. Wir haben es gleich 18.03 Uhr, das ist der Euroherz-Service. Die schnellsten Verkehrsinfos von hier, da haben wir eine Meldung von der A9 Richtung Nürnberg zwischen Markt Schorast und Winddreieck Bayreuth-Kulmbach. Da haben wir aktuell 3 Kilometer Stau, das ist die Baustelle. Habt hier einfach schön Geduld und kommt gut und sicher an euer Ziel, wo immer ihr seid. Aktuelle Blitzer gibt es nicht, aber wenn ihr verkehrstechnisch was habt, sagt mir gerne Bescheid. Am besten gleich eine WhatsApp direkt ins Studio auf die 09281 und dann die 880-880. Merci.
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0: Und damit einen wunderschönen guten Abend euch allen, liebe Eishockey-Fans und alle, die es werden wollen. Das ist die Euroherz Eiszeit. Alle Auswärtsspiele der Selberwölfe übertragen wir natürlich live für euch, so auch heute. Die Selberwölfe sind heute zu Gast bei dem Verein, möchte ich mal sagen, der das ja am minimalistischsten Logo hat. Ist das so richtig? Ja, gutes Deutsch auf jeden Fall mal wieder. Auf jeden Fall sehr minimalistisch angehaucht, das Logo. Da stehen nämlich die 3 Vereinsbuchstaben drin in der Raute DSC. Steht für Deggendorfer Sportclub. Wunderbar, mehr braucht es da auch nicht. Ja, und die, man weiß ja, die zeigen ihre Leistungen auch ganz gut auf dem Eis in der heimischen Hitzkopf Arena, wie sie tatsächlich heißt. Und da müssen dieselbe Wölfe heute ran. Wir können gespannt sein, denn nach dem Spiel am Freitag gegen Erding, was ja leider zu Hause verloren ging, ist ein bisschen Wiedergutmachung auch angesagt. Ob das gelingen wird, werden wir hier in der Euroherz-Eiszeit natürlich erfahren. Schon mal im Vorfeld, der erste Puck fällt auf die Eisfläche um 18.45 Uhr. Wir sind allerdings schon ein bisschen eher dran. Also alles gut. Gleich gibt es ein bisschen Vorberichte zum Spiel. Alles, was ihr über den Spieltag wissen müsst und natürlich den letzten Stand der Dinge direkt live vor Ort. Das ist die Euroherz-Eiszeit. Im Studio ist Kai Losert und das hier, das ist Joe Keery. Bekannt aus Stranger Things. Für die Fans natürlich ein Muss und er kann auch gut singen. Hier ist End of the Beginning. Wunderschönen Eishockey-Abend euch allen.

0: Bring me to life von Evanescence. Ja, schönes Motto für diesen Eishockeyabend. Herzlich willkommen nochmal hier in der Euroherz-Eiszeit. Denn so ein bisschen neues Leben einhauchen für die selber Wölfe, ich denke, das sollte heute schon das Programm sein. Denn wenn wir es auf den Freitag zurückschauen, da können wir nur konstatieren, viele Chancen, aber keine Tore. Das Heimspiel der Selbe Wölfe gegen die Erding Gladiators am Freitag, das kann man leider nur so zusammenfassen. Und es ist ja am Ende mit 0:2 gegen die Wölfe ausgegangen. Daher will man jetzt heute in der Eishockey-Oberliga wieder punkten. Das Auswärtsspiel in Deggendorf heute wird allerdings alles andere als einfach. Mehr von eurem Herzsportchef Thomas Ploss.
1: Mal ehrlich, wer fährt an einem Sonntag freiwillig über 200 Kilometer zu einem Gegner, der in der Eishockey-Oberliga seit Jahren ganz oben mitspielt? Ja, dieselbe Wölfe. Und sie nehmen was Neues mit im Gepäck. Einen Stürmer, der erst seit ein paar Tagen Wolf ist. Luca Gläser kommt von den Blue Devils Weiden aus der DEL 2 und hat jede Menge Erfahrung. Sein Debüt

0: Am Freitag gegen Erding ging vom Ergebnis her schief. Aber Trainer Josef Huber ist trotzdem überzeugt von ihm.
1: Luca ist ein schlauer Spieler mit Geduld im richtigen Moment. Hat man, glaube ich, auch in ein oder anderen Situation gesehen und wird uns, glaube ich, insgesamt helfen und stärken in der Mannschaft.
0: Schlau und geduldig klingt genau nach dem, was man in Deggendorf braucht. Und was will Gläser selbst? Einfach spielen und keinen Schnickschnack.
2: Ja, ich denke, die einfachen Sachen richtig gut von der Defensive in die Offensive und dann natürlich auch Torschießen.
0: Die Vorbereitung auf die Spiele bei ihm ist immer gleich.
2: Ja, ich sag mal, das Wichtigste ist beim Sportler sowieso immer gut essen, gut schlafen, gut trinken und daran werde ich anknüpfen. Und dann, ja, ich denke mal, von Tag zu Tag wird es besser und dann sieht es am Sonntag auch schon wieder besser aus.
0: Deggendorf ist Tabellenzweiter und besonders zu Hause eine Macht. Die Wölfe sind gewarnt, aber nicht eingeschüchtert. Verteidiger Jonas Hörtler.
3: Klar, freut man sich auf solche Spiele. Man will sich natürlich messen mit solchen Mannschaften. Wir wissen auch deren Stärke, wissen aber auch unsere Stärke. Werden uns auf unser Spiel fokussieren und alles geben.
0: Alles geben, das wird nötig sein, um Punkte aus Niederbayern mitzunehmen. Sören Sturm.
4: Ich würde nicht mal sagen Außenseiter, weil wir haben uns auch Ziele gesetzt. Wir wollen oben mitspielen und wenn wir oben mitspielen wollen, dann müssen wir auch gegen die Top-Mannschaften gewinnen. Und ich bin der Meinung, dass wir da gute Chancen haben. Und jetzt denken wir erstmal an Deggendorf und dann schauen wir mal, wie es weitergeht.
5: Wir werden's erleben. Heute ist das erste Bulli um 18.45 Uhr, also ein bisschen Zeit haben wir natürlich noch. Ihr werdet hier nichts verpassen in wenigen Minuten. Schauen wir nochmal auf die anderen Spiele, die es heute an diesem Spieltag geben wird. Und vor dem Spiel meldet sich natürlich unser Kollege Robert Hartzold live aus der Hitzkopf Arena mit dem letzten Stand der Dinge.
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Aber jetzt mal richtig romantisch hier in der Eurerz Eiszeit am Sonntagabend. Sehr ungewöhnlich, aber warum auch nicht? 18.20 Uhr haben wir es. Schön, dass ihr dabei seid heute an diesem 11. Oktober. Wir haben heute Spieltag Nummer 8 in der Eishockey-Oberliga Süd und unsere Selberwölfe, die sind heute auswärts unterwegs beim Deggendorfer SC. Ja, und wer es vorhin nicht mitbekommen hat, ihr müsst euch heute ein bisschen gedulden, bis es losgeht mit dem ersten Bulli. Um 18.45 Uhr ist nämlich dieses erst geplant. Das heißt, wir haben noch in aller Ruhe Zeit, uns auch mal die anderen Spiele anzuschauen, was denn heute noch so geboten ist in der Oberliga Süd. Und die ganzen Spiele, muss man natürlich sagen, die laufen schon. Sind wir also heute ein bisschen hinten dran, macht aber nichts. Da haben wir dann immer schön die Zwischenergebnisse dabei. Fangen wir doch erst einmal an mit einem Spiel, was aktuell sich in der Drittelpause noch schon mal befindet. Das ist nämlich der SC Riesersee in Garmisch zu Hause. Da empfangen die Garmischer heute die Höchstadt Alligators, also sprich die Franken. Und die haben im Olympia-Eissportzentrum schon mal zugeschlagen. Die führen nämlich mit 1:0. Also schon mal durchaus ein kleines Ausrufezeichen. Dann schauen wir in die Eissporthalle Peiting. Da trifft der EC Peiting, die Mannschaft von Lenny Gehr, dem Ex-Selber, auf die EV Lindau Islanders. Die führen im Moment die Peitinger mit 2:0. Hier also der Heimnimbus auf jeden Fall gewahrt. Dann die Erding Gladiators am Freitag noch zu Gast in der Netsch Arena gewesen und dort die 3 Punkte leider aus Selbersicht mitgenommen. Die müssen heute zu Hause antreten in der Stadtwerke Erding Arena gegen unsere Freunde aus Österreich, die ja seit Freitag neuer Tabellenspitzenreiter sind, die HC Tigers 1985, und die schicken sich daran, diese Führung auch weiter auszubauen, denn sie führen bei den Erding Gladiators nach Stand der Dinge mit

1:0. Dann gibt es die Partie ESV Kaufbeuren gegen die Stuttgart Rebels. Und in der Energie Schwaben Arena in Kaufbeuren gibt es im Moment eine knappe Führung für die Hausherren mit 1:0. Aber da ist natürlich noch lange nichts durch. Und wir haben noch ein Spiel, das auch schon um 18 Uhr angepfiffen worden ist. Das läuft auch noch im ersten Drittel. Das ist der IV Füssen, der in der heimischen Sparkassen Arena die Heilbronner Falken empfängt. Und hier führt auch die Auswärtsmannschaft im Moment mit 1:0 oder aus Sicht der Hausherren 0:1. Das ist also der Zwischenstand. Schön zu lesen, dass also in allen Partien bereits Tore gefallen sind. Das hoffen wir natürlich auch von unserer Partie der Selber Wölfe heute beim Deggendorfer SC. Einfach wird es natürlich nicht. Und wenn man natürlich schon ein bisschen den Druck im Rücken hat, dass das Freitagsspiel verloren gegangen ist, möchte man natürlich dann schon zusehen, dass man zumindest hier was reißen kann, um zumindest noch 3 oder wenigstens einen Punkt mitzunehmen, dass das Wochenende natürlich nicht punktlos bleibt. Wir werden es erleben. Anpfiff, wie gesagt, ist um 18.45 Uhr, also um 6:45. Das heißt, nach der nächsten Einblendung bzw. nach Wetter- und Verkehrshinweisen und noch ein paar schönen Titeln, die es aus der besten Playlist der Region gibt, schalten wir das erste Mal dann dorthin. Robert Hatzold ist heute unser Kommentator und er bringt euch dann auch noch auf den letzten Stand der Dinge vor dem Spiel. Aber was natürlich nie fehlen darf, das ist unsere Wölfe-Hymne. Und die gibt jetzt. Hier sind Self-Control featuring Radspitz. Wir sind alle selber Wölfe. Schönen guten Abend bei der Eurohertz Eiszeit. Okay.

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4: So, und damit haben wir es genau 6:30 Uhr, 18.30 Uhr.
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4: Tja, in den Abend geht es richtig schön ohne Wolken rein. Sieht ganz nett aus am Himmel, noch ein bisschen Abendleuchten, können wir sogar beobachten. Allerdings, ja, ein bisschen frischer ist es schon geworden. So langsam aber sicher geht es in den einstelligen Bereich. Und in der Nacht kann es auch noch richtig gut runtergehen. Plus 4 bis 0 Grad, das sind die Tiefstwerte, die bis zum Morgen erreicht werden können. Und Obacht geben, sieht zwar optisch nett aus, aber es kann Bodenfrost geben. Morgen früh dann geht es erstmal mit ein paar Nebelfeldern weiter. Die Sonne tut sich ein bisschen schwer, hier zum Wochenanfang sich durchzusetzen. Die hat also genauso wenig Lust aufzustehen, wie wir morgen früh wahrscheinlich. Aber ganz egal, im Tagesverlauf kommt sie auf jeden Fall. Dann lockern auch die Wolken, die es am Himmel gibt, weiter auf. Und die Temperaturen, die dann erreicht werden, das werden dann immerhin bis zu 15 Grad sein. Tja, und am Dienstag und bis Richtung Mittwoch ändert sich da nicht allzu viel. Schwacher Start am Morgen, viele Nebelfelder, Sonne dann erstmal später. Aber wenn sie dann da ist, gibt es dann immerhin Temperaturen bis um die 16 Grad. Dann schauen wir kurz auf die Straßen im Euroherz-Service. Die schnellsten Verkehrsinfos von hier nach wie vor. Unser Baustellenstau, könnte man sagen, schon üblich A9 Richtung Nürnberg zwischen Marktschorast und dem Dreieck Bayreuth-Kulmbach. Im Moment staut sich hier auf 2 Kilometern. Habt Geduld und habt eine gute und sichere Fahrt.
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4: Ich bin Kai Losert, wünsche euch einen wunderschönen guten Abend. Unser Spiel des Tages, heute die selber Wölfe beim Deckendorfer SC. Hier ist der Spielbeginn um 18.45 Uhr. Wir haben also noch ein bisschen Zeit bis zum ersten Bulli. In wenigen Minuten schalten wir live bereits schon mal in die Hitzkopf-Arena, wo unser Kollege Robert Hatzold bereitsteht und uns den letzten Stand der Dinge

vor dem Spiel gibt. Und falls ihr euch gewundert habt, vorhin bei den Vorschauberichten über die anderen Spiele, da hat doch noch irgendein Spiel gefehlt. Ja, natürlich, das hat gefehlt, lag aber daran, weil es heute schon ein Spiel um 15 Uhr gab. Das war nämlich das der Passau Blackhawks gegen die Tölzer Löwen. Und auch wenn das Spiel nur vor 717 Zuschauern stattgefunden hatte, hat es doch so einiges in sich gehabt, vor allem ganz, ganz viele Tore. Und da musste dann am Ende tatsächlich das Penalty-Schießen herhalten. Und die Tölzer Löwen konnten das Ganze für sich entscheiden. Am Ende dann mit 4:3, so steht es dann auf dem Scoreboard. Also war eine spannende Kiste auf jeden Fall. Also da hat sich der Nachmittagsbesuch in Passau auf jeden Fall gelohnt. So, damit hätten wir die Chronistenpflicht erledigt und unser Spiel, wie gesagt, fängt dann um 6:45 an. Schauen wir nochmal, was es Neues gibt. Vor dem Spiel gleich, wie gesagt, Robert Hatzold für euch und vorher gibt es noch gute Musik. Pink gleich für euch und das ist John Bon Jovi. In den wilden Jahren noch gut unterwegs gewesen mit langen Haaren, aber auch mit Top-Hits wie diesen hier. Hier ist Living on a Prayer in der besten Playlist der Region, nur bei Radio Euroherz.

0: die wohl bekannteste Farbe in der Musikgeschichte, Pink mit What About Us. Wir haben es 18.40 Uhr und ihr hört die Euroherz Eisteil an diesem Sonntagabend. Ja, unsere selber Wölfe, sie sind heute zu Gast beim Deggendorfer SC. Heute das Spätspiel sozusagen, das erste Bulli ist um 18.45 Uhr, aber wir wollen natürlich eines machen, nämlich uns den letzten Stand der Dinge vor dem Spiel noch holen, was es denn noch Neues und Interessantes gibt. Schauen wir doch mal. Und da schalten wir in die Arena, die einen ganz, ganz netten Namen hat. Das ist nämlich die Hitzkopf Arena. Und ich bin mir sicher, dass es zumindest einen in dieser Hitzkopf Arena gibt, der immer einen kühlen Kopf bewahren wird. Das ist nämlich der geschätzte Kollege und heutiger Kommentator Robert Hartzold. Lieber Robert, schönen guten Abend und ich hoffe, dass es auch dabei bleibt heute.
1: Guten Abend aus dem leicht verregneten, etwas bewölkten Deggendorf. Ja, lieber Kai, also Hitzkopf, also wie du weißt, ich bin hauptberuflich im öffentlichen Dienst, also mich kann nichts erschüttern, ich bin immer die Ruhe selbst. Also insofern kann da eigentlich nichts passieren. Aber was passiert denn auf dem Eis ab 18.45 Uhr, lieber Kai? All die Frage auch an euch alle da draußen im Land von Radio Euroherz. Das ist die Frage. Wir sagen mal auf jeden Fall, dass das heute ein hartes Stück Arbeit werden wird für die selber Wölfe. Jedes Spiel, auch in dieser Oberliga, ist natürlich eine schwierige Aufgabe. Aber Deggendorf geht in dieses Spiel hinein mit der Referenz, die beste Verteidigung zu haben. Denn die Mannschaft aus Niederbayern hat mit 16 Gegentoren bisher die wenigsten Gegentreffer kassiert aller Oberliga-Vereine. Das heißt, für die Offensivmänner bei den selber Wölfen heute vor dem Tor richtig viel Arbeit und vor allem darf man dann natürlich, sollte man gute Einschüsse

0: Chancemöglichkeiten bekommen, die darf man dann halt nicht liegen lassen. Diese Chancen, die muss man dann ganz einfach nutzen. Nicht mithelfen können bei der Aktion heute zu punkten wieder einige Spieler. Das ist ja eine Situation, die kennt man bei den Wölfen ja bereits seit Saisonbeginn. Weiß nicht dabei, Boyko nicht dabei, Walaschek, das wissen wir. Dann Zische nicht dabei, Lahtinen wird er noch länger fehlen. Thal ist heute für die Blue Devils Weiden im Einsatz und Brown ist noch gesperrt. Also einige Spieler, auf die Trainer Josef Huber auch heute verzichten muss. Und auf der anderen Seite haben wir eine Deckendorfer Mannschaft. Die haben durchaus gute Spieler in ihrem Aufgebot. Und da sind wir mal gespannt, wie sich das Rudel heute schlägt gegen die Deckendorfer, die sicherlich mit breiter Brust heute in dieses Heimspiel gehen werden. Denn am Freitag waren sie sehr erfolgreich, fuhren einen 3-Tore-Sieg ein bei den Tölzer Löwen. Am Ende stand es 5-2 für Deckendorf. Das Spiel am Freitag war ja aus Sicht der Wölfe ergebnistechnisch gesehen nicht unbedingt so positiv. Zwar die Mannschaft nicht enttäuscht, aber sie hat gegen Erding einfach kein Tor geschossen. Und am Ende stand es dann gegen die Gladiators 0-2. Und zum Schluss noch die Masterfrage an den geschätzten Kollegen im Funkhaus, lieber Kai. Was haben Deckendorf und Selb gemeinsam? Beide haben zu Hause gegen Erding verloren. Dieses Schicksal ereilte also nicht nur die Wölfe, sondern auch die Deckendorfer, die eine Heimniederlage bisher kassierten, nämlich gegen Erding vor einer Woche nach Verlängerung. Vielleicht ist das ja ein kleines gutes Omen aus Sicht der selber Wölfe.
1: Ja, schauen wir mal. Danke, aber für die Information hätte ich jetzt auf die Schnelle ehrlich gesagt gar nicht beantworten können. Aber das ist so. In wenigen Minuten geht's los. Wir schalten dann rechtzeitig wieder rüber zu dir, lieber Robert. Und bis dahin gibt's noch ein paar Takte von Jennifer Page mit Crush hier in der Euroherz Eiszeit.

0: Ein kleiner Crush noch von Jennifer Page an diesem 8. Spieltag der Eishockey-Oberliga Süd. 18.46 Uhr haben wir es und es kann losgehen. Deggendorf SC gegen Selber Wölfe. Robert Hatzold, bitte.
1: Es laufen die ersten Sekunden in diesem Oberfranken-Niederbayern-Duell. Es hat sich natürlich noch nichts getan. Also gestern gab es in der Fußball-Bundesliga das schnellste Tor in der Bundesliga-Historie nach 8,4 Sekunden. Also hier in Deggendorf kein frühes Tor. Die Gastgeber versuchen zum ersten Mal mit Edtfelder von der rechten Außenposition die Scheibe diagonal in die Zone der selber Wölfe zu bringen. Jetzt geht's vielleicht gefährlich, aber erst einmal hinter dem Tor können die Wölfe erst einmal klären. Also der Torwart der Wölfe wird da jetzt noch nicht geprüft. Das ist heute Michael Weidekamp, Mr. Zuverlässig, wobei auch der junge Rosa ja durchaus gezeigt hat, dass er ein trotz seiner 20 Lenzen starker Keeper ist. Und wer ist auf der anderen Seite auf Tor bei Deggendorf? Das ist der Timo Pielmeier. Brutal auf

0: Fahren. Der Goalie, der weiß, was man in kitzligen Situationen tun muss. 37 Jahre ist er alt und er sieht, dass seine Mannschaft erst einmal den Puck hinter dem eigenen Tor hält. Er sieht es deswegen, weil er nämlich nach hinten guckt und nicht nach vorne. Jetzt kommen die Gastgeber raus mit Roy, bringt die Scheibe auf die linke Außenposition, aber Probleme bei Heinzinger, die Scheibe anzunehmen. Dann kommt der Puck Richtung Tor, der selber Wölfe, aber erst einmal bringen die Oberfranken die Scheibe weg und jetzt vielleicht die Möglichkeit nach vorne zu gehen, aber der Pass von Rubin findet keinen Abnehmer. Jetzt kommen wir, die Gastgeber, die verlieren die Scheibe. Jetzt kommen die Wölfe über die rechte Außenposition. Kutschi mit der ersten Möglichkeit, aber er nimmt den Abschluss nicht, hat da Probleme, die Scheibe richtig gut vor den Schläger zu kriegen. Schade, war ein guter Pass auf die Mittelposition und zwischen den zwei Bullikreisen wäre es Kutschi gewesen. Jetzt die nächste Schussmöglichkeit, diesmal von Müller. Der Verteidiger nimmt den Abschluss für die Wölfe kurz hinter der blauen Linie. Aber die Scheibe zu hoch angesetzt, landet hinten im Fangnetz und damit gibt es die erste Spielunterbrechung. 0:0 gespielt sind knapp 2 Minuten und damit zurück ins Studio.
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0: aus Island, Astis mit Electrified um 18.51 Uhr. Ja, ob es ein elektrifizierender Anfang war, das haben wir vorhin schon gehört. Das war schon mal nicht schlecht, aber schauen wir doch mal, wer die ersten Chancen so hat in unserem heutigen Abendspiel Deggendorfer SC gegen dieselbe Wölfe. Robert Hatzold vor Ort sagt es uns.
1: 4 Minuten, 15 Sekunden sind gespielt, also Tore gab es bisher noch nicht, 0-0. Die Gastgeber in Rot gekleidet, mit mehr Puckbesitz, mit mehr Scheibenbesitz, kommt jetzt auch nicht wirklich so überraschend, aber die richtig großen Bretter vor dem Tor, sprich die richtig großen Möglichkeiten vor der Kiste von Michel Weidekamp, hatten die jetzt auch noch nicht, also 0-0, das läuft ja bisher eigentlich ganz passabel für dieselbe Wölfe. Jetzt gibt es ein Bulli in der

zentralen Zone und dieses Anspiel sichern sich die Gastgeber, aber die Scheibe kommt weit zurück bis auf Höhe des eigenen Tores. Deckendorf muss aufbauen aus dem eigenen Drittel, spielen sie aber erst einmal den Fehlpass und dann die Scheibe doch wieder bei den Gastgebern. Jetzt nehmen sie Fahrt auf, kommen über die rechte Außenposition, dann der Pass von rechts auf die linke Seite, aber dieser Pass findet keinen Abnehmer. Dieses Zuspiel kam von Weihrauch und deswegen erst einmal kein

0: war auch jetzt nicht so gefährlich und deswegen kein großes Problem für den 28-jährigen Torwart, der selber Wölfe, der wird da jetzt nicht wirklich vor eine richtig große Herausforderung gestellt. Bulli gibt es dann jetzt nach diesem Save vor dem Tor, der selber Wölfe, von Weidekamp aus gesehen im rechten Anspielkreis. Die Deckendorfer holen sich dieses Anspiel und dann kommt aus dem Bulli-Kreis der nächste Abschlussversuch und wieder ist der Puck bei Weidekamp und es gibt an selber Stelle wieder ein Bulli beim Spielstand von 0:0. Die selber Wölfe, wir hatten es im Vorbericht angesprochen, auch heute wieder mit einigen Personalausfällen. Brown zum Beispiel, der schmerzt natürlich, weil er eine Sperre absitzen muss. Die anderen Langzeitausfälle, daran haben wir uns ja mittlerweile gewöhnt. Und jetzt gewöhnen sich die Gastgeber an den nächsten Angriff ihrer Mannschaft. Aber der Schuss geht dann über das Tor der selber Wölfe. Den Abpraller von der Bande sichern sich die Gastgeber wieder. Versuchen sie das Tor der Wölfe zu attackieren, aber die Scheibe bleibt irgendwo hängen. Und dann haben jetzt die selber den Puck und jetzt könnte es vielleicht mal schnell gehen. Pass kommt an die blaue Linie, dann der Querpass. Klöpper auf der rechten Außenposition mittels Bande, kommt die Scheibe rüber auf die rechte Außenposition. Aber Elving kann die Scheibe nicht richtig kontrollieren, aber in der neutralen Zone arbeiten die Wölfe gut, sichern sich das Spielobjekt und damit die nächste Möglichkeit. Jetzt aber auf der anderen Seite und dann gibt es den ersten Save von Timo Pielmeier, dem Torwart der Deckendorfer. Wir haben es ja gesagt, mit 37 Jahren einer der ältesten in dieser Liga auf dem Eis, aber ein richtig guter Torwart, also der weiß, wie man das macht und der hat dann da jetzt auch überhaupt kein Problem, diesen Schuss sicher unter Kontrolle zu bringen. Gläser, der nachverpflichtet wurde von den selber Wölfen mit dem Abschluss. Bulli im Verteidigungsdrittel der Gastgeber, dann gibt es ein bisschen ein Gestochere und dann sichern sich die Hausherren das Spielgerät. Auf der rechten Seite wird der Pass gespielt, aber da können sie dann nur hinterherfahren, die Offensivleute der Deckendorfer, und die selber machen erst einmal hinten gut ihre Job, aber jetzt könnte es mir gefährlich werden vor dem Tor von Weidekamp. Dann ist er wieder unten auf dem Eis. Der Torwart, der selber Wölfe, hat die Scheibe unter Kontrolle, fährt dann erst einmal jetzt links raus bis in die Rundung, kehrt dann wieder jetzt zurück zwischen sein Gehäuse und wartet dann sozusagen auf das nächste Bulli. Gespielt sind jetzt 6 Minuten in Deckendorf. Keine Tore in dieser Startphase zwischen den Deckendorfern und den selber Wölfen. Spielstand 0:0.
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0: Self-Aware Tampa City. Das ist die eure Herz-Eiszeit, der Sonntagabend mit unserem Spiel des Abends Deggendorf SC gegen die Selberwölfe. Wir haben noch 1,5 Minuten bis zu den Nachrichten. Da schauen wir nochmal, was denn da in der Hitzkopf-Arena los ist. Bitte schön, Robert Hartzold.
1: Wir sind in der 9. Minute in Deggendorf, nach wie vor torlos 0:0 und es hat sich an sich nicht viel getan. Die Deggendorfer mit mehr Spielanteil und sie kommen wieder gefährlich vor das Tor von Weidekamp. Aber dann geht die Scheibe am langen Pfosten vorbei, aber das Spielgerät bleibt beim Stande von 0:0 bei den Deggendorfern. Also das überrascht ja nicht wirklich, dass die Gastgeber im Moment Tabellendritter in dieser Oberliga Süd mehr Spielanteile haben. Aber bis jetzt muss man auch sagen, und wir sagen das gerne, wird das doch gut verteidigt von den selber Wölfen, die wieder ihre Verteidigungsreihen stellen. Die Scheibe kommt an die blaue Linie, wieder wird es gefährlich und wieder kommt der Schuss auf das Tor oder Richtung Tor von Michael Weidekamp. Aber wieder geht die Scheibe vorbei. Jetzt die selber Wölfe versuchen den Querpass zu spielen. Rubin bedient auf der rechten Seite Kutschi, der bringt die Scheibe nach innen. Dann könnte es vielleicht ein bisschen gefährlich werden. Diesmal auf der anderen Seite vor Pielmeier, aber auch da geht die Scheibe nicht auf das Tor, sondern geht am Tor vorbei. Und so bleibt es 10:48 vor Abschluss des ersten Drittels beim torlosen 0:0. Die selber Wölfe, wir sagen es nochmal, machen das bisher in ihrer Verteidigungsarbeit ganz gut. Vorne in der Offensive allerdings, da waren sie noch nicht so richtig gefährlich, aber auch die Deggendorfer, dass sie mal so richtig eine Chance hatten aus der Kategorie 100%, war auch nicht der Fall. Insofern freuen wir uns über dieses torlose 0:0, 10:20 noch zu spielen.
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4: Ich bin Dominik Schweiger. Finanzminister Klingbeil hat eine gerechtere Erbschaftssteuer gefordert. Große Betriebsvermögen würden oft nahezu steuerfrei vererbt, während kleinere Erbschaften besteuert würden. Das verschärfe die Ungleichheit, so der SPD-Chef. Das Bundesverfassungsgericht prüft ab morgen, ob die unterschiedliche Behandlung von Betriebs- und Privatvermögen mit dem Grundgesetz vereinbar ist. Sobald der rechtliche Rahmen geklärt ist, will die SPD ihre Reformvorschläge umsetzen. Friedenspreisträger Philip Sands hat Deutschlands Zurückhaltung gegenüber Israel im Gaza-Krieg kritisiert. Bei der Preisverleihung in der Frankfurter Paulskirche hat der Jurist und Autor von einem unanständigen Schweigen gesprochen. Kritik an Israel dürfe nicht automatisch als antisemitisch gelten. Sands ist mit dem Friedenspreis des deutschen Buchhandels ausgezeichnet worden. US-Präsident Trump hat mal wieder eine Waffenruhe im Ukraine-Krieg verkündet. Nach seiner Darstellung haben beide Seiten zugestimmt, erstmal keine Energieanlagen anzugreifen. Aus Moskau gibt es dafür bislang keine Bestätigung. Auch der ukrainische Präsident Zelensky hat erklärt, vorab nichts von der Vereinbarung gewusst zu haben. Er sei aber bereit mitzumachen, wenn Russland zustimmt. Schon Mitte September hatte Trump eine ähnliche Ankündigung gemacht, ohne Ergebnis. Zum Fußball. Am 5. Spieltag der Bundesliga hat der 1. FC Köln das Derby gegen Borussia Mönchengladbach mit 2:1 gewonnen. Zum Abschluss des Spieltags stehen sich derzeit Freiburg und Schalke gegenüber.
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0: Und da stehen sich, ja, Wolken und Sonne gegenüber. Zumindest morgen ist das dann der Fall. Heute natürlich nicht mehr. Heute haben wir einen recht klaren Himmel, der uns den Rest des Abends durchbegleitet. Später in der Nacht bleibt es dann auch klar im Himmel, niederschlagsfrei. Aber die Temperaturen, die machen einen ganz schönen Schritt nach unten. Plus 4 bis 0 Grad und örtlich kann es dann sogar mal in den Minusbereich gehen. Also aufpassen, auch Bodenfrost ist dann bis zum Morgen möglich. Der Montag startet dann grau und trüb aufgrund von Nebel und Hochnebelfeldern. Ja, das ist natürlich klar, sieht nicht so toll aus. Die Sonne kämpft sich da langsam, aber sicher durch, bekommt aber erst so auf der Mittagsstunde die Oberhand.

0: aber dann wird es zumindest wieder etwas angenehm. Also durchhalten heißt die Devise, die Höchsttemperaturen dann bis zu 15 Grad und am Dienstag gibt es dann ähnliche Werte. So, wir schauen auf die Straßen im Euroherz-Service, der schnellste Verkehrsservice von hier. 19 Uhr und genau 3 Minuten haben wir es. Hallo zusammen, wir haben eine Meldung von der A9 in Richtung Nürnberg zwischen Bad Bennekemikon und dem Dreieck Bayreuth-Kulmbach. Immer wenn 2 Kilometer. Stop and go, also nicht mal Stau, das ist in Ordnung, aber bitte an der Baustelle schön vorsichtig fahren. Blitzer haben wir keine, wenn aber ihr noch was seht, 09281 880 880. Direkt eine WhatsApp in Studio, Text oder Sprachnachricht. Wir geben es gerne dann weiter.
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0: Und damit nochmal schönen guten Abend. Es ist Sonntag, es ist Eishockey-Zeit für uns und dann natürlich auch für unsere Selber Wölfe, die heute bei Deggendorfer SC spielen. Wir gehen auch gleich wieder in die Hitzkopf Arena, schauen aber vorher nochmal auf die Zwischenergebnisse der anderen Partien, denn heute haben wir wieder das späte Spiel. Das heißt, einige sind hier schon beendet, beziehungsweise sind sozusagen schon in den letzten Zügen. Schauen wir mal auf das beendete Spiel. Das war im Nachmittagsspiel heute um 15 Uhr. Die Passau Blackhawks verlieren nach Penalty-Schießen gegen die Tölzer Löwen mit 3:4. Dann haben wir die weiteren Spiele. SC Riesersee gegen Höchstadt 0:3, aktuell der Spielstand. EC Peiting gegen die Lindau Islanders, genau umgekehrt, 3:0 hier aktuell. Die Erding Gladiators treten heute gegen den Hockeyclub Tigers an und die Tigers führen auswärts mit 0:1 oder 1:0, wie man es möchte. Der ESV Kaufbeuren, da können wir es wieder eindeutig sagen, 1:0 hier die Führung zu Hause gegen die Stuttgart Rebels in der Energie Schwaben Arena. Und dann haben wir noch den EV Füssen gegen die Heilbronner Falken. Hier steht es mittlerweile 0:2. Da müssen die Füssener also noch ein paar Brickets drauflegen. Tja, und wie schaut es denn eigentlich aus bei unserem Topspiel? Vor den Nachrichten haben wir noch keine Tore vermeldet bekommen. Schauen wir mal, was unser Kollege jetzt zu sagen hat hier live aus der Hitzkopf Arena, Robert Hatzold.
2: Nach wie vor torlos 0:0, 7:42 sind noch zu spielen in diesem ersten Drittel, aber Deggendorf macht Dampf, Deggendorf macht Druck und Deggendorf rüttelt sozusagen an der Führung, aber noch steht es torlos 0:0, die Wölfe müssen da unheimlich viel reinhauen in ihrer Verteidigungsarbeit, jetzt gibt es mal Entlastung für die Verteidigung, weil die Wölfe in die Offensive gehen, aber dann funktioniert das Zusammenspiel in der Offensive nicht gut genug, Pauker, Gelke und Klugrad, die dritte Offensivreihe auf dem Eis, hat das nicht so gut gelöst. Deswegen ist die Scheibe nicht da, wo wir sie gerne hätten, im Tor der Gastgeber. Der Puck ist bei den Gastgebern und die versuchen wieder, das Tor zu bespielen, aber wieder verteidigen sie es gut, die Wölfe. Die Scheibe läuft durch die Reihen der Gastgeber. Jetzt der Pass nach innen, aber der Pass wird abgefangen und die Wölfe sichern sich erst einmal den Puck mit einem kleinen Handgelenkschuss. Bringen die Wölfe die Scheibe erst mal raus aus der neutralen Zone, aber schon wieder kommen die Gastgeber, haben sich die Scheibe geholt, fahren raus auf die linke Seite, dann Edfelder an der blauen Linie mit dem Querpass, dann der Versuch, die Scheibe vor das Tor zu bringen, wieder bleibt der Puck irgendwo hängen, dann sind es wieder dieselben Wölfe, die sich die Scheibe sichern, jetzt kommen sie wieder mal ins Angriffsdrittel hinein, dann kommt der Rückhandpass Richtung rechte Rundung, aber Gläser kommt da nicht richtig ran an die Scheibe, fährt dann den Puck noch hinterher, aber das Spielgerät ist dann wieder bei den Gastgebern und so werden sich die Wölfe dem nächsten Angriff der Deggendorfer entgegensehen, aber da passen die Niederbayern auch nicht gut genug und dann ist der Puck jetzt mal wieder bei den Wölfen hinter ihrem eigenen Tor. 6 Minuten sind es jetzt noch, die zu spielen sind in diesem ersten Drittel. Keine Tore, 0:0, die Gastgeber, die Mannschaft mit mehr Spielanteil, durchaus auch mit Abschlussversuchen, aber bisher verteidigen es die Wölfe eigentlich ganz gut, nur in der Offensive, da ist von den Porzellanschneidern bisher noch nicht so viel zu sehen. Da müssen sie ein bisschen drauflegen. Vielleicht jetzt zu versuchen, die Scheibe in den Slot zu bringen. Aber die Scheibe kommt nicht an. Der Puck ist dann bei den Gastgebern. Und somit diese im Anfang vielleicht doch gut gemeinte Situation dann doch wieder geklärt. Also keine Tore in Deggendorf. Spielstand 0:0. 5:33 zeigt sie noch an. Die Uhr in der Deggendorfer Hitzkopf Arena.
0: Ja, schauen wir noch mal, ob vor Ablauf dieses ersten Drittels noch was passiert. Ihr werdet es auf jeden Fall erfahren. Dankeschön, Robert. Und gleich geht's weiter.
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0: Ellie Goulding mit den Lights um 19 Uhr und gleich 11 Minuten in der Euroherz Eiszeit. Ja, Licht genug dürfte es in der Hitzkopf Arena in Deggendorf schon geben, aber ich würde mir mal wünschen, lieber Robert Hartzeit vor Ort, dass endlich mal das Torlicht angeht.
1: Ja, aber noch bleibt dunkel. 2:23 sind noch zu spielen im ersten Drittel. Keine Tore, 0:0. Nach wie vor die Deggendorfer, die Mannschaft mit mehr Scheibenbesitz, mit mehr Torgefahr. Aber nach wie vor verteidigen es die Wölfe gut. Deswegen keine Tore, Spielstand 0:0. Kurz zurück ins Studio.
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0: Tja, soweit kurz und bündig der Spielstand. Und das Spiel Deggendorf gegen Selbe ist übrigens das einzige, was tatsächlich torlos ist an diesem Spieltag. In den anderen Partien sind ja überall schon jede Menge Tore gefallen. Also da kann noch gut aufgeholt werden und die Schlussphase des ersten Drittels. Vielleicht kann die auch schon dafür genutzt werden. Wir hören jetzt live rein bei Robert.
1: Nach wie vor 0:0. Wir haben jetzt die gute Möglichkeit für die Wölfe. Da gibt es die gute Abschlussmöglichkeit von der rechten Außenposition. Aber kein Fortun im Abschluss von Kochler. Nachverpflichtet worden vom Management derselben Wölfe. Aber zumindest war das jetzt mal in der Offensive die gute Abschlussmöglichkeit für die Mannschaft aus der Porzellanstadt, die nach wie vor ein torloses Unentschieden hält. Beim Tabellendritten in Deggendorf. 90 Sekunden exakt sind noch zu spielen in diesem ersten Drittel und das wäre dann doch mal durchaus ein Teilerfolg für den Tabellenachten aus Selb, wenn er denn mit diesem Unentschieden in die erste Pause gehen könnte. Sie haben es gut verteidigt bisher. Natürlich gab es Möglichkeiten zum Abschluss zu kommen für die Deggendorfer, überhaupt keine Frage. Aber an sich

0: machen es die Wölfe doch ganz gut. Jetzt ist die Scheibe erst einmal wieder bei den Oberfranken, noch im eigenen Drittel. Dann kommt der Diagonalpass, aber in der neutralen Zone wird die Scheibe abgefangen. Aber dann auch die Gastgeber mit keinem so guten Pass. Trotzdem bleibt Deggendorf im Scheibenbesitz. Aber jetzt dann der Pass von rechts auf die linke Seite von Ty Jackson. Findet da keinen Abnehmer. Die Hausherren müssen sich die Scheibe holen aus dem eigenen Drittel. Das alles, wo jetzt bereits die letzte Minute läuft. Im ersten Drittel, jetzt kommen die Wölfe. Das ist wieder ein bisschen Entlastung. Giesel auf der linken Seite lässt die Scheibe liegen für Kutschi. Aber der kann den Puck nicht richtig kontrollieren. Trotzdem bleibt der Puck erst einmal bei den Wölfen. Dann ist die Scheibe wieder weg. Wieder kommen die Deggendorf mit dem Diagonalpass, aber wieder bringen die Wölfe erst einmal den Schläger an den Puck und deswegen kommt die Scheibe nicht an und dann spielen die Wölfe den Puck raus aus dem eigenen Drittel. Pauker im Angriffsdrittel in der rechten Rundung fährt nach innen, dann kommt der Pass, dann kommt der Schuss aus dem rechten Bullikreis, aber die Scheibe geht am Tor vorbei. Trotzdem bleiben die Wölfe im Scheibenbesitz mit Gläsel. Der Verteidiger bringt die Scheibe Richtung Tor der Deggendorfer, aber auch da wird die Scheibe irgendwie abgepasst und jetzt passiert nichts mehr, weil jetzt kommt die Sirene, die das erste Drittel beendet. Keine Tore in den ersten 20 Minuten in Niederbayern. Es steht 0:0 zwischen Deggendorf und Selb. Wir haben es schon ein paar Mal angesprochen. Mehr Scheibenbesitz, mehr Torgefahr gab es von den Gastgebern, die dann schon irgendwie dran waren am 1:0. Aber die Wölfe machen das bisher in der Verteidigungsarbeit ganz gut. Und in der Offensive, da tun sich die Wölfe noch ein bisschen schwer, gute Abschlüsse zu kreieren. Einer war eigentlich dabei in der Schlussphase dieses ersten Drittels, aber Kochler, der nachverpflichtete Mann, hat die Scheibe am Tor vorbeigesetzt. Aber trotzdem, es ist zumindest mal ein Teilerfolg für die Oberfranken. Nach dem ersten Drittel keinen Treffer kassiert, auch keinen geschossen, deswegen 0:0 zwischen Deggendorf und Selb. Rückpass ins Studio.
1: Tja, und Zeit genug ist ja noch, um sich das Ganze noch ein bisschen in die eigene Richtung bewegen zu können. Dankeschön, Robert Hartz heute in der Deggendorfer Hitzfeld war mein Trainer, ja stimmt, das ist nur ein Hitzkopf-Arena, so heißt sie nämlich ganz genau. Wir melden uns natürlich rechtzeitig wieder, kurz nach 19:30 geht ja dann das zweite Drittel los. Jetzt erstmal eine schöne Pause euch allen mit der Euroherz-Eiszeit.
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1: Tja, und wir haben es jetzt kurz nach 7:30.
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1: Und die Gelegenheit nutzen wir, um in den Himmel zu schauen, wenn wir auch gleich schon nichts mehr sehen, weil es ist ja schon ziemlich dunkel. Aber der Himmel ist klar, bleibt klar über die Nacht. Und das Ganze bringt uns auch Tiefstwerte von plus 4 bis 0 Grad. Morgen also dann beim Aufstehen und beim Weg in die Arbeit Vorsicht. Es kann Bodenfrost und teilweise auch Nebel oder Nebelschwaden geben. Die gute Nachricht, spätestens ab der Mittagszeit ist die Sonne dann wieder voll da, hat nur ein paar kleinere Wolken mit dabei. Und die pendelt sich dann ein mit Temperaturen um die 15 Grad. Gleiches Spielchen dann auch am Dienstag. Erst viel Nebel, ein bisschen grau in grau, dann geht's aber mit der Sonne dann weiter. Die Temperaturen, die halten sich dann auf ähnlichem Niveau und das Ganze gilt dann bis zur Wochenmitte. Der Blick auf die Straßen ganz kurz im Euroherz-Service, die schnellsten Verkehrsinfos von hier. Da hat sich die Lage entspannt, auch auf der A9-Baustelle bei Mike Czorgast. Nichts mehr, alles gut, alles schiedlich friedlich, so muss das sein. Und Blitzer gibt es aktuell auch keine.
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1: So sieht's aus, es ist kurz nach 7:30, ich bin Kai Losert und wir sind ja heute mit einer ungewohnten Spielzeit reingegangen. Seit 18.45 Uhr spielen ja die Selberwölfe beim Deggendorfer SC und das heißt, wir sind jetzt noch in der Drittelpause, die dürfte aber jetzt in Kürze schon vorbei sein und ich schalte jetzt mal runter in die Hitzkopf Arena zu eurem Sportreporter Robert Hatzold. Wie sieht's denn aus, wie ist der Stand der Dinge, geht's schon weiter?
2: Nein, wir warten noch auf die Eröffnung des Mittelabschnitts. Da wird noch ein bisschen

0: gewerkelt, weil die Tore irgendwie wohl einen Macken weg haben. Keine Ahnung. Auf jeden Fall das Tor, in dem jetzt Weidekamp stehen wird im zweiten Drittel. Das ist jetzt in der Verankerung und jetzt wird auch das Tor auf der gegenüberliegenden Seite von Pielmeier so anmontiert, wie es denn sein muss. Und dann wird es in ein paar Sekunden losgehen mit dem zweiten Drittel. Wir nutzen den verzögerten Start in diesen Mittelabschnitt mit einem kurzen Blick zurück auf die ersten 20 Minuten und da dürfen wir schon feststellen, dass Deggendorf die Mannschaft war mit mehr Scheibenbesitz, mit mehr Torgefahr, aber eine richtig hohe Anzahl an klaren Torchancen hatten die Gastgeber nicht, auch wenn sie immer wieder die Scheibe gefährlich vor das Tor von Weidekamp brachten, aber die Wölfe haben das dann auch letztendlich gut verteidigt und deswegen sagen wir, diesen Teilerfolg, dieses torlose 0:0 nach den ersten 20 Minuten haben sich die Wölfe absolut verdient. Was uns ein bisschen gefehlt hat im ersten Durchgang, waren die guten Tormöglichkeiten für die Wölfe. Da war nicht viel zu sehen. Allerdings muss man auch dazu sagen, dass die Verteidigungsreihen der Deggendorfer auch wirklich Qualität haben. Bethner oder Zitterbart, das ist die erste Abwehrreihe. Oder Heinzinger und Posewil oder Heiß und Edfelder. Die haben natürlich Qualität. Die machen das einem Gegner auch schwer. Und dann haben die Deggendorfer ja auch noch mit Pielmeier einen erfahrenen Torwart zwischen den Pfosten. Also viele gute Möglichkeiten wird es heute vermutlich nicht mehr geben für die Wölfe. Deswegen ist der Job eigentlich klar für das Rudel. Wenn die vorne eine klare Torchance haben, die müssen sie verwerten, denn viele wird es wahrscheinlich nicht geben. Aber dafür gibt es jetzt gleich den Start in das zweite Drittel, denn jetzt ist alles erledigt. Der Eismeister hat alles so gemacht, wie das sein muss mit den Toren. Und jetzt ist die Scheibe auf dem Eis und dieses Anspiel zum Start des zweiten Drittels geht an dieselbe Wölfe. Die bringen sofort von der linken Seite die Scheibe diagonal in die rechte Rundung. Dann kommt der Pass zurück an die blaue Linie. Aber dann gibt es den Fehlpass, weil der Schläger von einem Deggendorfer dazwischen war. Und jetzt kann es gefährlich werden. Und dann legen sie die Scheibe am Tor vorbei. Mein lieber Mann, das war eine richtig gute Möglichkeit, aber da konnten sich die Wölfe nur mit einem Foul behelfen und zwar ein Foul, das nicht im Regelbuch drin steht. Es gibt wegen Hackens die erste Strafe in dieser Partie. Gespielt sind 20 Sekunden im Mitteldrittel beim Stande von 0:0 und jetzt die erste Strafe und jetzt das erste Penalty-Killing derselben Wölfe. Jetzt also heißt es besonders aufpassen in der Verteidigung, aber noch steht's torlos 0:0.
1: Tja, Dankeschön für diese ersten Eindrücke aus dem zweiten Drittel. Hoffen wir, dass das Penalty-Killing bei den Silberwölfen richtig gut funktioniert. Wir drücken aus der Ferne gerne die Daumen. Schauen wir nochmal ganz kurz auf die aktuellen Zwischenergebnisse von diesem achten Spieltag in der Oberliga Süd. SC Riesersee gegen die Höchstadt Alligators 1:4, EC Peiting gegen die Lindau Islanders 3:2, Erding Gladiators gegen Hockey Club Tigers 1:1, der ESV Kaufbeuren führt mit 2:1 gegen die Stuttgart Rebels, der EV Füssen, der liegt mit 0:2 gegen die Heilbronner Falken zurück und ein Endergebnis haben wir natürlich auch noch. Passau Blackhawks gegen die Tölzer Löwen 3:4 nach Penalty-Schießen.
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0: Ein Küsschen von Sixpence, Non-The-Rich in der Eurohatz-Eiszeit um 19.37 Uhr. Und wir haben es gerade angesprochen, Penalty-Killing bei den selben Wölfen. Sie sind in Unterzahl. Und Robert, ich befürchte, das hat nicht ganz so eingeschlagen, oder?
1: Nee, ihr hört vielleicht noch den Jubel über unser Außenmikrofon. Wir sind in der zweiten Minute des zweiten Drittels und ihr erstes Überzahlspiel verwerten die Gastgeber mit dem Tor zum 1:0. Schade,

0: aus Sicht der Wölfe, dass sie da dieses erste Unterzahlspiel nicht schadlos über die Zeit bringen konnten. Sie haben es ja gut verteidigt bisher in den ersten 20 Minuten. Ihr eigenes Tor haben sie richtig gut gemacht. Aber jetzt bei ihrem ersten Unterzahlspiel hat es halt dann geklingelt. Und so steht es jetzt 1:0 für den Tabellendritten in dieser dritten Liga, in dieser Oberliga Süd. Und jetzt schauen wir mal, wie die Antwort der selber Wölfe aussehen wird. Mal schauen, ob sie daran vielleicht mal in der Offensive den einen oder anderen Akzent setzen können mit vielen Tormöglichkeiten. Bisher wurden die Wölfe ja nicht ausgestattet. Vielleicht bringt das jetzt dann aber mal was, wenn sie vorne in der Offensive unterwegs sind. Den Torschützen, den wollen wir und den müssen wir natürlich noch nachmelden. Und es war Manuel Edtfelder, einer der Verteidiger bei den Deggendorfern, der das Tor machte zum 1:0 für die Gastgeber. Also jetzt ist das Rudel gefragt. Mal sehen, wie die Antwort der selber Wölfe aussieht. Kai Losert im Sendestudio.
1: Ja, wäre nicht das erste Mal, dass sie nach einem Rückstand dann sofort wieder zurückkommen. Die selber Wölfe machen wir, hat es auch ein bisschen gedauert. Schauen wir doch mal, es ist ja noch genügend Zeit.
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8: 19.43 Uhr zurück in der Euroherz Eiszeit am Sonntagabend. Die Selberwölfe im Rückstand 0:1. So war es in unserer letzten Einblendung. Das heißt normalerweise auf geht's zur Aufholjagd. Und wie die aussieht, sagt uns jetzt wieder Robert Hatzold.
9: Ja, vielleicht ist das jetzt der richtige Zeitpunkt, um sich zurückzubringen in dieses Spiel, denn die Wölfe sind in Überzahl auf dem Eis und sie bringen die Scheibe gefährlich vor das Tor der Gastgeber. Aber dann können sich die Deggendorfer befreien, bringen die Scheibe raus aus der Gefahrenzone und es bleiben jetzt noch 18 Sekunden für das Rudel in Überzahl das 1:1 zu machen. Heinzinger sitzt auf der Strafbank, bekam 2 Minuten wegen Beinstellens und die Wölfe wieder dabei, die Scheibe auf das Tor zu bringen. Auf das Tor von Timo Pielmeier und der 37-jährige Schlussmann ist zur Stelle, macht das kurze Eck zu und hat die Scheibe unter Kontrolle und so wird es dann das Bulli geben vor dem Tor. Der Gastgeber beim Spielstand von 1:0 für Deggendorf. Edfelder hat getroffen, der ehemalige Rosenheimer war erfolgreich in der 22. Minute, als Deggendorf in Überzahl auf dem Eis stand. Sören Sturm, der ehemalige Bremerhavener, musste eine 2-Minuten-Strafe absitzen wegen Harkins. Aber jetzt die Wölfe mit der letzten Möglichkeit wahrscheinlich in diesem Powerplay. Aber der Pass kommt nicht an von der rechten Seite. Kukci mit dem Diagonalpass in die linke Rundung, aber findet keinen Abnehmer. Und dann ist die Überzahlmöglichkeit auch vorbei, denn jetzt sind die Gastgeber wieder komplett auf dem Eis. 5:5 sehen wir auf dem Eisoval beim Spielstand von 1:0 für Deggendorf. Es läuft die 7. Minute in diesem Mittelabschnitt. Deggendorf hat die Scheibe in der neutralen Zone, kommt reingefahren ins Angriffsdrittel, dann wird die Scheibe liegen gelassen. Fox wollte sie annehmen, aber dann werden die Niederbayern zurückgepfiffen und damit erst einmal die Möglichkeit durchzuschnaufen für die Mannschaft der selber Wölfe. Spielstand, wie gesagt, unverändert. 1:0 für Deggendorf. Das war das schnelle Tor in dieser Startphase des Mittelabschnitts. Nicht einmal 2 Minuten waren rum, knapp 2 Minuten waren absolviert. Da war es eben Edfelder mit dem einzigen Tor des heutigen Abends in dieser Partie. Ein strammer Schuss am Sonntag, ja, Abend kann man sagen. Keine Abwehrchance für den Michael Weidenkamp im Tor der selber Wölfe. Jetzt sind 6,5 Minuten rum. Spielstand 1:0 für Deggendorf. Scheibenbesitz bei den Wölfen in der neutralen Zone mit Gilke. Dann die Scheibe raus auf die linke Außenposition. Aber dann erst einmal die Gastgeber, die dazwischen gehen konnten. Aber die Wölfe holen sich das Spielgerät zurück, spielen aber dann den Fehlpass im offensiven Drittel. Scheibenbesitz für die Deggendorfer. Die kommen hineingefahren ins Angriffsdrittel, aber können da erst einmal keinen guten Abschluss kreieren. Kaiser hat das versucht, dann ist das Spielgerät wieder bei den selber Wölfen. Also Rückstand immer noch für das Rudel. Spielstand 1:0 für Deggendorf und damit zurück ins Studio.
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0: Der gute Houdini von Dua Lipa um genau 19.50 Uhr in der Euroherz Eiszeit. Ja, und vielleicht könnten den dieselbe Wölfe jetzt auch gebrauchen, nämlich einen Zauberer auf dem Eis, der diesen Rückstand von 0:1 irgendwie egalisiert. Schauen wir mal, welchen Namen dieser Zauberer trägt, wenn er denn mal zuschlägt, Robert Hatzold in Deggendorf.
1: Der Zauberer am Mikrofon zumindest kann mal das Ergebnis durchgeben. 9 Minuten sind gespielt im zweiten Drittel. Immer noch 1:0 für Deggendorf. Es geht rauf und runter, aber noch steht die Null auf der Anzeigetafel bei den Selber Wölfen. Die haben jetzt die Scheibe und versuchen es mit Gläser. Aber der fährt erst einmal raus auf die linke Außenposition. Dann könnte der Pass nach innen kommen. Und dann wird es ein bisschen gefährlich, aber dann können die Gastgeber den Puck abfangen. Jetzt geht es in die andere Richtung. Oppala, aufpassen mit Sjö Müller, wo der Schläger ist. Das schaut schon fast nach Harkens aus, aber er hat den Schläger schnell wieder zurückgezogen. Scheibe bleibt bei den Gastgebern. Die nehmen den Schuss aus dem rechten Pullikreis, aber irgendwo bleibt die Scheibe hängen und dann ist der Puck wieder bei den Gastgebern in der linken Rundung. Versuchen sie, die Scheibe zu kontrollieren und irgendwie vor das Tor zu bringen. Aber die Wölfe machen das wieder gut in der Verteidigung. Also das machen sie richtig stark gegen diese Deggendorfer Mannschaft. Jetzt haben die Wölfe die Scheibe, dann kommen sie über die rechte Außenposition mit Kutschi. Der bleibt dann an der Bande erst einmal hängen, wird intensiv verteidigt. Gläser bekommt die Scheibe serviert an der blauen Linie, bringt den Diagonalpass, aber erst einmal gehen die Gastgeber dazwischen. Selb bleibt im Scheibenbesitz und dann kommt der Schussversuch aus dem rechten Bullikreis heraus. Aber da bringen die Wölfe nicht genügend Power hinter die Scheibe. Trotzdem könnte es wieder gefährlich werden im Slot. Aber dann sind erst einmal die Gastgeber da irgendwie mogeln da. Die Deggendorfer die Scheibe raus aus dem eigenen Drittel, aber die Wölfe nicht in der Lage, nachdem sie erstmal die Scheibe hatten, den guten Pass zu spielen. Trotzdem versuchen sie nachzusetzen. Also Energie, Einsatz, da stimmt bei den Wölfen überhaupt keine Frage. Aber sie müssen halt versuchen, vor das Tor zu kommen und vor allem müssen sie versuchen, gute Abschlussmöglichkeiten zu kreieren. Sie haben den Puck mit Giesel draußen auf der linken Seite. Bringt die Scheibe in die Rundung. Die Deggendorfer gehen dazwischen, aber Selb bleibt erst einmal im Scheibenbesitz. Jetzt schaut das nicht so gut aus. Jetzt kommt die Scheibe an die blaue Linie und dann kommt der Schussversuch, aber die Scheibe geht am Tor vorbei. Den Abpraller von der Bande sichern sich wieder die Oberfranken. Wir haben den Puck fast hinter dem Tor mit Giesel, fährt raus in die linke Rundung. Scheibe kommt an die blaue Linie, dann wieder der Pass in die rechte Rundung mit zu Kutschi. Der fährt zurück bis an die blaue Linie, spielt den Pass und dann gibt es den Stockfehler, aber Gott sei Dank ist da nichts passiert. Kutschi hat die Scheibe, lässt sich im eigenen Drittel auf ein 1:1 ein. Also das sollte man tunlichst vermeiden. Das geht nur gut, wenn du die Scheibe richtig gut kontrolliert, dann rausspielen kannst. Gott sei Dank ist da nichts passiert und jetzt haben die

Wölfe erst einmal sicher die Scheibe in ihrem eigenen Drittel. Das alles beim unveränderten Spielstand von 1:0 für Deggendorf. Wir haben noch 8 Minuten 19 auf der Uhr. Ein Tor haben wir bisher erst gesehen hier in Niederbayern. Das fiel in der 22. Minute. Edtfelder hat es gemacht für den Tabellendritten. Für die Deggendorfer in Überzahl waren da die Gastgeber erfolgreich

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0: Da rocken die Wellen mit den Dandy Warhols und The Bohemian Like You in der Eurowatz Eiszeit. 19.56 Uhr haben wir es, 8:04. Gleich natürlich wieder der Überblick, was es in der Welt so in den Nachrichten gibt. Das haben wir pünktlich für euch. Aber vorher wollen wir natürlich noch die neuesten Neuigkeiten aus Deggendorf hören. Robert, welche gibt's denn da?
1: Ja, das Unwort des Jahres bei den Jugendlichen ist ja Ragebait. Also wenn du da in den sozialen Medien für Wut sorgst und vielleicht sorgen die Deggendorfer vor Wut bei den Elber Wölfen, denn die Gastgeber haben nachgelegt, haben das 2:0 gemacht. Der Torschütze wird gerade durchgegeben vom Stadionsprecher. Es war Ty Jackson, der da gut angespielt wurde, draußen im rechten Außenbereich und an die Scheibe einnetzte zum 2:0 für den Deggendorfer Tabellenteam. Dritten. Also irgendwie hatte sich das vielleicht auch angedeutet, weil die Deggendorfer immer wieder gut vor das Tor der selber Wölfe gekommen sind. Und vor diesem 2:0 gab es ja bereits die Möglichkeit, das zweite Tor zu setzen. Da war es Petrus Lokal, der ganz alleine auf das Tor von Weidekamp zufuhr. Aber der Torwart der selber Wölfe hat sich da nicht ausgucken lassen, hat da sich richtig gut verhalten, hat da gut abwehren können. Aber jetzt also ist dann das 2:0 gefallen. Für die Gastgeber. Von einer Vorentscheidung wollen wir da noch nicht sprechen, aber sicherlich ist das möglicherweise mal so ein kleiner Zeig, in welche Richtung dieses Auswärtsspiel der selber Wölfe gehen könnte. 5:43 sind noch zu spielen in diesem zweiten Drittel. Jetzt kommen die selber Wölfe ins Angriffsdrittel, aber Kutschi lässt sich da die Scheibe wegnehmen. War allerdings auch schwer für den Stürmer der Wölfe, sich gleich gegen zwei entscheidend durchsetzen zu können. Wieder kommen die Gastgeber, spielen aber den Pass nicht gut genug. Posivil hätte da die Scheibe im rechten Pullikreis kriegen sollen. Die Wölfe gehen dazwischen, sichern sich die Scheibe, aber Deggendorf geht dazwischen, um sich den Puck zurückzuholen. Und jetzt fällt da ein selber auf das Eis. Das ist Giesel und es wird die Strafe geben gegen die Gastgeber. Das gibt 2 Strafminuten gegen die Hausherren und das heißt für die Wölfe zum zweiten Mal sind sie in Überzahl auf dem Eis. 5:21 sind noch zu spielen in diesem zweiten Drittel und bei den Hausherren ist es Zech Kaiser, der auf der Strafbank Platz nehmen muss.

0: Mal schauen, wie sich die Wölfe jetzt präsentieren in ihrem zweiten Überzahlspiel am heutigen Sonntagabend. Beim ersten Überzahl, beim ersten Powerplay hat es nicht so überragend ausgesehen. Sie hatten da zwar gute Sachen gemacht, zumindest mal im Ansatz, aber waren da einfach nicht gefährlich genug vor dem Tor. Vielleicht wird das jetzt erfolgreicher, vielleicht wird es besser. Die Mannschaft braucht es jedenfalls, denn das wäre wichtig, noch vor der zweiten Pause das Anschlusstor zu setzen. Scheibe läuft durch die Powerplay-Formation, die steht auf dem Eis, der Puck ist draußen auf der linken Seite, dann kommt die Scheibe an die blaue Linie, dann gibt es die Schussmöglichkeit und Tor! Da ist er da, der Anschlusstreffer, derselbe Wölfe, Sören Sturm von der blauen Linie, hat da kräftig abgezogen, bekam die Scheibe serviert von Gläser und dann zappelt die Scheibe im Netz. Das ist das wichtige Anschlusstor für die Porzellanstädter. 5 Minuten, exakt 5 Minuten vor Drittelende in Überzahl fällt das 2:1. Sören Sturm mit dem wichtigen Anschlusstreffer. Jetzt schaut das wieder freundlicher aus für die Mannschaft derselbe Wölfe und mit dieser guten Kunde des Anschlusstreffers zurück ins Studio.
1: Ja, das freut uns zu hören. Dankeschön, Robert Hartzold. Also, noch ist nichts verloren und die Endphase des zweiten Drittels bekommen wir dann nach den Nachrichten.
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1: Ja, und trotzdem müssen wir von den Nachrichten noch mal ganz kurz rübergehen, denn es hat sich noch was getan, Robert.
0: Das darf doch nicht wahr sein. 11 Sekunden nach dem Anschlusstor derselbe Wölfe schlägt Deckendorf zurück. Der Tabellendritte stellt wieder auf eine 2-Tore-Führung. Es steht 3:1 für die Gastgeber. Das ist natürlich ärgerlich aus Sicht derselbe Wölfe. Da kam die Scheibe gut nach innen und dann war es Dylan Jackson mit dem Abschluss, mit dem erfolgreichen Abschluss. Und so steht es 4:49 vor der zweiten Pause wieder. 2 Tore Vorsprung für die Gastgeber. Spielstand 3:1 für Deckendorf.
1: Ja, schade das zu hören, aber wir haben es aktuell noch drin. Dankeschön und gleich nach den News geht's weiter.
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3: Ich bin Dominik Schweiger. Das Bundesverfassungsgericht verhandelt ab morgen über die Erbschaftssteuer. Die bayerische Staatsregierung will unter anderem klären lassen, ob bestimmte Vorschriften verfassungswidrig sind. Bundesfinanzminister Klingbeil will eine gerechtere Erbschaftssteuer. Ronny Thorau berichtet.
4: Wer in ein reiches Elternhaus geboren wird, hat oft ausgesorgt in Deutschland. Denn große Vermögen werden oft nahezu steuerfrei vererbt. Das sei nicht gerecht, so Finanzminister Klingbeil. Er will eine Reform, allerdings noch abwarten, was das Bundesverfassungsgericht entscheidet. Verhandelt wird in Karlsruhe Montag und Dienstag. Ein Urteil folgt wohl in einigen Monaten. Bayern will vor dem Gericht gerade klären, wer Erbschafts- und Schenkungssteuerregeln festlegen darf. Der Bund für alle oder auch die Bundesländer regional.
3: US-Präsident Trump hat erneut eine Waffenruhe für Angriffe auf Energieanlagen in Russland und der Ukraine angekündigt. Beide Seiten hätten auch zugestimmt, behauptet er. Aus Moskau fehlt aber bislang eine Bestätigung. Der ukrainische Präsident Selenskyj hat erklärt, vorab nichts von einer Vereinbarung gewusst zu haben. Mitte September hatte Trump eine ähnliche Waffenruhe verkündet. Die Angriffe sind danach einfach weitergegangen. Bei der Suche nach einem mutmaßlichen Puma im Landkreis Erding setzt die Polizei jetzt auch ihre Reiterstaffel ein. Mit den Pferden können die Einsatzkräfte im Notzinger Moos schwer zugängliche Stellen erreichen. Ein Jäger hat letzte Woche eine verdächtige Katze mit einem Nachtsichtgerät gefilmt. Seitdem sucht die Polizei unter anderem mit Drohnen, Hubschraubern und Hunden. In der Fußball-Bundesliga hat der SC Freiburg mit 2:1 gegen Schalke gewonnen. Zuvor hat der 1. FC Köln Borussia Mönchengladbach ebenfalls mit 2:1 besiegt. In der zweiten Liga hat Greuther Fürth bei Tabellenführer Hertha BSC mit 1:2 verloren. St. Pauli hat gegen Karlsruhe 2:1 gewonnen. Bielefeld hat sich in Bochum mit 1:0 durchgesetzt.
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1: Tja, und da hat sich mittlerweile natürlich die Dunkelheit auch durchgesetzt bei uns, allerdings bei ganz klarem Himmel. Das heißt, wir können in die Sterne gucken, aber bitte macht das von zu Hause aus, schaut durchs Fenster und guckt drauf und habt die Heizung angeschaltet, denn es wird schon ziemlich krachkalt in dieser Nacht, für die herbstlichen Verhältnisse zumindest. Plus 4 bis 0 Grad sind die Tiefstwerte und morgen in der Frühe zum Wochenstart werden wir erstmal von einigen Nebelbänken aufgeweckt. Also mit Sonne ist da noch nicht sehr viel, nur zögerlich örtlich.

0: kann sie mal rauskommen und bitte auch aufpassen, Bodenfrostgefahr. Tagsüber dann, der Montag allerdings schöner und die Temperaturen gehen dann auch rauf in den zweistelligen Bereich bis auf 15 Grad. Sonne gibt es auch ab und zu mal mit nur wenigen Wolken und die weiteren Aussichten sehen da auch nicht sehr viel schlechter zumindest aus. Zumindest am Dienstag und am Mittwoch eigentlich eine ganz gute Geschichte. Auch da bleibt das Wetter ähnlich. 20.03 Uhr, das ist der Euroherz-Service mit den schnellsten Verkehrsinfos von hier. Keine Meldungen, wir wünschen eine gute und sichere Fahrt, wo immer ihr gerade seid.
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0: Und damit nochmal schönen guten Abend hier aus dem Sendestudio aus der Hofer Pfarr um kurz nach 8. Unsere Partie des Abends, zu der wir gleich gehen, denn da gibt es gleich die Schlussphase im zweiten Drittel, ist Deggendorfer SC gegen unsere Selberwölfe. Vorher nochmal die Zusammenfassung der aktuellen Zwischen- oder auch schon Endstände. Die Spiele haben ja alle schon ein bisschen eher begonnen als das Selberwölfe-Spiel. Die Passauer Blackhawks verlieren nach Penalty-Schießen gegen die Tölzer Löwen mit 3:4. Dann haben wir den SC Riesersee, der eine Niederlage zu Hause einstecken musste. Mit 1:4 unterliegen sie gegen die Franken aus Höchstadt, gegen die Alligators. Dann schauen wir zum EC Peiting. Der kämpft im Moment noch gegen die Lindau Islanders, aber viel kämpfen brauchen sie nicht mehr. Die führen ganz beruhigend mit 6:2 momentan. Dann haben wir, was haben wir jetzt? Die Erding Gladiators, genau. 2:2 der aktuelle Zwischenstand gegen die Tigers aus Österreich, aus Dornbirn. Da ist also noch keine Entscheidung gefallen. Der SV Kaufbeuren führt knapp mit 2:1 gegen die Stuttgart Rebels. Und der EV Füssen, der rennt immer noch einen 0:2 Rückstand hinterher, ist aber auch noch nicht Schluss gegen die Heilbronner EC Falken. Aber wird natürlich dann auch immer schwieriger. Tja, und wo wir beim Thema Rückstand sind, da müssen wir natürlich auch unsere selber Wölfe erwähnen, denn wir haben es ja vorher noch vor den Nachrichten gehört. Der Anschlusstreffer ist ganz gut gefallen zum 1:2, aber postwendend haben sie sich noch eins eingefangen, die Selberwölfe. Und wie es jetzt aktuell aussieht, sowie die Schlussphase des zweiten Drittels, das gibt's jetzt alles, die Infos live vor Ort von unserem Sportreporter Robert Hatzold.
2: Naja, jetzt kommt nun wirklich knüppeldick für die Porzellanstädter, denn die Deggendorfer haben zwischenzeitlich erneut zugeschlagen. Diesmal war es Elsberger, der sich in die Torschützenliste eintragen konnte, der sich in den Statistikbogen verewigen konnte mit dem Tor zum 4:1. 1,5 Minuten sind jetzt noch zu spielen in diesem zweiten Drittel. Also jetzt ist das natürlich eine völlig andere Partie und die Tore der Deggendorfer, das muss man auch so sagen, die waren nun wirklich gut herausgespielt, überhaupt keine Frage. Dieses 4:1, da ging das ganz, ganz schnell bei den Gastgebern über die linke Außenposition, dann fast schon eine 2:1 Situation und dann kam der Pass auf die andere Seite und Elsberger relativ frei, ein Wolf wollte noch stören, kam dann zu spät und dann gab es eben diesen Pass und Elsberger dann mit dem Abschluss zum 4:1, also schön herausgespielte Tore am Sonntagabend, überhaupt kein Ding, aber sie sind halt allesamt aus Sicht der Wölfe auf der verkehrten Seite gefallen. Und so haben wir jetzt noch 38 Sekunden zu spielen in diesem zweiten Drittel. Die Wölfe werden froh sein, wenn sie erst einmal in die Kabine können, um sich ein bisschen zu sammeln. Und wieder spielen sie den Fehlpass und laden sozusagen die Gastgeber ein zum nächsten Abschluss. Kaiser hat dann gleich mal das Tor der Wölfe anvisiert, aber sieht seinen Meister gegenüber, den Weidekamp, der Torwart der Oberfranken, geht da runter und packt dann die Scheibe richtig fest an sich. Somit keine Nachschussmöglichkeit für die Gastgeber. Und es gibt nochmal das Bulli vor dem Tor der Porzellanstädter. Also jetzt erst einmal wichtig, dann in die zweite Pause zu gehen, in den letzten 28 Sekunden. Bitte schön, keinen Treffer mehr zu kassieren. Und dann haben die Wölfe erst einmal 18 Minuten Zeit, sich da ein bisschen zu sammeln. Aber hier werden sie, das darf man schon sagen, wahrscheinlich nichts mit nach Hause nehmen. Die Hypothek wird dann schon richtig groß sein, auch wenn sie noch einmal kommen mit Kutschi draußen in der linken Rundung. Lässt dann die Scheibe liegen, dann kommt die Scheibe vor das Tor. Aber dann wird erst einmal wieder geklärt von den Gastgebern. Scheibe ist erst einmal weg. Und dann müssen die Wölfe draußen auf der rechten Seite mit Müller die Scheibe erst mal sichern, bringen den Puck hinter das Tor. Aber zu dem Abschluss wird es nicht mehr reichen, denn es kommt die Sirene und damit ist auch der zweite Abschnitt durch. Mit einem 3-Tore-Rückstand gehen die Selberwölfe in die zweite Pause. Spielstand 4:1 für Deggendorf nach 40 Minuten. Es war ein torloses erstes Drittel, das wir gesehen haben. Dann 5 Tore im Mittelabschnitt, 4 für Deggendorf, 1 für die Selberwölfe. Deswegen steht es nach 40 Minuten 4:1 für die Niederbayern und mit diesem Spielstand nach 2 absolvierten Dritteln zurück ins Studio.
0: Ja, danke schön, Robert Hartzold.

0: In Deggendorf, da wird also der Coach Josef Huber einige richtige Worte finden müssen in der Kabine, damit er uns selber bei Film nochmal aufrütteln kann. Wir drücken auf jeden Fall alle verfügbaren Daumen und sind rechtzeitig zum letzten Drittel wieder für euch da, live in der Euroherz-Eiszeit.
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0: Die Eurohertz Eiszeit am Sonntag um gleich 20.20 Uhr. Schönen guten Abend. Falls ihr die ersten beiden Drittel nicht mithören habt können, ist es gerade noch Drittelpause, die noch etwa 6 Minuten andauert. Der Zwischenstand bei unseren Selbewölfen im Moment nicht so angenehm. Sie liegen gegen den Deggendorfer SC in der dortigen Hitzkopf Arena mit 1:4 zurück.
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0: Shakira featuring Boomer Boy mit Die Die um 20.26 Uhr. Das ist die Eurohertz-Eiszeit, live dabei beim Spiel Deggendorfer SC gegen die Silberwölfe. Und ich glaube, es gibt mindestens drei Leute, die es jetzt bedauern, dass ich die Shakira so abwürgen muss. Der eine bin ich vielleicht selbst, der andere ist unser Kommentatorenkollege und den dritten, den verschweige ich aus Diskretionsgründen. Aber ganz egal, wir wollen Eishockey hören. Robert Hatzold in Deggendorf, bitte. Das dritte Drittel geht los.
1: Ja, wir sind in der ersten Minute des letzten Abschnitts. Eine hohe Hypothek aus Sicht der Silberwölfe für diesen letzten Abschnitt. 3 Tore Rückstand für das Rudel, steht 1:4 aus Sicht der Silberwölfe. Mal sehen, wie sie sich da jetzt präsentieren in den letzten 20 Minuten. 2:0 stand es ja im Mittelabschnitt für die Deggendorfer. Dann gab es das, wir hatten es ja gesagt, wir hatten es auch irgendwie eingefordert. Das schnelle Anschlusstor für das Rudel. Sturm war erfolgreich gewesen mit einem satten Schuss in Überzahl. Aber nur 11 Sekunden nach dem Anschlusstor setzten die Deggendorfer einen Treffer, stellten wieder auf eine 2-Tore-Führung. Knapp 2 Minuten später sogar dann auf 4:1. Das war also nichts aus Sicht der Silberwölfe in der Schlussphase. Da haben sie sich selbst vielleicht um eine irgendwie gute Möglichkeit gebracht. Aber jetzt holen sie sich dafür im Verteidigungsdrittel die Scheibe, bringen den Puck raus in die neutrale Zone, aber Rubin bekommt die Scheibe nicht gut genug angespielt und deswegen geht es wieder Richtung Tor von Michael Weidekamp. Dann gibt es auch die Abschlussmöglichkeit für die Gäste, fast schon spitzer Winkel, aber die Scheibe landet dann Gott sei Dank nur am Außennetz, von da springt sie zurück auf das Eisoval und da

0: Sichern sich die Deggendorfer wieder die Scheibe und wieder versuchen sie das Tor der Porzellanstädter zu attackieren. Und dann kommt die Scheibe auch auf das Tor von Weidekamp. Aber der Torwart der Wölfe ist unten, hat die Scheibe vor fast 1900 Zuschauern sicher. Und dann gibt es das nächste Bulli vor seinem Gehäuse. Also schon ein wenig Ernüchterung bei den selber Wölfen, bei den mitgereisten Fans aus Oberfranken. Hat auch ihre Mannschaft vor allem im ersten Drittel das richtig gut verteidigt. Da gingen die Wölfe ja mit einem 0:0 in die erste Pause, aber dann im Mittelabschnitt. Da fielen dann diese vier Treffer für die Deggendorfer. Und das war dann so etwas auch wie ein Schlag ins Kontor der Wölfe. Vor allem dieses 3:1 kurz nach dem Anschlusstreffer. So ein Treffer tut natürlich weh. Und wenn du dann auch noch den nächsten kassierst, dann ist das natürlich auch erst einmal so eine Sache. Da musst du das erst einmal auch dann mental wegstecken. Die Wölfe holen sich die Scheibe hinter dem eigenen Tor. Pass in die neutrale Zone. Dann kommt die Scheibe raus auf die linke Außenposition. Gehlke, Pass nach innen, Abschlussmöglichkeit. Aber Pielmeier ist da und dann wird es ein bisschen wild am Tor der Deggendorfer. Aber dann können sich die Hausherren erst einmal befreien. Und so bleibt es dabei. 4:1 für Deggendorf. Knapp 3 Minuten gespielt im letzten Drittel.
1: Dankeschön, Robert. Und gleich nach Wetter und Verkehrslage schalten wir wieder rüber.
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1: Zumindest da sieht es ganz angenehm aus im Himmel. Im Moment klare Sicht auf den Sternenhimmel. So ein paar Wetterleuchten mit Glück vielleicht auch noch zu sehen. Gab es ja gestern so einige, hat richtig schön ausgesehen. Auf jeden Fall, es klart richtig gut auf. Das Nachteilige dabei sind die Temperaturen. Die gehen nämlich runter auf plus 4 bis 0 Grad. Örtlich vielleicht sogar noch 1 oder 2 Grad runter. Und leichter Bodenfrost ist dann bis in den Frühstunden auch durchaus möglich. Der Montag, erstmal grau und trüb. Nebel und Hochnebelfelder sorgen dafür, dass es nicht so angenehm ist. Die Sonne kommt dann nur selten zum Vorschein, aber so ab den Mittagsstunden können wir dann durchaus wieder verstärkt mit einer scheinenden Sonne rechnen. Was machen die Temperaturen? 10 bis 15 Grad, das sind die avisierten Höchstwerte und auch am Dienstag und am Mittwoch sieht es ganz ähnlich aus. Gleich 1 Minute nach 8:30, das ist der Euroherz-Service mit den schnellsten Verkehrsinfos von hier. Können wir auch schnell halten, aktuell keine Staus und keine Behinderungen und auch keine Blitzer.
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1: Und heute sind wir zu Gast in Deggendorf bei den Niederbayern in der Hitzkopf Arena, die selber Wölfe. Dort im letzten Drittel, aber die müssen sich noch gewaltig anstrengen, damit sie da noch was reißen können. Ob sie es gut machen, sagt uns jetzt wieder Robert Hatzold.
0: 4:1 nach wie vor der Spielstand. Wir haben knapp 4 Minuten hinter uns in diesem letzten Drittel und den Taktstock haben weiterhin die Gastgeber in der Hand. Sie sind irgendwie dem 5. Tor näher als die Wölfe dem Anschlusstreffer. Jetzt versuchen sie es wieder. Die Mannen aus Deggendorf bringen aus der Mittelposition heraus mit einem Schuss die Scheibe auf das Tor derselben Wölfe. Aber kein Problem für Weidekamp. Hat eine gute Sicht und wird da auch nicht ernsthaft gefordert. Pflückt die Scheibe auf Brusthöhe sicher runter, hat die Scheibe in der Fanghand. Und so gibt's das nächste Bulli vor dem Tor der Wölfe. Dieses Anspiel geht an die Wölfe, wollen die Scheibe rausbringen aus dem eigenen Drittel, aber dann versuchen die Hausherren früh zu stören. Dann ist es wirklich schwierig für die Porzellanstädter da rauszukommen aus dem eigenen Drittel. Jetzt ein bisschen gestochere, wo ist die Scheibe? Erst einmal bei den Wölfen. Sie buxieren den Puck raus aus dem eigenen Drittel. Scheibe springt durch die neutrale Zone, landet dann im Angriffsdrittel der Wölfe. Das sind die Deggendorfer da, bringen die Scheibe raus. Dann aber doch wieder Scheibenbesitz für die Wölfe. Die sind im Angriffsdrittel, aber werden da zurückgepfiffen. Das sah ein bisschen nach Abseits aus und deswegen keine Möglichkeit für das Rudel vor dem Tor von Pielmeier nochmal eine Möglichkeit herauszuspielen. Und deswegen bleibt es dann auch, weil kein Treffer da jetzt gefallen ist, beim 4:1 für Deggendorf. 4,5 Minuten sind absolviert im letzten Drittel. Die mitgereisten Fans Fans aus Selb werden schon ein bisschen lange Gesichter machen. Das hat sich nach den ersten 20 Minuten so gar nicht angedeutet. Da stand es ja noch 0:0 nach der ersten Pause. Und dann aber im Mittelabschnitt fielen die Tore. 4 für Deckendorf, nur ein Treffer für die Wölfe durch Sören Sturm erzielt in Überzahl zum Zwischenzeit.

0: zeitlichen Anschlusstor zum 1:2. Aber wie gesagt, der dritte Treffer der Deggendorfer, der fiel dann ganz einfach zu schnell. Die Wölfe versuchen jetzt mit Klugrad, musste abstoppen in der rechten Rundung, wird dann auch intensiv verteidigt von Faulhaber. Dann gibt es ein bisschen einen Kampf um den Puck. Wer hat jetzt die Scheibe? Letztendlich keiner so richtig unter Kontrolle. Jetzt ist die Scheibe bei den Wölfen, wollen den Puck vor das Tor bringen, vor das Tor von Pielmeier, aber irgendwo bleibt die Scheibe hängen. Aber dann im neutralen Drittel sichert Ulrich den Puckgewinn für die selber Wölfe und die versuchen neu rauszukommen, aber wieder frühes Angreifen der Deggendorfer, die Wölfe noch im eigenen Drittel. Jetzt Gläser auf für Mittellinie, Diagonalpass an die blaue Linie, dann kommen die Wölfe vor das Tor, aber bringen die Scheibe nicht im Gehäuse unter, setzen den Puck am Tor vorbei, aber kein schlechter Angriff der Wölfe. Da war es am Ende dann Pauker mit dem Abschluss. Aber wie gesagt, die Scheibe ging am Tor vorbei. Und so bleibt es nach knapp 6 Minuten Spielzeit im letzten Drittel bei der 3-Tore-Führung für den Deggendorfer SC. Es steht 4:1 für die Niederbayern und damit zurück ins Studio.
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1: Ja, schönes Liebesbekenntnis von Colby Kelly, I do, um 20.37 Uhr in der Euroherz-Eiszeit am Sonntag. Wir sind nach wie vor dabei, letztes Drittel in der Partie Deggendorf SC gegen dieselbe Wölfe. Unser Mann vor Ort ist Robert Hatzold.
2: 8 Minuten sind gespielt im letzten Drittel. 4:1 nach wie vor für Deggendorf und die Hausherren wieder in Überzahl auf dem Eis. Gläsel sitzt wegen Beinstellens eine 2 Minuten Strafe ab. Und da müssen natürlich die Wölfe wieder richtig kämpfen, um nicht den 5. Treffer zu kassieren. Und jetzt behagen sich da 2 hinter dem Tor von Michael Weidekamp. Auch ein Hauptschiedsrichter lag damit unten auf dem Eis. Ja gut, das kann natürlich mal passieren. Aber jetzt ist das Spiel unterbrochen.

0: werden sich dann auch die Gemüter wieder ein bisschen beruhigen. Aber es öffnet sich dann auch das Strafbanktürchen. Allerdings auf beiden Seiten, sowohl von Selb als auch von Deckendorf. Und bei Selb ist es Elving, der runter muss für 2 Minuten auf die Strafbank. Und Leinweber ist es bei den Deckendorfern. Aber die Gemüter, sie könnten sich wieder beruhigen. Denn bei diesem Spielstand 4:1 für Deckendorf, wir haben noch 11:43 zu spielen, braucht man da jetzt auch nicht mehr groß in die Hektik zu gehen. Aber dieser Leinweber vor allem, der ist überhaupt nicht einverstanden. Der hat dann noch einige Blicke beim Fahren auf die Strafbank Richtung Elving gebracht und hat dann auch noch kräftig rumgemeckert. Aber sei es drum, jetzt auf jeden Fall sind die zwei draußen auf der Strafbank. Und wir schauen, wie sich das dann weiterentwickelt. Und nach wie vor dann letztendlich, weil ja die Strafe von Gläsel noch nicht abgelaufen ist, Überzahlmöglichkeit für Deckendorf. Das heißt, sie sind jetzt auf dem Eis mit einem Spieler mehr, aber fast der Fehlpass, fast käme Klöpper an die Scheibe ran, aber eben nur fast. Und dann ist der Puck bei den Hausherren, die spielen wieder den Fehlpass, bekommen die Scheibe aber zurück. Ihre Powerplay-Formation hat sich noch nicht richtig gestellt. Jetzt ist sie da, jeder da, wo er hingehört, zumindest mal aus Sicht der Deckendorfer. Und die Wölfe bauen ihre Box auf vor dem eigenen Tor. Die Scheibe läuft durch die Reihen. Jetzt ist der Puck an der blauen Linie. Gläsel darf gleich wieder zurück auf das Eis. Jetzt ist die Strafe abgelaufen. Und die Wölfe wieder komplett auf dem Eis und sofort von der Strafbank kommend bekommt der Maxi Gläsel in der neutralen Zone die Scheibe angespielt, verliert aber das Laufduell im 1 gegen 1 und dann ist der Puck wieder bei den Gastgebern. Blick auf die Uhr, wir haben jetzt den Zeitpunkt etwa Mitte des letzten Drittels. 3 Tore Führung nach wie vor für den Tabellendritten, für den Deckendorfer SC und mit diesem Spielstand von 4:1 zurück ins Studio.
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Ja, schön wäre es, wenn wir das alle nicht wären. I ain't worried. One Republic hier in der Euroherz-Eiszeit. So ein bisschen besorgt sind wir schon. Und zwar, ob die selber Wölfe da heute überhaupt noch was nach Hause schaukeln können. Denn mit 1-4 der Rückstand, denke ich mal,

0: Ja, da schwinden die Chancen von Minute zu Minute, oder Robert Hatzold?
1: Ja, unterschreibe ich so ohne Wenn und Aber. 7,5 Minuten sind noch zu gehen in diesem letzten Drittel, in dem die Gastgeber dem fünften Tor näher sind als die Wölfe dem zweiten Treffer. Immer wieder mehr Torgefahr vor der Kiste von Weide kam. Und insofern muss man einfach feststellen, diese Führung für die Gastgeber, die geht so in Ordnung. Warum? Weil hinten in der Verteidigung, wir hatten es ja auch angesprochen, manchmal eben das nicht so souverän aussieht und die Deggendorfer das dann halt auch genutzt haben mit Toren, die sie auch noch schön herausgespielt haben. Und auf der anderen Seite stellen wir eben fest, dass die selber Wölfe in der Offensive einfach nicht gefährlich genug sind. Das muss man einfach so sehen. Und wieder versuchen es die Gastgeber mit Betten an dem Verteidiger die Scheibe vor das Tor zu bringen. Und dann klappert's. Fünftes Tor für die Gastgeber. Da ist ja einer frei vor dem Tor von Weide Campo. Dann klappert 6:51 vor der Schlusssirene. Machen die Hausherren das nächste Tor, stellen auf 5:1. Und spätestens jetzt sollte jedem klar sein, dass es für das Rudel hier in Deggendorf heute nichts zu holen gibt. Das ist schade aus Sicht der Wölfe, denn nach dem ersten Drittel sah das ja gar nicht so aus. Da stand es ja noch 0:0. Das Unheil nahm dann letztendlich im zweiten Drittel seinen Lauf, als die Deggendorfer 4 Tore setzten und die Wölfe nur eines. Und dieses eine Tor zum zwischenzeitlichen Anschlusstor zum 1:2. Jetzt aber, spätestens jetzt, ist der Deckel nun wirklich drauf auf diesem Spiel. Es steht 5:1 für den Deggendorfer SC und damit zurück ins Studio.
0: Dankeschön, Robert. Der Torschütze war abermals Kaiser, das können wir noch dazu sagen. 5:1, also jetzt der Zwischenstand. Der Deggendorfer SC führt also recht klar.
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0: Der Sänger mit den sehr kreativen Künstlernamen Fish und mit dem richtig schönen Facepaint würde man heute so bezeichnen. Marillion, so seine Gruppe mit Kaylee. Um 20.49 Uhr die Euroherz-Eiszeit am Sonntag und wir blicken mal wieder nach Deggendorf und hoffen, dass es für die Wölfe nicht noch schlimmer kommt. Robert Hatzold.
1: 4:43 sind noch auf der Uhr. 5:1 zeigt uns die Anzeigetafel an in der Arena in Deggendorf. Also das sollte dann doch auch reichen. Also mehr Gegentreffer brauchen sich die Wölfe nun wirklich nicht einfangen. Denn das wäre keine gute Ausgangsposition für das nächste Spiel bereits am Dienstag, wenn du da deutlich, richtig deutlich verlierst. Das ist nicht unbedingt hilfreich, wobei dieses 5:1 für Deggendorf ja auch schon recht deutlich ist. Die Scheibe ist bei den Wölfen. Sie versuchen den Schuss zu nehmen von der blauen Linie, aber die Scheibe von Kutschi abgefeuert, geht knapp rechts am Tor von Pielmeier vorbei, aber die Wölfe holen sich den Abpraller von der Bande mit Gläsel, der bringt dann die Scheibe mittels Bande auf die rechte Außenposition, aber die Wölfe kommen einfach nicht richtig vor das Tor, wieder Gläsel an der blauen Linie, Tram wird angespielt auf der rechten Seite, der mit dem Diagonalpass in den Slot hinein und dann ist Pielmeier zur Stelle, der 37-jährige Torhüter des Deggendorfer SC geht runter auf das Eis und hat die Scheibe sicher unter Kontrolle und dann gibt's das nächste Bulli vor dem Tor der Gastgeber. 3:53 sind jetzt noch zu spielen, das Spiel ist durch, überhaupt keine Frage und wir werden in den Nachberichten dieser Partie davon lesen, dass es am Ende ein verdienter Sieg ist für den Deggendorfer SC. Der letztjährige Playoff-Finalist hat dem Grunde nach die Partie über die gesamte Spielzeit gut im Griff gehabt, lag mit 2:0 vorne und das Anschlusstor der Wölfe in Überzahl von Sturm erzielt, war das einzige Tor, was zumindest bis jetzt den Wölfen gelungen ist. Und wieder kommen sie mit Ulrich, bringt die Scheibe auf die rechte Seite raus, aber da findet er keinen Adressaten. Das sind nur die Deggendorfer zur Stelle, die sich die Scheibe holen und dann den Puck rausspielen aus dem eigenen Drittel. Und so laufen die letzten 3,5 Minuten in Deggendorf. Spiel ist entschieden, es steht 5:1 für den Deggendorfer SC. Rückruf ins Studio.
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0: Kuscheliges von den Backstreet Boys. As long as you love me. Wir haben es 9:05. Das ist die Eure als Eiszeit. Und ich glaube, wir sind uns einer Tatsache einig. Wir lieben unsere Selberwölfe. So oder so, auch wenn das mit den Punkten heute, denke ich mal, definitiv nichts mehr wird. Dennoch, die Schlussphase gibt es jetzt live bei uns mit Sportreporter Robert Hatzold.
1: 1:13 sind noch zu spielen. Die Zuschauer in der Arena, sofern sie einen Sitzplatz geordert haben, stehen, klatschen ihre Mannschaft jetzt in die letzten 60 Sekunden. 5:1 steht's unverändert. Das ist der Spielstand, den uns die Anzeigetafel hier anzeigt vor fast 1.900 Zuschauern. Und am Ende müssen wir einfach festhalten, Kai Losert hat absolut recht. Wir mögen natürlich diese selber Mannschaft, überhaupt keine Frage. Aber heute wird es nichts zu holen geben oder gibt es nichts zu holen für das Rudel, außer Späßen nichts gewesen, oft gesagt, aber es trifft nun mal zu, auch wenn es doch mal jetzt ein bisschen brennt vor dem Tor von Timo Pielmeier, aber die Wölfe bringen da keinen guten Abschluss zustande und dann sind es die Gastgeber, die sich die Scheibe holen und dann versuchen sie es nochmal mit Elsberger, bringt die Scheibe in die Rundung, jetzt die Gastgeber hinter dem Tor von Weidekamp, aber die Wölfe gehen dazwischen, holen sich die Scheibe und kommen nochmal zu einem Angriff, die versuchen es über die linke Außenposition, aber dann werden sie zurückgepfiffen und dann gibt es nochmal eine Unterbrechung, das alles 7,5 Sekunden vor der Schlusssirene. Also das Spiel ist durch. Wir schauen jetzt noch einmal auf die Tore. Edtfelder 1:0 für Deckendorf. Ty Jackson mit dem 2:0. Dann etwas Hoffnung bei den Wölfen, als in Überzahl Sturm erfolgreich war mit dem Anschlusstor zum 2:1. Aber nur 11 Sekunden später war es Dylan Jackson mit dem Tor zum 3:1. Das war der K.O. aus Sicht der selber Wölfe. Und dann gab es das 4:1 kurz vor Drittelende von Elsberger. Und Kaiser machte 6 Minuten vor der Schlusssirene den Deckel drauf auf diese Partie mit seinem Tor zum 5:1. Jetzt ist dann auch die Auswärtsniederlage der selber Wölfe perfekt. Die Sirene beendet dieses Spiel. Punkte für Deckendorf, volle Ausbeute für den Tabellendritten. Die Wölfe fahren mit leeren Händen nach Hause. Schade aus Sicht der Oberfranken nach einem guten ersten Drittel. Hat das noch ein bisschen anders ausgesehen. Aber entscheidend war dann der Mittelabschnitt mit den 4 Treffern der Deckendorfer. Damit war dann das Spiel letztendlich durch. Viel Zeit bleibt den Wölfen nicht, um groß nachzudenken, um zu grübeln. Denn bereits am Dienstag gibt es das nächste Spiel in der heimischen Arena. Dann gegen den SV Kaufbeuren. Für heute war es das. Wir verabschieden uns aus Deckendorf und rufen ein letztes Mal das Sendestudio mit Kai Losert.
0: Ja, vielen lieben Dank, lieber Robert Hatzold, für den Kommentar heute, auch wenn es natürlich nicht so erfolgreich war, wie wir es uns wahrscheinlich hier gewünscht hätten. Dieselbe Wölfe also heute und leider auch an diesem Gesamtwochenende mit 0 Punkten. Wir nutzen die Zeit vor den Nachrichten noch, um die anderen Ergebnisse noch einmal hier aufzureihen. Die Passau Blackhawks, die unterliegen nach Penalty-Schießen den Tölzer Löwen mit 3:4. Ansonsten haben wir folgende Spiele und Ergebnisse. SC Riesersee gegen die Höchstadt Alligators 1:4. EC Peiting gewinnt mit 7:4 gegen die Lindau Islanders. Die Erding Gladiators mit einem knappen Sieg nach Overtime gegen den Hockey-Club Tigers aus Dornbirn. 3:2 wie gesagt. Dann 3:2. Diesen Endstand haben wir auch in Kaufbeuren und zwar gegen die Stuttgart Rebels. Der EV Füssen 1:2 gegen die Heilbronner Falken und damit hätten wir dann auch der Chronistenpflicht Genüge getan. Dieselbe Wölfe, wie gesagt, klar unterlegen in Deckendorf. Der Deckendorfer SC, der gewinnt hier mit 5:1. Somit leider keine gute Ausbeute für dieselbe Wölfe an diesem Wochenende. Und jetzt, der Robert hat schon gesagt, steht ja die englische Woche an, wenn man so möchte. Bereits am Dienstag ist ja das nächste Spiel in der heimischen Netz Arena gegen den

ESV Kaufbeuren, Freitag auch nochmal Heimspielzeit, da sind dann die Heilbronner Falken bei uns zu Gast und wir mit der Olbergs Eiszeit sind beim kommenden Auswärtsspiel natürlich wieder live dabei, das ist auch am kommenden Sonntag, ab 18 Uhr dann allerdings wieder das erste Bulli, also ein bisschen früher als heute, da sind wir dann beim EV Füssen, aber wie gesagt in einer Woche, da kann sich natürlich sehr, sehr viel tun. Das soll es auch gewesen sein von meiner Seite aus, ich bedanke mich bei euch recht herzlich fürs Zuhören, wo auch immer ihr mit dabei gewesen seid, hab trotzdem auch aufgrund der Ergebnisse nicht so sehr das Trübsal zu blasen, sondern kommt mir gut in die neue Woche dann rein und ich wünsche euch was. Wir hören uns natürlich wieder in der Eurerz Eiszeit. Bis dahin, tschüss und servus, euer Kai Lusat.

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1: Ich bin Dominik Schweiger. Gut die Hälfte der Menschen in Deutschland hält sogenannte Brandmauern in der Politik für richtig. Insgesamt 53% sprachen sich in einer Umfrage für die Bild grundsätzlich für solche Selbstverpflichtungen aus. Knapp jeder Dritte hält sie dagegen für falsch. Ursula Winkler berichtet.
2: Die Befragten sind gespalten. Jeder Zweite findet politische Brandmauern richtig, aber gegen wen? Jeder Sechste will sie nach links und rechts. Jeder Vierte nur gegen die AfD, jeder Achte nur gegen die Linke. Die CDU will nun bei einer Präsidiumsklausur ihre jüngsten Wahlschlappen aufarbeiten. Dort könnte die Brandmauer zur AfD ein Thema werden.
1: US-Präsident Trump hat erneut eine Waffenruhe für Angriffe auf Energieanlagen in Russland und der Ukraine verkündet. Laut seinem Beitrag auf Truth Social haben beide Seiten zugestimmt. Dafür fehlt aber bislang eine Bestätigung aus Moskau. Der ukrainische Präsident Zelensky hat erklärt, vorab nichts von der Vereinbarung gewusst zu haben. Schon Mitte September hat Trump eine ähnliche Ankündigung gemacht. Danach sind die Angriffe weitergegangen. Finanzminister Klingbeil hat eine gerechtere Erbschaftssteuer gefordert. Große Betriebsvermögen würden oft nahezu steuerfrei vererbt, während kleinere Erbschaften besteuert würden. Das verschärfe die Ungleichheit, so der SPD-Chef. Das Bundesverfassungsgericht prüft ab morgen, ob die unterschiedliche Behandlung von Betriebs- und Privatvermögen mit dem Grundgesetz vereinbar ist. Sobald der rechtliche Rahmen geklärt ist, will die SPD ihre Reformvorschläge umsetzen. Die Suche nach einer möglichen Raubkatze oder ihren Spuren im Landkreis Erding geht jetzt auch zu Pferde weiter. Am Dienstagabend hatte ein Jäger eine verdächtige Katze mit einem Nachtsichtgerät gefilmt. Und der Verdacht ist, dass es ein Puma sein könnte. Bisher wurde am Boden mit Drohnen, Hubschraubern und Polizeihunden gesucht und neue Wildkameras aufgestellt. Alles ohne Erfolg. Deshalb setzt die Polizei jetzt auf die Reiterstaffel. Zum Fußball. Der SC Freiburg hat Schalke mit 2:1 besiegt und steht damit an der Tabellenspitze der Bundesliga. Köln hat gegen Mönchengladbach ebenfalls 2:1 gewonnen. In der zweiten Liga hat Tabellenführer Hertha BSC Greuther Fürth mit 2:1 geschlagen. Die weiteren Ergebnisse: St. Pauli gegen Karlsruhe 2:0 und Bochum gegen Bielefeld 0:1. Es ist jetzt kurz nach 9. Im Süden halten sich noch dichte Wolken und die haben auch noch ein bisschen Regen mit dabei. Ansonsten klart's auf, in den Niederungen bildet sich später Nebel. Die Temperaturen sinken auf 8 bis 0 Grad. Morgen kommt nach teils zähem Nebel die Sonne raus. Im äußersten Osten sind einzelne Schauer möglich. Hier wird's dann ein bisschen später sonniger. Dazu gibt's maximal 9 bis 15 Grad. Am Dienstag ziehen nach sonnigem Start von Nordwesten her Wolken mit etwas Regen auf. Gute Nachrichten von den Straßen, aktuell keine Störungsmeldungen, eine gute und vor allem sichere Fahrt.
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Im Süden halten sich noch dichte Wolken und die haben auch noch ein bisschen Regen mit dabei. Ansonsten klart's auf, in den Niederungen bildet sich später Nebel. Die Temperaturen sinken auf 8 bis 0 Grad.

0: Morgen kommt nach teils zähem Nebel die Sonne raus. Im äußersten Osten sind einzelne Schauer möglich. Hier wird es dann ein bisschen später sonniger. Dazu gibt es maximal 9 bis 15 Grad. Am Dienstag ziehen nach sonnigem Start von Nordwesten her Wolken mit etwas Regen auf. Gute Nachrichten von den Straßen, aktuell keine Störungsmeldungen, eine gute und vor allem sichere Fahrt.
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1: Ich bin Florian Klaus. US-Präsident Trump behauptet, die Ukraine und Russland würden künftig auf Angriffe ihrer Energieanlagen verzichten. Es ist nicht Trumps erste Ankündigung dieser Art. Jan-Christoph Reibert berichtet für uns aus den USA.
2: Erst vor rund 4 Wochen hatte Trump behauptet, Moskau und Kiew würden die Angriffe auf die Energiesektoren einstellen. Doch die angebliche Vereinbarung hielt keine 24 Stunden. Und auch diesmal scheint am Versprechen nicht viel dran zu sein. Selenskyj sagte kurz darauf, er wisse gar nichts von der Einigung. Selenskyj bietet außerdem an, Neuwahlen abzuhalten, sollte Trump Putin von einer 60-tägigen allgemeinen Waffenruhe überzeugen. Trump hatte zuvor die Ablösung des ukrainischen Präsidenten gefordert.
1: Die geplante Zuckersteuer stößt auf weiteren Widerstand aus der Union. Die neuen Unionsagrarminister haben sich in einem Brief an Kanzler Merz dagegen ausgesprochen. Sie verweisen auf den Koalitionsvertrag. Der setze auf Freiwilligkeit und Eigenverantwortung. Eine weitere Steuer würde bestimmte Lebensmittel unnötig verteuern. Stattdessen fordern sie mehr Aufklärung und Ernährungsbildung, um den Zuckerkonsum zu senken. Die CDU sucht bei einer Klausur nach einem Weg aus der Krise. Generalsekretärin Hoppermann hat zum Auftakt vor schnellen Erwartungen gewarnt. Das Treffen sei keine Wunderwaffe, sondern der Beginn eines Prozesses. Rund 25 führende Parteimitglieder beraten bis morgen über die Wahlniederlagen und schlechten Umfragewerte. Auch der Umgang mit der AfD dürfte Thema sein. Merz und Hoppermann wollen morgen Ergebnisse vorstellen. Rund 100.000 Menschen haben heute den Erntedankfestzug in Fürth verfolgt. Nach Angaben von Polizei und Veranstalter sind etwa 3.000 Teilnehmer in mehr als 90 Gruppen durch die Innenstadt gezogen. Am Rathaus hat Oberbürgermeister Jung traditionell einen 4 Kilogramm schweren Brotlaib entgegengenommen. Der Festzug gehört zu den größten Brauchtumsumzügen Bayerns. Zum Fußball. Freiburg hat mit einem 2:1 gegen Schalke die Tabellenführung in der Bundesliga übernommen. Köln hat das Derby gegen Mönchengladbach ebenfalls mit 2:1 gewonnen. In der zweiten Liga hat Greuther Fürth bei Hertha BSC mit 1:2 verloren. Die Berliner haben damit ihre Tabellenführung gefestigt. St. Pauli hat Karlsruhe mit 2:0 besiegt. Bielefeld hat in Bochum 1:0 gewonnen. Es ist jetzt kurz nach 10. Im Süden halten sich noch dichte Wolken mit etwas Regen. Sonst klart es auf, in den Niederungen bildet sich Nebel. Die Temperaturen sinken auf 8 bis 0 Grad. Morgen kommt nach teils zähem Nebel die Sonne raus. Im äußersten Osten sind einzelne Schauer möglich, später wird es wieder sonniger. Dazu gibt's 9 bis 15 Grad. Am Dienstag ziehen nach sonnigem Start von Nordwesten Wolken mit etwas Regen auf. Auf der A73 Suhl Richtung Bamberg zwischen Schleusingen und Eisfeld-Nord hat es einen Unfall gegeben, hier bitte vorsichtig fahren. Und auf der A96 Lindau Richtung München noch ein Unfall zwischen Buchloe Ost und Landsberg am Lech West, da staut es sich auf 2 Kilometern. Es dauert etwa eine halbe Stunde länger. Allen unterwegs eine gute Fahrt.
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0: halten sich noch dichte Wolken mit etwas Regen. Sonst klart es auf, in den Niederungen bildet sich Nebel. Die Temperaturen sinken auf 8 bis 0 Grad. Morgen kommt nach teils zähem Nebel die Sonne raus. Im äußersten Osten sind einzelne Schauer möglich, später wird es wieder sonniger. Dazu gibt's 9 bis 15 Grad. Am Dienstag ziehen nach sonnigem Start von Nordwesten Wolken mit etwas Regen auf. Auf der A73 Suhl Richtung Bamberg zwischen Schleusingen und Eisfeld Nord hat es einen Unfall gegeben, hier bitte vorsichtig fahren. Und auf der A96 Lindau Richtung München noch ein Unfall zwischen Buchloe Ost und Landsberg am Lech West, da staut es sich auf 2 Kilometern. Es dauert etwa eine halbe Stunde länger. Allen unterwegs eine gute Fahrt.
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1: Ich bin Florian Klaus. Europäische Spitzenpolitiker haben sich nach der jüngsten Ablösungsforderung von US-Präsident Trump hinter den ukrainischen Präsidenten Selenskyj gestellt. So hat EU-Kommissionschefin von der Leyen mitgeteilt, dass Selenskyj ihre volle Unterstützung habe. Trump hatte einen neuen Präsidenten für die Ukraine gefordert, kurz nachdem Selenskyj einen Deal Trumps mit Russland kritisiert hatte. Eine schnelle Lösung ist nicht zu erwarten. Das hat CDU-Generalsekretärin Hoppermann vor der bis morgen dauernden Führungsklausur ihrer Partei schon mal klargestellt. Die CDU berät wegen verlorener Wahlen und schlechter Umfragewerte über einen Weg aus der Krise. Als eine Maßnahme hat der Landeschef von Rheinland-Pfalz Schnieder in der ARD vorgeschlagen, für alle die Stromsteuer zu senken. Das sei schon versprochen, bisher aber nicht umgesetzt worden. Bevor sich das Bundesverfassungsgericht mit der Erbschaftssteuer befasst, hat Bundesfinanzminister Klingbeil betont, dass sie gerechter werden müsse. Es sei nicht gerecht, dass Millionen- und milliardenschwere Vermögen oft fast steuerfrei vererbt würden, während kleinere Erbschaften besteuert würden. Bayerns Regierung will gerichtlich klären lassen, ob bestimmte Vorschriften aus dem Erbschaftsrecht verfassungswidrig sind. Nach 5 Tagen ist die Frankfurter Buchmesse vorbei. Insgesamt 236.000 Besucher sind in diesem Jahr dort gewesen, knapp weniger als im Vorjahr. Dabei waren jeweils etwa die Hälfte Privat- und Fachbesucher. Zum Abschluss ist der Friedenspreis des deutschen Buchhandels übergeben worden. Die Ehrung ging an den Völkerrechtsanwalt und Schriftsteller Philipp Sands. In der Fußball-Bundesliga steht am Ende des 5. Spieltags Freiburg an der Tabellenspitze. Obwohl der Sportclub gegen Schalke ab der 65. Minute in Unterzahl gespielt hat, ist danach noch der Siegtreffer zum 2:1 gelungen. Freiburg-Trainer Julian Schuster.
2: Wie sie mit einem Mann weniger es geschafft haben, das gar nicht merken zu lassen, dass wir einen Mann weniger sind, das ist besonders und deshalb auch im Endeffekt dann verdient.
1: Außerdem steht Gladbach auch nach 5 Spielen noch ohne Punkt da. 1:2 der Endstand in Köln. Und noch die Ergebnisse der zweiten Liga. Hertha BSC Fürth 2:1, St. Pauli Karlsruhe 2:0 und Bochum Bielefeld 0:1. Es ist jetzt 11:15. Im Süden halten sich noch dichte Wolken mit etwas Regen. Sonst klart es auf, in den Niederungen bildet sich Nebel. Die Temperaturen sinken auf 8 bis 0 Grad. Morgen kommt nach teils zähem Nebel die Sonne raus. Im äußersten Osten sind einzelne Schauer möglich, später wird es wieder sonniger. Dazu gibt's 9 bis 15 Grad. Am Dienstag ziehen nach sonnigem Start von Nordwesten Wolken mit etwas Regen auf. Auf der A9 Berlin Richtung Nürnberg zwischen Pegnitz und Weidensees hat es einen Unfall gegeben, hier bitte vorsichtig fahren. Und auf der A96 Lindau Richtung München noch ein Unfall zwischen Buchloe Ost und Landsberg am Lech West, hier sind Fahrstreifen gesperrt. Allen unterwegs eine gute Fahrt.
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Süden halten sich noch dichte Wolken mit etwas Regen. Sonst klart es auf, in den Niederungen bildet sich Nebel. Die Temperaturen sinken auf 8 bis 0 Grad. Morgen kommt nach teils zähem Nebel die Sonne raus. Im äußersten Osten sind einzelne Schauer möglich, später wird es wieder sonniger. Dazu gibt es 9 bis

0: 15 Grad. Am Dienstag ziehen nach sonnigem Start von Nordwesten Wolken mit etwas Regen auf. Auf der A9 Berlin Richtung Nürnberg zwischen Pegnitz und Weidensees hat es einen Unfall gegeben. Hier bitte vorsichtig fahren. Und auf der A96 Lindau Richtung München noch ein Unfall zwischen Buchloe Ost und Landsberg am Lech West. Hier sind Fahrstreifen gesperrt. Allen unterwegs eine gute Fahrt.
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1: Ich bin Florian Klaus. Nach der Wahl eines AfD-Landtagspräsidenten in Sachsen-Anhalt hat CSU-Chef Söder Abweichler in Reihen der Union zum Austritt aufgefordert. In der ARD hat er gesagt, wer die AfD wähle, habe dort keine Zukunft. Weil es eine geheime Wahl war, ist nicht klar, wer genau für den neuen Landtagschef Rausch gestimmt hat. Söder meinte, es sei wahrscheinlich aus einer tiefen Verwundung seitens der CDU-Fraktion heraus geschehen. Laut dem ukrainischen Präsidenten Selenskyj hat Russland ein Heizkraftwerk im Osten des Landes angegriffen. Das hat er gesagt, kurz nachdem US-Präsident Trump verkündet hatte, es gebe eine Waffenruhe für Attacken auf Energieanlagen. Ob der Angriff nach der Ankündigung passiert ist, hat Selenskyj nicht gesagt. Auf die verkündete Energiewaffenruhe hat Selenskyj überrascht, aber positiv reagiert. Aus Russland kam bisher keine Reaktion. Der frisch gekürte Friedenspreisträger Philip Sands hat Deutschland ein zu zurückhaltendes Auftreten gegenüber Israel vorgeworfen. Bei der Verleihung in der Frankfurter Paulskirche hat der Jurist und Autor das Schweigen zur Lage in Gaza und im Westjordanland als unanständig bezeichnet. Kritik an Israel dürfe nicht automatisch als antisemitisch gelten. In Brasilien sind viele Menschen auf die Straße gegangen, um den Präsidenten Lula vor der kommenden Stichwahl zu unterstützen. An der als Marsch für die Demokratie bezeichneten Veranstaltung in Sao Paulo haben laut Lulas Partei rund 1 Million Menschen teilgenommen. Eine unabhängige Schätzung lag nicht vor. In der ersten Wahlrunde lag Lula mehr als 2 Millionen Stimmen hinter seinem rechten Herausforderer Flavio Bolsonaro. Auch nach 5 Spielen steht Mönchengladbach in der Fußball-Bundesliga noch bei 0 Punkten. In Köln haben die Gladbacher mit 1:2 verloren. Freuen konnte sich darüber natürlich der Kölner Siegtorschütze Said Elmalla bei der Zone.
2: Ich habe, glaube ich, seit Wochen auf dieses Spiel gebrannt. Ich glaube, ich habe noch nie auf so ein Spiel so krass gebrannt. Und es fühlt sich einfach gerade unfassbar geil an, hier die Punkte bei uns zu lassen. Und wir feiern gleich schön. Und ja, Derby-Sieger, würde ich sagen, ne?
1: Nach dem Spiel hat sich noch der SC Freiburg mit einem 2:1 gegen Schalke an die Tabellenspitze gesetzt. Es ist jetzt 11:15. Im Süden halten sich noch dichte Wolken mit etwas Regen. Sonst klart es auf, in den Niederungen bildet sich Nebel. Die Temperaturen sinken auf 8 bis 0 Grad. Tagsüber kommt nach teils zähem Nebel die Sonne raus. Im äußersten Osten sind einzelne Schauer möglich, später wird es wieder sonniger. Dazu gibt's 9 bis 15 Grad. Am Dienstag ziehen nach sonnigem Start von Nordwesten Wolken mit etwas Regen auf. Auf der A7 Würzburg-Ulm zwischen Wörnitz und dem Kreuz Feuchtwangen-Crailsheim bitte in beiden Richtungen aufpassen, da sind Personen auf der Fahrbahn. Auf der A8 Salzburg Richtung München zwischen Rohrdorf und Rosenheim ist wegen Brückenarbeiten die Straße gesperrt, eine örtliche Umleitung ist eingerichtet. Und auf der A9 Berlin Richtung Nürnberg zwischen Pegnitz und Weidensees hat es einen Unfall gegeben, hier ist der rechte Fahrstreifen blockiert. Allen unterwegs eine gute Fahrt.
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1: Ich bin Florian Klaus. Nach der Wahl eines AfD-Landtagspräsidenten in Sachsen-Anhalt hat CSU-Chef Söder Abweichler in Reihen der Union zum Austritt aufgefordert. In der ARD hat er gesagt, wer die AfD wähle, habe dort keine Zukunft. Weil es eine geheime Wahl war, ist nicht klar, wer genau für den neuen Landtagschef Rausch gestimmt hat. Söder meinte, es sei wahrscheinlich aus einer tiefen Verwundung seitens der CDU-Fraktion heraus geschehen. Laut dem ukrainischen Präsidenten Selenskyj hat Russland ein Heizkraftwerk im Osten des Landes angegriffen. Das hat er gesagt, kurz nachdem US-Präsident Trump verkündet hatte, es gebe eine Waffenruhe für Attacken auf Energieanlagen. Ob der Angriff nach der Ankündigung passiert ist, hat Selenskyj nicht gesagt. Auf die verkündete Energiewaffenruhe hat Selenskyj überrascht, aber positiv reagiert. Aus Russland kam bisher keine Reaktion. Das waren die Nachrichten um halb. Halten sich noch dichte Wolken mit etwas Regen. Sonst klart es auf, in den Niederungen bildet sich Nebel. Die Temperaturen sinken auf 8 bis 0 Grad. Tagsüber kommt nach teils zähem Nebel die Sonne raus. Im äußersten Osten sind einzelne Schauer möglich, später wird es wieder sonniger. Dazu gibt's 9 bis 15 Grad. Am Dienstag ziehen nach sonnigem Start von Nordwesten Wolken mit etwas Regen auf.
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1: Ich bin Florian Klaus. Unionsfraktionsvize Krings hat die CDU davor gewarnt, die Abgrenzung zur AfD zu schwächen. Der Rheinischen Post hat er gesagt, es könne keine Kooperation mit der AfD geben, weil das mit den Grundwerten seiner Partei nicht zu vereinbaren sei. Die Führung der CDU beendet heute eine Klausur, in der es um Wege aus der derzeitigen Krise mit Umfragetief und Wahlschlappen gehen soll. Nach 5 Tagen ist die Frankfurter Buchmesse vorbei. Insgesamt 236.000 Besucher sind in diesem Jahr dort gewesen, knapp weniger als im Vorjahr. Dabei waren jeweils etwa die Hälfte Privat- und Fachbesucher. Zum Abschluss ist der Friedenspreis des Deutschen Buchhandels übergeben worden. Die Ehrung ging an den Völkerrechtsanwalt und Schriftsteller Philipp Sands. Die geplante Zuckersteuer stößt auf weiteren Widerstand aus der Union. Die neuen Unionsagrarminister haben sich in einem Brief an Kanzler Merz dagegen ausgesprochen.

0: Sie verweisen auf den Koalitionsvertrag. Der setze auf Freiwilligkeit und Eigenverantwortung. Eine weitere Steuer würde bestimmte Lebensmittel unnötig verteuern. Stattdessen fordern sie mehr Aufklärung und Ernährungsbildung, um den Zuckerkonsum zu senken. In Bielefeld ist die Polizei am Abend über mögliche Schüsse an einem Parkplatz informiert worden. Es gibt mehrere Verletzte. Nach Informationen der ARD sind einige Verletzungen durch Stichwaffen verursacht worden. Mehrere mutmaßliche Täter seien auf der Flucht. Das hat die Polizei bisher nicht bestätigt. In der Fußball-Bundesliga steht am Ende des 5. Spieltags Freiburg an der Tabellenspitze. Obwohl der Sportclub gegen Schalke ab der 65. Minute in Unterzahl gespielt hat, ist danach noch der Siegtreffer zum 2:1 gelungen. Freiburg-Trainer Julian Schuster:
1: Wie sie mit einem Mann weniger es geschafft haben, das gar nicht merken zu lassen, dass wir einen Mann weniger sind, das ist besonders und deshalb auch im Endeffekt dann verdient.
0: Außerdem steht Gladbach auch nach 5 Spielen noch ohne Punkt da. 1:2 der Endstand in Köln. Und noch die Ergebnisse der zweiten Liga. Hertha BSC Fürth 2:1, St. Pauli Karlsruhe 2:0 und Bochum Bielefeld 0:1. Es ist jetzt 1:15. Halten sich noch dichte Wolken mit etwas Regen. Sonst klart es auf, in den Niederungen bildet sich Nebel. Die Temperaturen sinken auf 8 bis 0 Grad. Tagsüber kommt nach teils zähem Nebel die Sonne raus. Im äußersten Osten sind einzelne Schauer möglich, später wird es wieder sonniger. Dazu gibt es 9 bis 15 Grad. Am Dienstag ziehen nach sonnigem Start von Nordwesten Wolken mit etwas Regen auf. Auf der A8 Salzburg Richtung München laufen zwischen Rohrdorf und Rosenheim Brückenarbeiten. Deswegen ist die Straße hier gesperrt. Eine örtliche Umleitung ist eingerichtet. Allen unterwegs eine gute Fahrt.
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1: Ich bin Florian Klaus. Unionsfraktionsvize Krings hat die CDU davor gewarnt, die Abgrenzung zur AfD zu schwächen. Der Rheinischen Post hat er gesagt, es könne keine Kooperation mit der AfD geben, weil das mit den Grundwerten seiner Partei nicht zu vereinbaren sei. Die Führung der CDU beendet heute eine Klausur, in der es um Wege aus der derzeitigen Krise mit Umfragetief und Wahlstappen gehen soll. Nach 5 Tagen ist die Frankfurter Buchmesse vorbei. Insgesamt 236.000 Besucher sind in diesem Jahr dort gewesen, knapp weniger als im Vorjahr. Dabei waren jeweils etwa die Hälfte Privat- und Fachbesucher. Zum Abschluss ist der Friedenspreis des Deutschen Buchhandels übergeben worden. Die Ehrung ging an den Völkerrechtsanwalt und Schriftsteller Philipp Sands. Das waren die Nachrichten um 13:30. Halten sich noch dichte Wolken mit etwas Regen. Sonst klart es auf, in den Niederungen bildet sich Nebel. Die Temperaturen sinken auf 8 bis 0 Grad. Tagsüber kommt nach teils zähem Nebel die Sonne raus. Im äußersten Osten sind einzelne Schauer möglich, später wird es wieder sonniger. Dazu gibt es 9 bis 15 Grad. Am Dienstag ziehen nach sonnigem Start von Nordwesten Wolken mit etwas Regen auf.
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1: Ich bin Florian Klaus. In Mecklenburg-Vorpommern stehen die Zeichen auf Rot-Rot-Grün. Rund 3 Wochen nach der Landtagswahl wollen SPD, Linke und Grüne heute mit Koalitionsverhandlungen beginnen. Ursula Winkler berichtet.
2: Bei der Wahl war die AfD stärkste Kraft geworden, hatte alleine aber keine Mehrheit geschafft. Eine rot-rot-grüne Koalition hätte eine hauchdünne. Die Grünen betonten bei einem Parteitag, alle drei möglichen Koalitionspartner seien sehr klar beim Thema Rechtsextremismus. Eine Zusammenarbeit mit der AfD werde es nicht geben.
1: Der Chef der Deutschen Industrie- und Handelskammer Peter Adrian hat die Ausnahmeregeln bei der Erbschaftssteuer für Firmenerben gegen Kritik verteidigt. Er hat der Rheinischen Post gesagt, dass viele Erben sonst Teile oder den ganzen Betrieb verkaufen müssten, um die Steuer zahlen zu können. Bundesfinanzminister Klingbeil hat kritisiert, dass große Betriebsvermögen oft fast steuerfrei vererbt werden, während bei kleineren Vermögen Steuern anfallen.